0: Silbermond, Himmel auf. Hier ist SWR 3 in der gemeinsamen Popnacht. Von SR1, NDR 2, WDR 2, HR 3, Bremen 4, RBB 888 und MDR Jump. Und uns wurde ein Song gestohlen.
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0: Aus genau diesem Grund haben wir hier in dieser Show eine kleine Sonderkommission eingerichtet, um diesen Song wiederzufinden. Und das funktioniert nur, indem wir natürlich auch Hinweisen nachgehen. Ihr seid quasi unsere Hit-Ermittler und Hit-Ermittlerinnen. Per WhatsApp zum Beispiel oder per Signal 07221 2011, geht natürlich auch telefonisch. Wir haben hier unterschiedliche Hinweise, denen wir nachgehen. Und sobald ihr eine Idee habt, um welchen Song es sich handelt und wie er heißt, meldet euch einfach hier und wir kriegen das schon zusammen hin. Ich glaube, wir schaffen das. Okay, also Hinweis Nummer 1. Nummer habt ihr parat? Okay, super. Hinweis Nummer 1 ist...
2: eine Flasche Lockenspray.
0: Hä? Okay. 07221 2011 WhatsApp-Signal. Welchen Song suchen wir? Lilia.

0: Hey zusammen, wir spielen die Song-Sonderkommission. Ihr seid alle zusammen die Song-Sonderkommission. Denn uns wurde ein Song geklaut, aber wir wissen nicht genau welcher. Aber es gibt unterschiedliche Hinweise auf den richtigen gesuchten Song. Und wenn ihr es rausfindet, dann haben wir ihn ja wieder. So einfach geht's. Hinweis Nummer 1 war gerade eben...
1: Eine Flasche Lockenspray.
0: Ja, genau. Eine Flasche Lockenspray. Hinten dran. Gut, jetzt kommt von Detlef die Idee... An den 07221 2011. Er grüßt übrigens aus Bali. Und er sagt, das kann ja eigentlich nur alle meine Entchen sein. Detlef, nein. Aber gut, wir müssten das Lockenspray nochmal hören. Ich glaube, da ist ein Hinweis drin. Wir hören es nochmal.
1: Eine Flasche Lockenspray.
0: Ja, dieses Spray am Schluss, das klingt wie so ein Spray, das es gar nicht mehr gibt. Sondern eher sowas, was es mal gab. Vielleicht so aus den 80ern zum Beispiel. Hinweis Nummer 2.
1: Die Liste der Ex-Mitglieder der Band ist 1,5 DIN A4 Seiten lang. Schriftgröße 14.
0: Okay, ciao. Okay, es geht also um eine Band und es geht um Lockenspray. Vielleicht geht es ja gar nicht um Spray, sondern um die Locken. Habt ihr eine Idee? 07221 2011. Schnelle WhatsApp rüber oder ihr ruft an. 07221 2011. Welchen Song suchen wir?

0: Oder ist es vielleicht was von Queen? Schlägt gerade Mario vor. Er schreibt aus Thailand. Was ist denn das wieder für eine internationale Show heute Abend? 07221 2011 ist unsere Telefonnummer. Wir spielen gerade die Song-Sonderkommission. Ein Song wurde geklaut. Wir kriegen ihn nur wieder, wenn wir, naja, ihn wiederbekommen, also rausfinden, welcher Song es eigentlich ist, weil wir haben ja einige im Programm. Also Hinweis Nummer 1 auf diesen Song hatten wir gerade eben schon, der ist ja, den kann man ja für gar nichts gebrauchen.
1: Eine Flasche Lockenspray.
0: Und Hinweis Nummer 2?
1: Die Liste der Ex-Mitglieder der Band ist anderthalb DIN A4 Seiten lang, Schriftgröße 14.
0: Anderthalb DIN A4 Seiten, Schriftgröße 14. Das sind einige. Die Blue Man Group wurde gerade eben schon vorgeschlagen von Ralf. Das ist es natürlich auch nicht. Und Mario schreibt, es könnte doch von Queen vielleicht I Want to Break Free sein. Ich erinnere mich da an ein Musikvideo von der Band. Das könnte vielleicht passen mit dem Lockenspray, ne? Aber nein, so viele

0: Bandmitglieder hatte Queen, glaube ich, nicht. Aber ich vermute mal, dass die Jahreszahl ganz gut passen könnte. Was ist denn Hinweis Nummer 3?
1: Es war ihr größter Hit in England und den USA.
0: Aha, der größte Hit in England und USA dieser Band. Gut, bringt uns das weiter, ist die Frage. 07221 2011. WhatsApp, Signal, welchen Song suchen wir? Hier ist die Popnacht am frühen Samstagmorgen.

0: Oh nein. Ein Song wurde geklaut und wir wissen nicht, welcher es ist, aber ihr könnt uns vielleicht helfen. 0722212011. Hinweis Nummer 1 auf den gesuchten Song ist Lockenspray. Vermutlich aus den 80ern. Vermutlich, mutmaßlich. Hinweis Nummer 2 ist, die Liste der Ex-Bandmitglieder ist ewig lang. Und Hinweis Nummer 3.
1: Es war ihr größter Hit in England und den USA.
0: Aha. Also die Band ist auf jeden Fall auch in England und in den USA bekannt. Von Flo kam gerade an die 0722212011. Bei Locken fallen mir sofort in den 80ern Europe ein, aber die anderen Hinweise passen leider nicht. Stimmt, deswegen ist es das auch nicht. Katrin schreibt, ELO aus Miami, Florida. No, ist es leider auch nicht. Und von Ralf kommt noch ein zweiter Tipp hinterher. Das müsste doch das Lied Hair sein, aus dem Musical Hair. Da haben alle Darsteller gesungen. Das ist natürlich eine lange, lange Mitarbeiterliste. Das stimmt. Ralf aus Herborn. Aber nein, das ist es natürlich nicht.
2: Ich bin Rainer von Morgen.
0: Hallo Rainer.
2: Ist das eventuell die Saragossa Band mit Rastaman?
0: Nee.
2: Alles klar. Danke.
0: Ciao. Tschüss. Müssen wir vielleicht einmal weiterraten. Vielleicht habt ihr noch eine Idee. 0722120011. Ansonsten gibt es Hinweis Nummer 4 nach am anderen Ende der Verkehrsnachrichten. Also so ungefähr in 10 Minuten fertig.

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1: Der neue Tag startet teils mit Nebel oder Hochnebel. Später kann sich aber meist die Sonne durchsetzen. Dabei wird es recht mild. In Olpe bis 20 Grad. In den kommenden Tagen geht es ganz ähnlich weiter. Ruhiges und sonniges Herbstwetter, morgens oft mit Nebel oder Hochnebel. Mit 18 bis 22 Grad bleibt es weiter recht mild.
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2: Die A1 Münster Richtung Dortmund ist zwischen Carmen-Zentrum und Kreuz Dortmund-Unna wegen einer Fahrbahnerneuerung bis Montag früh gesperrt. Die A40 Duisburg-Essen ist zwischen Kreuz Duisburg und Kreuz Kaiserberg wegen Bauarbeiten in beiden Richtungen bis Montag gesperrt. Die A42 Emscher Schnellweg Kamp-Lindfort-Dortmund ist zwischen Herne-Krange und Herne-Baukau in beiden Richtungen bis Dienstag früh gesperrt. Dort wird an Hochspannungsleitungen gearbeitet. Die A59 Köln Richtung Düsseldorf ist zwischen Monheim und Dreieck Düsseldorf Süd wegen Bauarbeiten gesperrt. Die A61 Mönchengladbach Richtung Venlo ist zwischen Kaldenkirchen und Grenzwald wegen Bauarbeiten bis Montag früh gesperrt.
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3: Hey, allen unterwegs natürlich eine gute Fahrt. Hier ist die Popnacht in der ARD. Mein Name ist Benedikt Laven.

0: Beat It hier in der Show von Martin Garrix und Ed Sheeran. Falls ihr mal danach fragen, wisst ihr es. Repeat It, Martin Garrix und Ed Sheeran. Aber jetzt suchen wir was ganz anderes. Es wurde uns ein Song gestohlen. Wir kriegen ihn nur wieder, wenn wir rausfinden, wie er eigentlich heißt. Wir spielen sehr viele Songs, deswegen, ihr wisst, es ist ein bisschen schwierig, mit bei den vielen Kindern den Überblick zu behalten. Also Hinweis Nummer 1 hat man gerade eben schon. Es ist Lockenspray, wahrscheinlich aus den 80ern. Es ist eine Liste der Ex-Mitglieder dieser Band, die unfassbar lang ist. Und Hinweis Nummer 3 war...
1: Es war ihr größter Hit in England und den USA.
0: So, Lars, hast du eine Idee?
2: Boah, ich bin so ein bisschen bei Deep Purple gelandet.
0: Stark. Das wäre der Schwierigkeit dieses Quizzes angemessen, aber stimmt leider nicht.
2: Na, schade eigentlich auch.
0: Denk mal ein bisschen mainstreamiger.
2: Mainstreamiger, ja, gut. Ich denke noch mal ein bisschen nach, aber Deep Purple hat auch so anderthalb, vier Seiten.
0: Das stimmt allerdings. Ja. Aber du bist ganz nah dran, sagen wir mal so.
2: Ich bin ganz nah dran.
0: Ja, mehr sage ich jetzt nicht. Tschüss.
2: Na, alles klar, ciao. Ciao.
0: Hinweis Nummer 4 ist nämlich...
1: eine alte Platte von Smoke on the Water.
0: Aha. So, jetzt ihr. 07221 2011. WhatsApp, Anruf, Signal, welchen Song suchen wir?

0: Noah Kahan mit Dick Season hier in der Popnacht.
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0: Gut, dass wir zusammengekommen sind. Wir haben nur verschiedene Hinweise und suchen einen Song. Meine Güte, es gibt Lockenspray, es gibt eine Liste der Ex-Bandmitglieder, die einfach 1 Million DIN A4 Seiten lang ist. Es gibt den größten Hit, der in... Ich will es nicht falsch sagen, deswegen muss ich mir das nochmal herziehen. Was war Tipp Nummer 3?
2: Es war ihr größter Hit in England und den USA.
0: Und Tipp Nummer 4?
2: Ne alte Platte von Smoke on the Water.
0: Okay, jemand eine Idee?
3: Hallo Benedikt.
0: Ja?
3: Andreas hier aus der Hauptstadt.
0: Cool.
3: Ich bin irgendwie bei Ozzy Osbourne und Black Sabbath und Paranoid.
0: Geil, aber...
3: Aber vielleicht ist das schon zu viel in den 70ern.
0: Ja, das hast du recht. Von Stefan aus Schmelz kam gerade Slippery When Wet von Bon Jovi. Könnte das vielleicht der richtige Song sein? No. Von Petra aus Fischingen, 07221211. Ich tippe mal Mother's Finest. Die hatten auch schon sehr viele Bandmitglieder, aber nein. USA for Africa kommt von Horst. Ah, guter Tipp. Weil auch viele Bandmitglieder, We Are The World,

0: ist es auch nicht. Hinweis Nummer 5.
1: Frei übersetzt heißt der Song: Ich mach jetzt wieder mein Ding.
0: Ich mach jetzt wieder mein Ding. Okay. Gut. Ich hab so ein Gefühl, als ob nach Olivia Rodrigo, mit Drop Dead, wir hier eine Lösung haben, hier in dieser Show.

0: 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Olivia Rodrigo mit Drop Dead. Tatjana schreibt uns, oh, übrigens geil, Tatjana und Christian aus Aachen, gerade auf dem Weg in den Urlaub in die Toskana. Davon abgesehen, mega, sagen die, ist es vielleicht cool in die Gang, was ihr sucht hier bei eurer lila lustigen
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0: Die Antwort auf diese Frage ist nein. Aber sowohl Doris als auch Martin, als auch Gabby, als auch Muas und als auch Name nicht dazu aus Ransbach-Baumbach haben das Gleiche gesagt wie Luca aus Essen. Wie witzig. Was machst du denn gerade?
2: Ich komme gerade von der Arbeit zurück aus Essen. Da haben wir das Oktoberfest am Flughafen und ich arbeite im Rettungsdienst und das haben wir abgesichert, sanitätsdienstlich.
0: Ah, geil. Noch mehr Blaulichtfamilie hier in der Show. Sehr gut.
2: Ja.
0: Immer herzlich willkommen. Du glaubst anhand der vielen, vielen Hinweise, den vielleicht richtigen Bandnamen und vielleicht sogar den richtigen Song herausgefunden zu haben, der uns geklaut wurde?
2: Ja, ich tippe auf Whitesnake mit Here I Go Again, weil die hatten ja auf jeden Fall alle...

0: ordentliche Lockenpracht und eine ordentliche Mitgliederliste.
1: Das klingt so, als wäre es gar nicht so schlecht. Somit hast du, lieber Luca, aus Essen es hinbekommen, dass wir unseren Song zurückbekommen haben. Das ist ja der absolute Wahnsinn. In dem Fall würden wir dir vielleicht auch, dir, allen aus der Blaulichtfamilie und allen, die bei dem Spiel mitgemacht haben, jetzt gerade diesen Song auch widmen. Whitesnake und Here I Go Again.
0: Super, so machen wir das.
1: Ey, gelöst, einfach mit Ehre, finde ich richtig cool.
0: Ja, danke.
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herrlich. Whitesnake mit Here I Go Again. Unser geklauter Song. Wir haben ihn wieder, dank Luca aus Essen. Und Petra hat gerade eben dazu geschrieben, sie hat die Humphrey Singers vorgeschlagen und sagt, Whitesnake gefällt mir ein bisschen besser.

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1: Die Kaufhauskette Galeria ist wieder zahlungsunfähig. Der Konzern hat beim Amtsgericht Düsseldorf Insolvenz angemeldet. Zum vierten Mal innerhalb von 6 Jahren. Tobias Reckmann, WDR Wirtschaft, sagt, dass die erneute Galeria-Insolvenz absehbar war.
2: Es gab die ganzen letzten Monate immer wieder Warnsignale von Galeria. Also zum Beispiel war es so, dass es Empfehlungen an die Banken gab, Galeria keine Kredite mehr zu geben, weil die Bonität so schlecht war. Vermieter haben sich beschwert, dass Galeria eben keine Miete mehr bezahlt. Und im Juli, weiß ich noch sehr gut, weil wir darüber berichtet haben, sollten noch Standorte in NRW unter anderem auf den Prüfstand gestellt werden, eben weil sie nicht mehr profitabel arbeiten. Es waren unter anderem die Läden in Köln, Münster, Kleve, Mülheim und Euskirchen. Und natürlich steht jetzt auch zu befürchten, dass das möglicherweise dann auch die ersten Geschäfte sind, die im Falle dieser Insolvenz dann irgendwann mal geschlossen werden müssen.
1: Die Polizei hat in Köln 2 Männer aus Bulgarien festgenommen, die offenbar geplant haben, einen Menschen zu töten. Sie sind 19 und 20 Jahre alt. Anna Jonacek dazu, was man bisher zu dem Fall weiß.
3: Die beiden sollen im Stadtteil Mülheim wohnen. Einer der mutmaßlichen Täter wurde in seiner Wohnung festgenommen, der andere vor seiner Wohnanschrift. Auch ist bekannt, dass sie für ihre Tat Waffen einsetzen wollten, die unter das Kriegswaffenschutzgesetz fallen. Das wäre dann sowas wie Maschinengewehre oder automatische Waffen. Auch spricht die Kölner Polizei von möglichen Auftraggebern, nennt aber wegen der laufenden Ermittlungen keine weiteren Details.
1: Und auch das ist Thema in dieser Nacht. An den Tankstellen in Deutschland könnten die Preise in den nächsten Tagen noch mal ein bisschen sinken. Die G7-Staaten haben entschieden, Ölreserven freizugeben. Die Feierlichkeiten zum Tag der deutschen Einheit finden heute in Bremen statt. Als Gäste werden unter anderem Bundespräsident Steinmeier und Kanzler Merz erwartet. Das Fest in der Bremer Innenstadt geht noch bis Sonntag. Heute ist nicht nur Einheitstag, sondern auch Tag der offenen Moschee. Bundesweit öffnen viele Moscheegemeinden ihre Türen, um Einblicke in die muslimische Glaubenswelt zu geben. Auch die größte Moschee in Deutschland, in Köln, macht mit. In Prag sorgen Fans der britischen Band Depeche Mode für eine ungewöhnliche Warteschlange. Sie stehen an einer Skulptur auf der bekannten Karlsbrücke, um da ein Schwarz-Weiß-Foto ihrer Idole aus dem Jahr 1988 nachzustellen. Grund ist wohl ein Trend in sozialen Medien und dass es vor 2 Jahren an der Stelle auf der Prager Karlsbrücke ein großes Treffen von Depeche Mode-Fans gegeben hat. Und das war WDR aktuell. Und so wird das Wetter in Nordrhein-Westfalen. Der Rest der Nacht ist meistens klar, bei Tiefstwerten von 12 bis 6 Grad. Gegen Morgen kann sich Nebel bilden. Der Samstag startet dann teilweise trüb, später gibt es aber oft Sonnenschein. In Olpe dazu bis 20 Grad, in Euskirchen 21, in Hagen bis 22 Grad. Und auch am Sonntag gibt es erst Nebel und später oft Sonne. Die Zeit gleich 3.03 Uhr.
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4: Die A1 Münster Richtung Dortmund ist zwischen Carmenzentrum und Kreuz Dortmund-Unna wegen einer Fahrbahnerneuerung bis Montag früh gesperrt. Die A40 Duisburg-Essen ist zwischen Kreuz Duisburg und Kreuz Kaiserberg wegen Bauarbeiten in beiden Richtungen bis Montag gesperrt. Die A42 Emscher Schnellweg Kamp-Lindfort-Dortmund ist zwischen Herne-Krange und Herne-Baukau in beiden Richtungen bis Dienstag früh gesperrt. Dort wird an Hochspannungsleitungen gearbeitet. Die A59 Köln Richtung Düsseldorf ist zwischen Monheim und Dreieck Düsseldorf Süd wegen Bauarbeiten gesperrt. Die A61 Mönchengladbach Richtung Venlo ist zwischen Kaldenkirchen und Grenzwald wegen Bauarbeiten bis Montag früh gesperrt.
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5: Gerade eben haben wir es ja noch angekündigt, Olivia Dean, und haben dann Olivia Rodrigo gespielt. Jetzt machen wir es ganz umgekehrt, okay? Also Achtung, wir sagen jetzt was falsch ist im Radio. Abgesehen davon, also jetzt Olivia Rodrigo mit So Easy.
6: Ist es nicht.
5: Okay, ich habe es geschafft, mich selber zu verwirren. Mein Name ist Benedikt Laven, jetzt Olivia Dean mit So Easy to Fall in Love.
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1: Wir sind da eventuell etwas sehr, sehr Großem auf der Spur, was Nico Santos vielleicht getan hat. Nico Santos, Why Don't You Stay läuft gleich hier in der Show und uns ist aufgefallen, dass der Anfang von Nico Santos, Why Don't You Stay, ja ein Schlagzeug ist. Ungefähr dieses, okay? Und dieses Schlagzeug finden wir ja noch in tausend anderen Songs, zum Beispiel in, also so ähnlich, Bruno Mars, Finesse, aber auch bei Bruno Mars und Show Me. Aber auch bei Bruno Mars und Treasure. Aber auch bei Bruno Mars und On My Soul. Aber auch bei Bruno Mars und Skate. Aber auch bei Bruno Mars und Leave the Door Open. Okay, und bei Maroon 5 Sunday Morning. Was hat also Nico Santos da getan? Why Don't You Stay? Ist das eventuell sein Bruno Marsigster Song? Oder sein Maroon 5igster Song? Haben wir da gerade etwas aufgedeckt? Müssen wir vielleicht eine neue Song-Sonderkommission gründen? Mal schauen.

0: These Dreams von Hart oder von Hacht, wie man sagen würde, wenn man aus dem Rheinland kommt. Und da gehen wir jetzt auch kurz hin. Vorsicht bitte auf der B42 Koblenz Richtung Bonn zwischen Rhöndorf in Bad Honnef und Oberdollendorf in Königswinter sind Personen auf der Straße. Ihr werdet hoffentlich wissen, wo das ist. Allen unterwegs natürlich eine gute Fahrt. Herzlich willkommen hier zur Popnacht innerhalb der ARD. Hier ist SWR 3, der gemeinsamen Popnacht von SR 1, NDR 2, WDR 2, HR 3, Bremen 4, RBB 88.8 und MDR Jump. Jetzt mit ganz neuer Musik von Glockenbach und Callum Scott. Also das sind ja generell schon mal gute Personen. Und dass die zusammen Musik machen, ist wie, als wenn das Gute mit dem Guten kollidieren würde. In dem Fall heißt der Song sogar so, Collide. Es ist ein guter Beat. Es ist gut gesungen, wir lieben es. Glockenbach und Callum Scott mit Collide.
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eine Meldung aus dem Verkehrszentrum. Vorsicht, Falschfahrer auf der A70 Schweinfurt Richtung Werneck. Wir fangen mal an. Vorsicht, Falschfahrer auf der A70 Schweinfurt-Werneck Richtung Bayreuth zwischen Eltmann und Scheslitz. Hier kommt ein Falschfahrer entgegen. Bitte äußerst rechts fahren und nicht überholen. Auf der A70 Schweinfurt-Werneck Richtung Bayreuth zwischen Eltmann und Schlesnitz ein Falschfahrer. Vorsicht hier in beiden Richtungen.

0: halb vier.
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2: Der neue Tag startet teils mit Nebel oder Hochnebel. Später kann sich aber meist die Sonne durchsetzen. Dabei wird es recht mild. In Olpe bis 20 Grad. In den kommenden Tagen geht es ganz ähnlich weiter. Ruhiges und sonniges Herbstwetter, morgens oft mit Nebel oder Hochnebel. Mit 18 bis 22 Grad bleibt es weiter recht mild.
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3: Die A1 Münster Richtung Dortmund ist zwischen Carmenzentrum und Kreuz Dortmund-Unna wegen einer Fahrbahnerneuerung bis Montag früh gesperrt. Die A40 Duisburg-Essen ist zwischen Kreuz Duisburg und Kreuz Kaiserberg wegen Bauarbeiten in beiden Richtungen bis Montag gesperrt. Die A42 Emscher Schnellweg Kamp-Lindfort-Dortmund ist zwischen Herne-Krange und Herne-Baukau in beiden Richtungen bis Dienstag früh gesperrt. Dort wird an Hochspannungsleitungen gearbeitet. Die A59 Köln Richtung Düsseldorf ist zwischen Monheim und Dreieck Düsseldorf Süd wegen Bauarbeiten gesperrt. Die A61 Mönchengladbach Richtung Venlo ist zwischen Kaldenkirchen und Grenzwald wegen Bauarbeiten bis Montag früh gesperrt.
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0: Ein unterwegs natürlich eine gute Fahrt und nur, wie sind's nochmal? Hi, Mede von der Popnacht. Wahrscheinlich war es gerade bei der KI nicht drin, deswegen sagen wir es nochmal. Falschfahrer auf der A70, Schweinfurt-Werneck Richtung Bayreuth, zwischen Eltmann und Schleslitz. Hier bitte besonders vorsichtig fahren. Miles Smith jetzt mit Nice to Meet You. Ich bin Benedikt Laven. Hi.

am Klavier, Little Nas X, Star Walking, Hello zur Popnacht. Was war das für ein komisches Hello gerade? Wo kam das denn her? Gut, 3.42 Uhr, was erwartet ihr? Also, was geht denn in Deutschland eigentlich um diese Uhrzeit? 07221 2011, bin ich der Einzige, der wach ist? Abgesehen bestimmt noch von dem ein oder anderen Nachtschichtler oder ein oder andere Nachtschichtlerin. Wir haben ja hier schon über die Blaulichtfamilie gesprochen in der Show. Aber wer macht denn heute irgendwas Abgefahrenes? Weiß nicht, jetzt ist auch in Leipzig auch diese Hobby-Modell-Bastel-Spiel- und Lustigkeitsmesse. Vielleicht sitzt gerade jemand zu Hause und bastelt an so einem alten Golf 3 VR6 Modell-Dings. Und klebt sich gerade die Finger zu mit Sekundenkleber. Kann ja alles sein. Was ist in Deutschland gerade los in dieser Nacht, an diesem sehr frühen Tag der deutschen Einheit? 07221 2011. Gebt doch mal Bescheid. Und wir schauen auch schnell ins Verkehrszentrum, weil es gibt eine Entwarnung. Für die A70 Schweinfurt-Werneck Richtung Bayreuth kein Falschfahrer mehr zwischen Eltmann und Schleslitz.

Cat's Eye mit Animal. Und Deutschland, was macht ihr gerade so? Gucken wir mal, aus Ransbach-Baumbach hat uns die Gabby geschrieben. Wir sind auch noch wach auf der Heimfahrt von Dänemark zurück nach Ransbach-Baumbach. Verfolgen meine Sendung seit Puttgarden. Holy crap, das ist doch an der Ostseeküste. 443 Kilometer. Habt ihr noch vor euch? Oh Gott, da habt ihr noch einiges zu tun. Kommt gut, bitteschön durch. So, was haben wir hier noch? Ich schaue alte Liebesfilme an und heule. Oh Gott. Und frage mich zum x-ten Mal, warum sind die besten und meist erinnerungswerten immer die, die unglücklich enden? Ach Jutta, da sagst du was aus Immendingen. Vielen Dank.

0: für diese WhatsApp-Nachricht. Da sagst du wirklich was. Gibt's nicht so einen, wo Celine Dion sogar mitspielt? Vor kurzem irgendwie zumindest mal so ein Plakat gesehen, wo sie so eine Therapeutin spielt. Na gut, vielleicht ist der vielleicht auch was für dich. Den kannst du angucken. Der ist wenigstens zwischendrin auch noch ein bisschen lustig. 07221 2011. Wer ist denn am Telefon?
1: Ja, hier ist der Daniel aus Wuppertal. Hallo.
0: Hallo Daniel aus Wuppertal. Hi. Was ist los bei dir um diese Uhrzeit?
1: Ich bin gerade auf dem Weg zum Flughafen, fliege nach Mallorca, nur bis morgen. Genau, weil in Deutschland ist ja nicht viel zu machen.
0: Hä? Und dann fliegst du für eine Nacht nach Malle?
1: Ja, tatsächlich. Ne? Ein Freund von uns hat da ein Haus und machen wir vielleicht heute Abend ein bisschen Party, morgen nochmal ein bisschen Pool und dann abends wieder zurück.
0: Daniel, wenn ich mal so fragen darf, wie Single bist du denn?
1: Wie was?
0: Wie sehr Single bist du denn?
1: Achso, nee, tatsächlich gar nicht. Frau und Kind sind zu Hause, aber die gönnen mir das, weil sonst eher weniger unterwegs. Ne? Ich konzentriere mich jetzt nur noch auf die wichtigen Sachen.
0: Verstehe. Na gut, war ein Versuch wert. Aber geil, das geht doch mega. Genieß das und hoffentlich scheitert die Sonne, sodass du dir so ein bisschen auf den Bauch scheinen lassen kannst.
1: Dankeschön.
0: Geil, viel Spaß.
1: Danke, guten Morgen.
0: Tschö, guten Flug, tschüss.
1: Ciao.
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1: Die Nachrichten mit Michael Treiß. Guten Morgen.
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0: noch Druck auf Europa ausgeübt. Johanna Schultheiß berichtet.
1: Tatsächlich sei ein Exportstopp nie wirklich auf dem Tisch gewesen, sagte US-Präsident Trump im Weißen Haus. Noch in der vergangenen Woche hatte er sich diesen Schritt allerdings vorbehalten, der insbesondere die Versorgung in der Europäischen Union hätte treffen können. Rund die Hälfte ihrer Dieselimporte kommt aus den USA. In seinem Statement begrüßte Trump zudem die Entscheidung der europäischen Staaten, Diesel und Rohöl aus ihren Reserven freizugeben. Die G7-Staaten hatten gestern die Freigabe von bis zu 100 Millionen Barrel Diesel und Rohöl vereinbart.
0: Und auch das ist gerade Thema. Die Bundesregierung hat klargestellt, dass sie an der Einführung einer Zuckersteuer festhält. Ein Sprecher sagte, die betroffenen Ministerien würden sich jetzt abstimmen. Die Warenhauskette Galeria hat erneut Insolvenz angemeldet, zum vierten Mal innerhalb von 6 Jahren. Die 83 Filialen sollen vorerst geöffnet bleiben. Was aus den 12.000 Beschäftigten wird, ist unklar. Auf der griechischen Ferieninsel Rhodos ist eine deutsche Touristin vom Blitz getroffen worden und gestorben. Sie war mit ihrem Mann während eines Sturms am Strand spazieren. In Siegen-Wittgenstein dürfen die Menschen ihr Trinkwasser wieder nutzen, wie sie wollen. Die Regeln zum Rasenbewässern oder Autowaschen wurden aufgehoben. Aber die Pegel der Trinkwassertalsperren sind immer noch niedrig. Hermann-Josef Dröge von der CDU hätte sich deswegen ein Festhalten an den Wasserregeln gewünscht.
2: Die Frage ist, wenn die Wasserknappheit anhält, was sind denn dann möglicherweise weitere Schutzmaßnahmen? Muss man dann Wasser zum Beispiel in der Wasserleitung kontingentieren, also schlichtweg Wasser abstellen?
0: Jetzt sollen die Leute in Siegen-Wittgenstein freiwillig weiter sparsam mit Wasser umgehen. Und das war WDR aktuell. Das Wetter in Nordrhein-Westfalen, der Samstag startet oft neblig trüb, später setzt sich aber häufig die Sonne durch. In Warburg bis 20 Grad, in Aalen 21 und Unna kommt auf maximal 22 Grad. Und auch am Sonntag erst Nebel, dann oft Sonne. Die Zeit gleich 4.03 Uhr.
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4: Die A40 Ruhr-Schnellweg Essen Richtung Dortmund ist zwischen Bochum-Hamme und Bochum-Zentrum wegen Reinigungsarbeiten gesperrt. Die A1 Münster Richtung Dortmund ist zwischen Kamen-Zentrum und Kreuz Dortmund-Unna wegen einer Fahrbahnerneuerung bis Montag früh gesperrt. Die A40 Duisburg-Essen ist zwischen Kreuz Duisburg und Kreuz Kaiserberg wegen Bauarbeiten in beiden Richtungen bis Montag gesperrt. Die A42 Emscher-Schnellweg Kamp-Lindfort-Dortmund ist zwischen Herne-Krange und Herne-Baukau in beiden Richtungen bis Dienstag früh gesperrt. Dort wird an Hochspannungsleitungen gearbeitet. Die A59 Köln Richtung Düsseldorf ist zwischen Monheim und Dreieck Düsseldorf-Süd wegen Bauarbeiten gesperrt. Die A61 Mönchengladbach Richtung Venlo ist zwischen Kaldenkirchen und Grenzwald wegen Bauarbeiten bis Montag früh gesperrt.
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5: Hi, mein Name ist Benedikt Lavin. Schön, dass ihr mit dabei seid. Ist euch jemals aufgefallen, dass bei Ray Garvey und Imran bei dem Song Rivers ganz am Anfang ein Tier zu hören ist? Achtung! Was war das? Ein kleiner Vogel vielleicht? Haben die einen Vogel? Offensichtlich. Ist die Popnacht.
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0: Lady Gaga und Bruno Mars, Die with a Smile, jetzt in der Show. Der neue Song von Topic und Carte Blanche, Lucky Ones. Sag mal, Topic, erzähl mal was über Lucky Ones.
1: Da war es auch so, dass wir nach London geflogen sind, einfach um neue Inspiration zu bekommen und neuen Leuten zu arbeiten. Und Carte Blanche ist dann halt auch ein Duo, einer produziert und einer singt. Und das war ein gutes Match.
0: Gute Dinge sind drei, sagt man doch immer so schön. Eigentlich ist Topic ja mit A7S irgendwie so, die sind Kumpels und hängen meistens in Dubai rum und sitzen da in so kleinen Räumchen ohne Fenster mit zwei Laptops und produzieren einfach so vor sich hin und schreiben dann einfach Hits. Und jetzt in dem Fall ging es also nach London und dort wahrscheinlich in einem kleinen fensterlosen Raum zu sitzen mit Laptops, um einen Hit zu schreiben. Und das ist er. Lucky Ones, Topic und Carte Blanche.

0: Also wenn man Kalorien nur anschaut, dann zählen sie ja nicht.
1: Oder?
0: Also hier hat Dominik gerade ein Foto ins Studio geschickt. Leute, das ist wirklich unglaublich. Dominik arbeitet offensichtlich in einer Backstube. Er schreibt es auch dazu. An der Grenze aus der Schweiz. Sie sind seit 2 Uhr hier bei dieser Show auch dabei. Bei der Popnacht in der ARD. Das bedeutet jetzt seit 2 Stunden, 22 Minuten und 46 Sekunden. Erstmal herzlichen Glückwunsch, dass ihr so weit gekommen seid. Und zweitens, was zur Hölle macht ihr da für geile Sachen in dieser Backstube? Also erstens gibt es dort wohl so kleine Törtchen mit Erdbeeren drauf und einem kleinen Sahnehäubchen. Da liegen wohl auch noch ein paar Mandeln drauf. Dann gibt es diese, französischer Name, länglich. Komm, ihr wisst, wie die Dinger heißen. Nicht Croissant, sondern Brioche. Nein. Ach, nein, keine Ahnung. Auf jeden Fall diese Dinger, die so geil sind. Ihr wisst, was ich meine. Hoffentlich. Und es gibt noch offensichtlich Käsekuchen und es gibt Windbeutel. Meine Güte, wie geil sind bitte Windbeutel.

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1: Kurz nach 16:30.
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2: Der neue Tag startet teils mit Nebel oder Hochnebel. Später kann sich aber meist die Sonne durchsetzen. Dabei wird es recht mild. In Olpe bis 20 Grad. In den kommenden Tagen geht es ganz ähnlich weiter. Ruhiges und sonniges Herbstwetter, morgens oft mit Nebel oder Hochnebel. Mit 18 bis 22 Grad bleibt es weiter recht mild.
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3: Die A1 Münster Richtung Dortmund ist zwischen Carmenzentrum und Kreuz Dortmund-Unna wegen einer Fahrbahnerneuerung bis Montag früh gesperrt. Die A40 Duisburg-Essen ist zwischen Kreuz Duisburg und Kreuz Kaiserberg wegen Bauarbeiten in beiden Richtungen bis Montag gesperrt. Die A42 Emscher Schnellweg Kamp-Lindfort-Dortmund ist zwischen Herne-Krange und Herne-Baukau in beiden Richtungen bis Dienstag früh gesperrt. Dort wird an Hochspannungsleitungen gearbeitet. Die A59 Köln Richtung Düsseldorf ist zwischen Monheim und Dreieck Düsseldorf-Süd wegen Bauarbeiten gesperrt. Die A61 Mönchengladbach Richtung Venlo ist zwischen Kaldenkirchen und Grenzwald wegen Bauarbeiten bis Montag früh gesperrt.
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1: Hier ist die Popnacht, der ARD. Mein Name ist Benedikt Lavin. Schön, dass ihr mit dabei seid.

0: Also wenn einer ja Profi für, sagen wir mal, Selbstoptimierung ist, dann ist es natürlich die Love Machine in der deutschen Comedy. Das ist Atze Schröder. Er ist gerade mit seinem Programm Love Machine auf Tour. Leute, hört ihn euch einfach selber an.
1: Man ist ja motiviert für die Badehosensaison. Das ist ja sogar, selbst mein Arzt hat mir schon gesagt, Junge, geh mal öfter zum Burger King. Also er hat es anders ausgedrückt. Er hat gesagt, geh nicht so oft zu McDonald's. Aber ich weiß ja, was er meint. Und ich bin motiviert bis in die Haarspitze. Ich will was tun. Ich hätte zum Beispiel nie geglaubt, dass ich morgens um 6 mal aufstehen würde, um zu joggen. Und ich sollte recht behalten. Ja? Aber ich habe meine Tricks. Ich habe mir sogar eine Ernährungs-App runtergeladen. Lieferando. Aber es gibt die Guilty Pleasures. Ne? Es gibt ja Sachen, die isst man einfach ja. Zum Beispiel Burger, Hamburger. Ne? Bei mir, ich könnte jeden Tag Burger essen. Ne? Es ist wie eine Sucht. Und so früher so ein Burger, ne? Das war klar. Brötchen, Frikadelle, Salatblatt, bisschen Ketchup, vielleicht noch eine Gurke dazu. Fertig aus, 3,50 Euro. Jetzt gibt's ja überall nur noch diese Edelburger für 15,50 Euro. Dann wird das angepriesen. Ey, du riechst nicht noch auf. Ne? Dann im Warm, das Brötchen, einfach ein labbriges Brötchen, ist dann plötzlich das warme, gebutterte Weizenbrötchen. Ne? Das Fleisch, Biofleisch von den Hochlandwiesen aus Irland, von glücklichen Kühen, die sich zur Musik von Ray Garvey selber die Pulsadern aufgeschnitten haben und rückwärts in den Häcksler gesprungen sind. Das ist eine Verarsche vor dem Herrn.
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0: mit All My Love. Hier ist die Popnacht. Vorsicht bitte auf der A661 Bad Homburg Richtung Egelsbach zwischen Preungesheimer Dreieck und Frankfurt-Friedberger Landstraße. Hier stehen 4 defekte Fahrzeuge. Bitte hier ganz besonders vorsichtig fahren. 4 defekte Fahrzeuge auf der A661.
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Katy Perry sehr schlecht gelaunt. Ich möchte jetzt keine Szene machen, aber könntest du mir vielleicht das Benzin reichen? Hervorragender Song Watch It Burn hier in der Popnacht. Und nun Gigi D'Agostino.

0: 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Es ist 5 Uhr.
1: Die Nachrichten mit Michael Treis. Guten Morgen.
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1: An den Tankstellen in Deutschland könnten die Preise in den nächsten Tagen noch einmal etwas sinken. Hintergrund ist eine Entscheidung der G7-Staaten. Sie geben Ölreserven frei. Andreas Mayer-Feist, WDR Brüssel.
2: Die Menge 100 Millionen Barrel Diesel und Rohöl soll über die kommenden 4 Monate die weltweiten Märkte entlasten. Ein Teil davon, 50 Millionen Barrel Diesel, sollen europäische Staaten liefern. Vorangegangen war ein diplomatisches Tauziehen mit US-Präsident Donald Trump. Er hatte die Europäer gedrängt, den Markt mit ihren Notreserven zu entlasten. Washington drohte andernfalls mit einem einseitigen Exportstopp für amerikanischen Diesel, um die eigenen Preise zu drücken.
1: Die Polizei hat in Köln 2 Männer aus Bulgarien festgenommen, die offenbar geplant haben,

0: Moschee. Bundesweit öffnen viele Moscheegemeinden ihre Türen, um Einblicke in die muslimische Glaubenswelt zu geben. Auch die größte Moschee in Deutschland, in Köln, macht mit. In NRW können sich weitere Unis Exzellenzuniversität nennen. Der Wissenschaftsrat hat die Universität Köln sowie im Verbund die Ruhr-Uni Bochum und die TU Dortmund in die Spitzengruppe der Hochschulen aufgenommen. Die Suche nach einer verschollenen Abenteurerin könnte nach fast 90 Jahren ein Ende finden. 1937 wollte die US-Amerikanerin Amelia Earhart als erste Frau mit einem Flugzeug die Welt umrunden. Seitdem gilt sie als vermisst. Heute startet eine neue Expedition auf der Suche nach ihrem Flugzeugwrack. Das wird laut neuesten Satellitenbildern auf halber Strecke zwischen Hawaii und Australien vermutet. Und das war WDR Aktuell. Das Wetter in Nordrhein-Westfalen. Der Samstag startet oft neblig trüb, später setzt sich aber häufiger die Sonne durch. In Gummersbach dazu maximal 20 Grad, in Dortmund bis 21 und Dienstlaken kommt auf bis zu 22 Grad. Und auch am Sonntag gibt es erst Nebel, später kommt häufiger die Sonne durch. Und die neue Woche bringt ruhiges Herbstwetter, am Montag erst Nebel, dann Sonne und Wolken bei Werten von 18 bis 22 Grad. Die Zeit, gleich 5.03 Uhr.
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2: Die A1 Münster Richtung Dortmund ist zwischen Carmenzentrum und Kreuz Dortmund-Unna wegen einer Fahrbahnerneuerung bis Montag früh gesperrt. Die A40 Duisburg-Essen ist zwischen Kreuz Duisburg und Kreuz Kaiserberg wegen Bauarbeiten in beiden Richtungen bis Montag gesperrt. Die A42 Emscher Schnellweg Kamp-Lindfort-Dortmund ist zwischen Herne-Krange und Herne-Baukau in beiden Richtungen bis Dienstag früh gesperrt. Dort wird an Hochspannungsleitungen gearbeitet. Die A59 Köln Richtung Düsseldorf ist zwischen Monheim und Dreieck Düsseldorf Süd wegen Bauarbeiten gesperrt. Die A61 Mönchengladbach Richtung Venlo ist zwischen Kaldenkirchen und Grenzwald wegen Bauarbeiten bis Montag früh gesperrt.
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3: Gute Nacht zusammen. Wobei vielleicht, wenn man mal ehrlich ist, es ist 4:05. Vielleicht schon einen schönen Samstagmorgen. Mein Name ist Benedikt Laven und hier folgt nun Alvaro Soler mit Te Imaginaba.
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0: Find Me hier in der Popnacht. Hallo, wir hoffen, ihr habt noch genug Milch im Kühlschrank. Gestern vielleicht noch einen kleinen Panikeinkauf erledigt, gestern am späten Nachmittag, weil euch aufgefallen ist, Moment, es ist ja nicht nur Samstag, es ist ja Tag der Deutschen Einheit, verdammten Feiertag. Auf dem Wochenende! Schweinerei. Aber gut, naja, so ist es nun mal, 3. Oktober. Was ist heute sonst noch so los am Tag der Deutschen Einheit? Schauen wir jetzt mal drauf mit Julia Buchmeier aus dem Popnacht-Team. Also was wir ziemlich sicher wissen, die Security-Dichte in Bremen ist heute besonders hoch.
1: Ja, da trifft sich quasi die komplette Regierung. Der Bundespräsident ist auch da, Ministerpräsidenten und. Da findet das zentrale Fest zum Tag der Deutschen Einheit statt. Letztes Jahr war das alles zum Beispiel in Saarbrücken. Los geht's in Bremen dieses Jahr mit dem Gottesdienst, dann gibt's einen Festakt und abends treten die fantastischen Vier auf. Und das Bürgerfest, das läuft dann noch bis morgen.
0: Aber es ist ja jetzt nicht nur in Bremen was los.
1: Nee, es sind auch ganz deutschlandweit eine Menge Friedensdemos und Kundgebungen heute wie immer angedacht und geplant. Zum Beispiel in Berlin oder in Reutlingen. Und es haben mehrere Organisationen auch zu einer bundesweiten Menschenkette aufgerufen. Die soll so quasi symbolisch vom Bundesverfassungsgericht in Karlsruhe bis zum Kanzleramt in Berlin reichen. Und wie immer am Tag der Deutschen Einheit ist gleichzeitig auch Tag der offenen Moschee in vielen deutschen Städten.
0: Und danach vielleicht einfach so ein bisschen chillen auf der Couch.
1: Ja, das geht auch. Ist ja auch sportlich viel los. Heute um 10 beginnt in der Formel 1 zum Beispiel das Qualifying für den Grand Prix von Bahrain. Mhm. Im Tennis müssen Jan-Lennard Struff und Alexander Zverev heute Mittag bei der ATP-Tour in Peking ran. Und am Nachmittag können sich die besten deutschen Turner und Turnerinnen für die WM qualifizieren. Das geht los um 2:30.
0: Also kann man schon mal nicht mehr sagen, dass heute nicht viel los ist.
1: So.
0: Soweit ist das doch schon mal unser Vorschlag für den Feiertag heute. Wir sagen an dieser Stelle einfach nur, macht was draus. Jetzt zum Beispiel mit Benson Boone und Beautiful Things.
2: Whoa.

0: so schön wie Argyle seine Hobbys aufzählt. Das ist fast eine eigene Comedy-Show. Argyle, jetzt hier in der Show. Von Divine, kennt ihr ihn schon? Wir spielen jetzt den neuen Song Blinded by the Sun. So, der Mann ist viel beschäftigt. Er hat nämlich eine ganze Menge Hobbys. Also er fängt auf jeden Fall an und sagt so was wie Reisen, Essen, ungefähr alles, was man essen kann. Er macht sehr viel Sport und dann gibt es irgendwas über Bonsai-Bäume und er macht Onlyfans mit seinen Füßen. Aber das ist nur sein Plan B.
1: Oh, I love traveling. I love eating. I like to eat a lot. Oh, everything. I love Italian food. I love Asian. So Japanese is amazing, Thai food, Vietnamese is great as well, old school Scottish or British, you know, Sunday roasts.
0: Er ist doch gerne einfach nur britisches Essen oder schottisches Essen, Sonntagsbraten. Er liebt Martial Arts,
1: I like going to the pub. I like
0: also verprügeln.
1: Also like bonsai trees, weird one. Yeah, I'm gonna start a bonsai tree collection. That's my backup plan. It's either that or OnlyFans for my feet or something.
0: Genau.
1: Yeah, yeah, yeah, just in case. Yeah, my back hurts. I don't know how much longer I can work full time.
0: Sein Rücken tut weh, er weiß nicht, wie lange er es noch machen kann, deswegen überlegt er sich eventuell, Onlyfans mit seinen Füßen zu machen. Okay, Argyle, bis dahin kannst du ja noch ein bisschen singen. Blinded by the Sun.

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1: Der neue Tag startet teils mit Nebel oder Hochnebel. Später kann sich aber meist die Sonne durchsetzen. Dabei wird es recht mild.
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2: Die A1 Münster Richtung Dortmund ist zwischen Carmenzentrum und Kreuz Dortmund-Unna wegen einer Fahrbahnerneuerung bis Montag früh gesperrt. Die A40 Duisburg-Essen ist zwischen Kreuz Duisburg und Kreuz Kaiserberg in beiden Richtungen bis Montag gesperrt. Dort werden zwei Brücken abgerissen. Die A40 Duisburg-Essen ist zwischen Kreuz Duisburg und Kreuz Kaiserberg wegen Bauarbeiten in beiden Richtungen bis Montag gesperrt. Die A42 Emscher Schnellweg Kamp-Lindfort-Dortmund ist zwischen Herne-Krange und Herne-Baukau in beiden Richtungen bis Dienstag früh gesperrt. Dort wird an Hochspannungsleitungen gearbeitet. Die A59 Köln Richtung Düsseldorf ist zwischen Monheim und Dreieck Düsseldorf Süd wegen Bauarbeiten gesperrt. Die A61 Mönchengladbach Richtung Venlo ist zwischen Kaldenkirchen und Grenzwald wegen Bauarbeiten bis Montag früh gesperrt.
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3: So, noch einmal strecken und dann gibt's die Ohrfeige links und rechts von Hendrix. Kommt nicht von uns, kommt von denen. Golden, jetzt hier in der Popnacht. Mein Name ist Benedikt Lavin, schön, dass ihr dabei seid. Achtung, Deckung!

0: Sind wir um 5.40 Uhr bereit, einen neuen Begriff zu lernen? Hier in der Popnacht. Hallo, schön, dass ihr übrigens dabei seid. Hier ist SWR3 in der gemeinsamen Popnacht von 1 Million anderen Sendern. Ich habe meine Liste zu. Ich reich's nach, okay? Hier ist nicht nur SWR3. 07221 2011. Roberto kommt eigentlich aus Bielefeld, hört uns über WDR 2 in dem Fall. Und er sagt über sich selber, er ist eine Pillenschubse. Roberto, wir haben Fragen.
1: Ich versorge Krankenhäuser und Ärzte mit notwendigen Medikamenten über
0: Land. Ah, und welche Pillen hast du geladen? Ist irgendwas Geiles dabei?
1: Also tatsächlich, ich weiß, was drin ist. Ich wüsste, was drin ist, aber ich darf dir nicht sagen.
0: Natürlich nicht.

0: Das war das ja nur keiner weiß.
1: Ne? Natürlich, das war doch auch ein kleiner Scherz.
0: Aber vom Prinzip her habe ich alles auf dem Auto, was der gute Kunde braucht. Ich habe sogar Zytostatika zum Menschenleben retten auf dem Auto.
1: Genau, das wäre jetzt auch die nächste Frage gewesen. Wie schnell muss es denn manchmal gehen? Darfst du auch mit Blaulicht fahren und über Rot und so?
0: Nein, das darf ich nicht. Das darf ich nicht. Okay. Leider.
1: Wie viele Kilometer fährst du im Jahr? Sag das mal schnell.
0: Im Jahr kann ich nicht sagen, aber ich habe in 30 Jahren 8 Millionen Kilometer gemacht.
1: 8 Millionen? Ist das nicht einmal zur Sonne und zurück?
0: Das weiß ich nicht, gar keine Ahnung.
1: Freund. Warte, komm, das gucke ich jetzt schnell nach. Einfach, wir haben ja die Zeit.
0: Ja, genau, gib mal KI an.
1: Wie viele Kilometer sind es bis zur Sonne? 149,6 Millionen. Naja, dann hast du noch ein bisschen vor dir.
0: Im nächsten Leben bin ich fertig. Vielleicht hat dann einer für mich die Pillen hin und her gefahren.
1: Richtig.
0: geil.
1: Dann haben wir noch was. Guck, wir haben noch einen Bildungsauftrag, können wir einen Haken dran machen, haben wir gelernt. So, dann schön noch eine gute Fahrt. Check.
0: Danke für die geile Musik in der Nacht.
1: Gerne.
0: Freut mich.
1: Ciao. Gutes Stichwort eigentlich. Massive Attack, jetzt Unfinished Symphony. Und hier ist SWR 3 in der gemeinsamen Popnacht von SR 1, NDR 2, WDR 2, HR 3, Bremen 4, RBB 888 und MDR Jump.

Teddy Swims, Mr. Know It All. Hier in der Popnacht. Vor kurzem, kurze Geschichte aus meinem Leben, okay, cool. Vor kurzem war ich bei einem Konzert von Sienna Spyro. Alter. Die on the Hill haben wir im Kopf. Ich meine, dieser Song lief überall, weil diese Frau einfach so eine krasse Stimme hat. Und dann steht die auf der Bühne, rotzt einfach so ihre Songs raus und ist dabei so krass cool. Das ist so unfassbar. Das ist wirklich krass, was aus der für eine Stimme rauskommt. Man hat immer das Gefühl, man möchte ihr so einen Hustenbonbon hinwerfen, weil sie immer so ganz kurz vor heiser ist. Aber sie kriegt es offensichtlich hin. Anfang 20. Was soll man sagen? Sie hat noch die Energie. Sienna Spyro. Great Expectation. Neu in der Popnacht.

Wieso fadet denn Jason Mraz The Remedy so wahnsinnig früh aus? Das habe ich aber gar nicht einkalkuliert in meiner Rechnung, weil auch eigentlich Marshmallow und Halsey mit Be Kind 2 Minuten 51 dauern, also ungefähr so lange, bis es bis zu den Nachrichten reicht. Drück mir die Daumen, dass ich richtig gerechnet habe.

0: 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Die Nachrichten mit Robert Levin. Guten Morgen. 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In Städten in ganz Deutschland ist für heute Mittag eine riesige Menschenkette geplant. Anlass ist der Tag der Deutschen Einheit. Um Punkt 12 Uhr sollen sich zehntausende Menschen verbinden, um so ein Zeichen für Demokratie, Klimaschutz und mehr Zusammenhalt in der Gesellschaft zu setzen. Ein ganz besonderes Schlaglicht fällt dabei auf Aachen. Was hier so besonders ist, das erklärt Julia Köppers.
1: Es sind zwar rund 100 Städte, die bei der Aktion unter dem Motto "Es brennt" mitmachen, aber nur die Menschenkette in Aachen ist über die Landesgrenze hinaus geplant. 9 Kilometer lang soll sie werden, vom Aachener Dom bis rüber nach Kelmis in Belgien. Und so wollen die Menschen an die Brände im Hohen Venn in diesem Sommer erinnern. Das Feuer hatte sich in Belgien ja vor einigen Wochen rasant über eine riesige Fläche ausgebreitet. Und beim Löschen hatten auch viele Einsatzkräfte geholfen. Ohne diese Art der Zusammenarbeit gehe es nicht, finden die Organisatoren wie etwa Fridays for Future. Damit das mit der langen Menschenkette in Aachen klappt, werden rund 7000 Menschen gebraucht. Bisher haben sich knapp 2000 angemeldet, spontan kann aber jeder vorbeikommen. Um 12 Uhr sollen dann alle 10 Minuten stillstehen.
0: US-Präsident Trump rudert nach seinen Drohungen zu einem Exportverbot für Diesel zurück. Er habe das nicht ernst gemeint, sagte er. Johanna Schultheiß berichtet.
2: Tatsächlich sei ein Exportstopp nie wirklich auf dem Tisch gewesen, sagte US-Präsident Trump im Weißen Haus. Noch in der vergangenen Woche hatte er sich diesen Schritt allerdings vorbehalten, der insbesondere die Versorgung in der

0: In Köln kann besucht werden. Sie ist die größte aller Moscheen in Deutschland. Und auch das beobachten wir. Die Menschen in Lettland wählen heute ein neues Parlament. Umfragen zufolge dürfte der amtierende Ministerpräsident im Amt bleiben, ein Unterstützer der Ukraine im Krieg gegen Russland. Der Fall einer mutmaßlichen Gruppenvergewaltigung an der Elite-Universität Cornell im US-Bundesstaat New York wird 2 Jahre nach der Tat neu aufgerollt. Das hat die zuständige Gouverneurin entschieden. Der Kölner Dom kann heute, am Tag der Deutschen Einheit, kostenlos besucht werden. Seit dem Sommer kostet der Tageseintritt für Touristen eigentlich 12 Euro. In der Bundeskunsthalle in Bonn dreht sich im kommenden Jahr alles rund um den Begriff Schönheit. So jedenfalls das frisch vorgestellte Motto. Dazu zählen auch Modetrends. Eine spezielle Ausstellung beschäftigt sich zum Beispiel mit der Mode in der DDR. Intendantin Eva Kraus erzählt, dass es dabei auch schon mal um Kittelschürze oder Blumenmuster gehen kann.
1: Die Rocklängen werden immer kürzer in der DDR, ähnlich wie im internationalen Trend. Da wird auch in den 70er Jahren gar nicht mehr so unterschieden zwischen den westlichen und östlichen Vorstellungen von Mode.
0: Weitere Ausstellungsthemen in der Bundeskunsthalle sind im kommenden Jahr Kosmetik und Körperideale durch Fitnesstrends. Das war WDR Aktuell.
2: Zack! Und wir sind drauf. Guten Morgen, Claudia Barbonus. Wir haben Wetter an diesem besonderen, doppelt-dreifach besonderen Tag.
3: Ja, wie an jedem Tag haben wir Wetter.
2: Ja, hör doch mal auf.
3: Wir starten teilweise mit Nebel oder Hochnebel in diesen Tag, aber sobald er sich aufgelöst haben wird, scheint die Sonne. Die Bewölkung ist meistens ganz locker. Temperaturen heute in Bad Salzuflen bis 20 Grad, in Bergheim bis 21 und in Kleve bis 22. Morgen ein weiterer trockener und immer noch recht milder Tag, allerdings mit mehr Bewölkung.
2: Dankeschön.
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2: Da haben wir diese Autobahnen, die gesperrt sind wegen Bauarbeiten. Einmal die A1 Richtung Köln zwischen Kamen Zentrum und Schwerte bis Montag. A40 in beiden Richtungen zwischen den Kreuzen Duisburg und Kaiserberg bis Montag. A42 in beiden Richtungen zwischen Herne-Krange und Baukau bis Dienstag. A59 Richtung Düsseldorf zwischen Monheim und Düsseldorf Süd bis Mitte des nächsten Jahres. Ja. A61 Richtung Venlo zwischen Kaltenkirchen und Grenzübergang Grenzwald bis Montag. Und alle Staus natürlich zuverlässig wie der 2.de.
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2: Hi. Finger weg. Das ist so Elternsprech. Finger weg, nicht aufmachen, nicht die Tür aufmachen. Heute ist Gegenteiltag. Mit Hilfe der Maus. Türen auf mit der Maus. Den ganzen Tag über das Schloss Benrath zum Beispiel. Die Zeche Zollverein in Essen. Das Hermannsdenkmal. Das sind so Türen, die sonst verschlossen sind. Heute auf. WDR2.de, die ganze Übersicht und ganz weit auf die Tür zu meinem Herzen via rund um die Uhr, Claudia, du weißt das. Ja. Schön, dass ihr da seid.
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0: Es ist 17:45.
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2: Hat Claudia Barbonus aus der WDR 2 Wetterredaktion. Und es ist nicht nur Tag der, der Herzen, Tag der deutschen Einheit, Tag der Tür öffnenden Maus. Es ist auch irgendwie so ein Hauch von Herbst schon.
3: Ja, kann man so sagen. Also ziemlich verbreitet Nebel möglich heute früh bei uns im Westen. Und es ist auch recht frisch. Aktuell gerade mal 12 Grad in Bochum, 3 Grad nur in Kalter Herberg in der Eifel.
2: Boah.
3: Wir erinnern uns, Mitte der Woche war es um die gleiche Zeit noch so um die 20 Grad. Ja. Da haben wir uns noch in unseren Betten gewälzt, weil es warm war.
2: Jetzt kannst du kratzen, wenn du zum Auto gehst.
3: Also, nein, das noch nicht.
2: Passt.
3: Aber die 20 Grad erreichen wir heute tagsüber im höheren Bergland. Ansonsten wären es so 21 bis 22 Grad. Und sobald sich der Nebel aufgelöst haben wird, um mal ein korrektes Futur 2 zu benutzen, kommt dann die Sonne raus und das ist ein netter Tag, der uns erwartet heute.
2: Jetzt kommt's drauf an. Weil jetzt kommt's ja drauf an. Jetzt brauchen wir das Ausflugswetter.
3: Ja, da kann ich mich im Grunde nur wiederholen, denn es wird ein sehr netter Tag, was das Wetter angeht. Hier und da ein bisschen Nebel und später am Tag dann viel Sonne. Regen ist überhaupt nicht in Sicht. Kann sein, dass es im Moment aus dem Nebel noch so ein bisschen rauströpfelt, aber später ist es dann trocken. Das heißt, wir müssen gar nicht alle Türen nach innen aufmachen, sondern wir können auch die Türen nach außen aufmachen.
2: Das ist das ja. Das ist ja das große Maus-Missverständnis, sage ich immer. Die Türen gehen ja nach innen und außen auf. Also wenn es tröpfelt aus dem Nebel, habe ich richtig verstanden, dann gehen wir halt rein, sonst gehen wir raus.
3: So.
2: Es ist so einfach. Alle Türen, die aufgehen oder zu und nach innen und außen. Auf wdr2.de.

0: legt euch nochmal hin an diesem Feiertagmorgen, denn wichtig ist fit sein am Montag.
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0: Am Montag macht ihr bitte eure Reise ins Disneyland Paris klar. Also das ist der Preis ab Montag. 4 Personen können 2 Nächte in einem tollen Hotel wohnen. Echte Abenteuer erleben mit Donald, mit Goofy. Sagt ihr Goofy oder Goofy? Ich sag immer Goofy. Bleib ich da. Wir sind immer noch Deutschland. Tag der Deutschen Einheit. So wie Stina aus Köln. Die war mal da im Disneyland Paris. Die war da und sagt, dies war.
2: Sehr magisch, weil die ganze Zeit ist irgendwie irgendwo Musik. Dann hat man dieses Schloss, meine Mutter hat das immer noch als Hintergrundbild, eine große Parade mit Elsa und es war für mich eine der schönsten Urlaube, die ich hatte.
0: Oh, wow, da kichert sie, aber ich weiß auch, zwischen euch und dieser Reise steht ein Rätsel. Hier ist der Hinweis auf eine Figur, die wir suchen. Es ist eine Disney-Figur, ja. Diese Figur könnt ihr auch im Themenpark Disney Adventure World treffen. Das ist noch ein zweiter Hinweis, den ich geben darf. Ansonsten Montag, WDR 2 Morgenmagazin, wie sowieso immer. Diesmal aber anrufen, wenn wir dazu aufrufen.

0: Chris Capaldi. Before you go. Gleich Espresso von Sabrina Carpenter. Und das Wetter.
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0: Das wusste ich nicht, dass der Kollege mir da hilft. Wusste ich nicht. Sonst hätte ich es gesagt. Ich sag's trotzdem, WDR 2 Wetter mit Claudia Barbones. Guten Morgen.
2: Vielen Dank. Guten Morgen zurück. 3 bis 13 Grad aktuell da draußen. Bisschen Nebel wabert durch den Westen. Kann auch Hochnebel draus werden. Sobald er sich aufgelöst hat, wird es heute ein freundlicher Tag für den ganzen Westen. Frieren müssen wir auch nicht. Temperaturen heute bis 16 Grad auf dem kahlen Asten, wow, der so hoch möchte. Ja. Und bis 22 Grad am Rhein.
0: Das klingt wunderbar.
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0: Da haben wir diese Autobahnen, die gesperrt sind wegen Bauarbeiten. A1 Richtung Köln zwischen Kamen Zentrum und Schwerte bis Montag. A40 in beiden Richtungen zwischen den Kreuzen Duisburg und Kaiserberg bis Montag. A42 in beiden Richtungen zwischen Herne-Krange und Baukau bis Dienstag. A59 Richtung Düsseldorf zwischen Monheim und Düsseldorf Süd bis Mitte des nächsten Jahres. Aufschreiben. A61 Richtung Venlo zwischen Kaltenkirchen und Grenzübergang Grenzwald bis Montag noch und alle Staus auf WDR2.de.
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0: Ich bin Tobias Häusler. Detmold, da öffnet die Tür am Hermannsdenkmal. Viele machen sich Sorgen, ihr könnt da rein. Hermann bleibt draußen. Gibt so viel zu erleben, WDR2.de. Und gleich einer der Mausstars live hier in der Show. Wenn er denn wach ist, ich rufe ihn gleich mal an.

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0: Freaks Like a Heart, Mark Ronson, Miley Cyrus. Und hier ist der Ansicht, wirklich der einzige André, glaube ich, den man an so einem Feiertag schon so früh anrufen kann. Guten Morgen, André.
1: Guten Morgen, Tobias. Guten Morgen zusammen.
0: Ja, er steht ja aus biologischen Gründen schon so früh auf, wie sonst nur Sechsjährige. Es ist der Star aus der Sendung mit der Maus. Und heute ist er der große Türen auf mit der Maustag. André Gatzke ist das. Der André, der Star aus Sendung mit der Maus. Heute Türen auf mit der Maus. Das heißt, man kann, ihr könnt in Firmen schauen, in Werkstätten, in Schlösser, in Kinos, ganz viele spannende Orte machen die Türen auf. Das Motto diesmal kleine Wunder. Und das passt doch zu dir, André. Kleine Wunder, freust du dich auf den Tag? Ist ja was Besonderes.
1: Total. Also er ist jetzt seit 15 Jahren, wir feiern Jubiläum. Es gibt den Türenauftakt seit 15 Jahren.
0: Wow.
1: Und heute öffnen wir an die 1000 Türen in Deutschland. Und ich bin bei, ich habe mal durchgeguckt, ich glaube ungefähr 4 bis 6 Türen mit dabei. Mal gucken, wie viel wir schaffen. Wir sind so im Ruhrgebiet unterwegs, ja. Aber es gibt ja in ganz Deutschland Türen, von denen auch noch ein paar besucht werden können.
0: Ja, das ist das nämlich. Also Profis wissen, Profifamilien wissen das beim 15. Mal früh anmelden, bei den limitierten Sachen, aber spontan geht auch was, ne?
1: Auf jeden Fall. Ja, ja. Ich will gar nicht genau sagen, wo ich bin, weil dann wird die Tür nachher zu voll, glaube ich. Aber auf jeden Fall mal auf die wdrmaus.de-Seite gehen. Da gibt's eine Karte, da gibt man seinen Ort ein, so ein bisschen auch vielleicht das Alter, vielleicht auch das Interessengebiet. Und dann kann man nach noch offenen Türen suchen.
0: Magst du mal sagen, welche kleinen Wunder es vielleicht so gibt, was dich vielleicht auch persönlich begeistert heute?
1: Also ich freue mich, das ist gleich schon soweit, aufs Kinder- und Jugendstudio, also Radio, du weißt, wovon ich spreche.
0: Ja, hier bei uns im Haus.
1: Ähnlich, ja, Mausradio, Kinderstudio unten.
0: Ja.
1: Dann bin ich im Ruhrgebiet, Essen, vielleicht ahnen schon manche was.
0: Ja.
1: Aber ich durfte auch vorher, es gibt heute noch eine Sondersendung, für die vielleicht nicht mehr unterwegs sein wollen, sondern zu Hause den Tag verbringen wollen, gibt es heute die Türen auf Maus-Sendung.
0: Ah.
1: Und da zeigen wir, da konnte vorher abgestimmt werden und da durfte ich schon mal ein Stahlwerk besuchen, was mit Strom aus altem Schrott neuen Stahl macht. Und das ist echt, das ist eigentlich ein Riesenwunder.
0: Die Sendung ist, das Wunder kennen wir im Ruhrgebiet, ne? Ich wohne ja in Essen. Also das ist das Wunder, was das ganze Land wieder groß gemacht hat. Aber es ist toll, dass man es eben...
1: Ja, wird mit Strom gemacht, das ist das Besondere. Das heißt, die jagen Strom dadurch, mit 3000 Grad wird dann da Stahl geschmolzen.
0: Grüner Stahl.
1: Also, ja, so grün wie möglich. Ja.
0: Abschließend, man sah dich in der Sendung mit der Maus lang auf Krücken, André. Wir haben uns Sorgen gemacht. Wie geht es dir?
1: Oh, lieb, dass du fragst. Sag mal, es rollt wieder so langsam auf dem Skateboard, aber es dauert halt doch noch ein bisschen. Genau, Duisburg ist auch mit dabei. Ich bin in Duisburg operiert worden und die öffnen auch ihre Türen. Ich weiß gar nicht, ob da noch, da kann man auch mal reingucken. Ich habe da privat und beruflich reingucken dürfen. Aber das wird schon wieder. Ja, genau.
0: Das würden wir uns wünschen. Also
1: ich werde Skateboard mitnehmen und einen Kuchen. Ich muss weiter Kuchen dekorieren. Ich habe gestern Kuchen gebacken mit meinen Kindern.
0: Ja.
1: Und rate mal, was es wird für einen Kuchen.
0: Ich schätze mal einen Löwe.
1: So ähnlich.
0: Ja.
1: Ich würde dir gerne vortröten, aber ich habe letztens im Interview festgestellt, wenn ich in mein Telefon tröte, dann macht das Telefon Störgeräusche weg. Ich versuche es einfach mal wie der Elefant zu tröten. Seid ihr bereit?
0: Wir sind alle bereit, André.
1: Achtung. Konntet ihr das hören?
0: Das kam an. Exklusiv von André.
1: Verrückt, genau. Ich backe den Elefanten weiter und die Maus und die bringe ich heute Abend mit ins Lokalstudio Essen.
0: Also das, ja, wir kamen jetzt ein bisschen ins Plaudern. Es sind sehr, sehr viele Ortsnamen gefallen, würde ich sagen. Auf wdr2.de bringen wir wieder ein bisschen Ordnung in die Sache. Aber klar ist, André hat einen super Tag heute und ihr alle mit ihm, wenn ihr ihn findet. Und auch ansonsten lohnt sich ja alles. Ich darf dir von, also als Papa von 2 Kindern sagen, alle lieben dich, André. Einen ganz wunderbaren
1: Tag.
0: Ja?
1: Und ich liebe euch alle. Tschüss. Danke euch. Bis nachher.
0: Bis nachher.

neue Single von Katy Perry, Watch It Burn. Es ist 6.52 Uhr gleich. Das ist WDR 2, guten Morgen. Ist ja nicht nur Türen auf mit dem Haustag, es ist noch was Zweitgroßes heute, Tag der Deutschen Einheit. Also Bremen öffnet nicht nur Türen, sondern ganz Deutschland. Viele Stärken, ein Land ist das Motto. Und wenn der Bundespräsident spricht, dann will er ja auch Türöffner sein heute. Für mehr Zusammenhalt, sagt er. Also, öffnen wir uns gemeinsam. Es gibt um

12 Uhr den großen Staatsapfel, wird auch übertragen im Fernsehen. Aber da seid ihr ja unterwegs mit der Maus. WDR 2.de, alle Türen, die aufgehen. Ich bin Tobias Häusler, guten Morgen. Nick Kirscher, wir lieben die 90er hier auf WDR 2.

So, Achtung bitte, ein Falschfahrer. Auf der A553 Brühl-Bliesheim kommt euch zwischen Brühl-Nord und Brühl ein Fahrzeug entgegen. Bitte fahrt in beiden Richtungen jetzt besonders vorsichtig. Nochmal, auf der A553 Brühl-Bliesheim kommt euch zwischen Brühl-Nord und Brühl ein Fahrzeug entgegen. Fahrt vorsichtig, fahrt rechts, überholt ab jetzt niemand mehr. Ich sag Bescheid, wenn die Gefahr vorbei ist.

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2: Die Nachrichten mit Robert Lebin. Guten Morgen.
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2: In Bremen haben schon gestern Abend die Feiern zum Tag der Deutschen Einheit begonnen. Zunächst mit einem großen Bürgerfest in der Innenstadt. Tausende Menschen aus dem ganzen Land haben mitgefeiert.
3: Ich bin Ex-DDR-Flüchtling. Wenn die Einheit nicht gekommen wäre, dann wäre das für mich anders ausgegangen.
4: Ich bin nach der Wende geboren und finde den Tag einfach aus allen Perspektiven total wichtig und schön, dass so viele zusammenkommen.
5: Am Ende hoffe ich, dass wir immer diesen Zusammenhalt haben.
2: Heute Vormittag beginnt in Bremen dann der offizielle Festakt zum Tag der Deutschen Einheit. Was geplant ist, weiß Michael Kück.
6: Um 10 Uhr beginnt im Bremer St. Petridom ein gut einstündiger Gottesdienst. Unter dem Motto »Viele Gaben, ein Geist« soll der nach Angaben der Kirche dazu anregen, über die Stärken der Menschen in Deutschland und den daraus entstehenden gesellschaftlichen Zusammenhalt nachzudenken. Beim anschließenden Festakt im benachbarten Konzerthaus Glocke werden Bundespräsident Steinmeier und Bremens Regierungschef Bovenschulte Reden zum Tag der Deutschen Einheit halten, begleitet von Musik der Bremer Philharmoniker.
2: Der Deutsche Städte- und Gemeindebund fordert von den Politikern mehr Engagement für ländliche Regionen. Mit Blick auf Wohnungsnot und steigende Mieten in Ballungsräumen fordert er ein Gesamtkonzept. Wie das aussehen soll, dazu mehr von Lisa Kupper.
7: Hauptgeschäftsführer Berghegger sagte dem Kölner Stadtanzeiger, Bund und Länder dürften nicht nur durch Mietpreisbremsen oder Wohnungsbauoffensiven an den Symptomen herumdoktern, sondern müssten das Thema neu denken und nachhaltiger angehen. In den ländlichen Regionen stünden 1,9 Millionen Wohnungen

0: Es hat für den heutigen Einheitstag zu einer bundesweiten Menschenkette aufgerufen. Die Organisatoren setzen sich für ein respektvolleres Miteinander und mehr Zusammenhalt in der Gesellschaft ein. Wahlhelfer bekommen in vielen Kommunen in NRW künftig mehr Erfrischungsgeld, also eine etwas höhere Aufwandsentschädigung als bisher. Nach einer DPA-Umfrage soll es teilweise doppelt so viel Geld geben, zum Beispiel in Dortmund. Bei den Protesten französischer Schüler sind nach neuen Zahlen seit Montag mehr als 5000 Menschen festgenommen worden. Wie das Innenministerium in Paris erklärte, sind rund 85% von ihnen minderjährig. Finnland rätselt über eine ungewöhnliche Einbruchsserie bei hochrangigen Politikern. In den Wohnungen und Häusern der Abgeordneten hinterließen die Einbrecher Spuren. Aus Skandinavien Christian Stichler.
1: Die Hinweise, die nach und nach bekannt werden, lassen an einen Agenten-Thriller erinnern. Heimliche Hausbesuche, kein Diebstahl, keine Einbruchspuren, aber mal eine offene Tür oder ein angelassenes Licht. Dann waren die Täter wieder verschwunden.
0: Wer hinter den mysteriösen Einbrüchen steckt, ist unklar. Vermutet wird Spionage. Und als Hintergrund womöglich der Versuch der Einschüchterung finnischer Politiker. Das war WDR Aktuell.
2: Zack! Es ist Tag der Deutschen Einheit. Die Türen gehen auf, die Herzen gehen auf. Und Wetter gibt's auch. Claudia Barbonus. Ja. Warte, ich bin noch nicht so weit.
3: Hallo.
2: Jetzt bitte. Nee, bitte. Jetzt bitte. Ich war noch nicht so weit. Bitte schön. Die Tür geht auf.
3: Dankeschön. Also, heute haben wir erstmal hier und da ein wenig Nebel. Später vielleicht sogar auch Hochnebel, sobald er sich aufgelöst hat. Kommt aber die Sonne zum Vorschein. Lockere Bewölkung heute für den Westen und Temperaturen in Nürnberg bis 20 Grad, Ibbenbüren 21, Bochum 22. Und morgen haben wir ein paar Wolken mehr. Es bleibt aber meistens trocken bei ähnlichen Temperaturen.
2: Wichtig ist ja auch heute, wenn die Türen aufgehen für die Maus und mit der Maus.
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2: Wir haben immer noch den Falschfahrer auf der A553 Brühl-Bliesheim. Da kommt euch zwischen Brühl-Nord und Brühl ein Fahrzeug entgegen. Fahrt mit den beiden Richtungen besonders vorsichtig. Fahrt rechts, überholt ab jetzt niemanden mehr. Ich sag Bescheid, wenn das vorbei ist. Dann, diese Autobahnen sind wegen Bauarbeiten gesperrt. A1 Richtung Köln zwischen Kamen Zentrum und Schwerte bis Montag. Genauso bis Montag die A40 in beiden Richtungen zwischen den Kreuzen Duisburg und Kaiserberg. A42 in beiden Richtungen zwischen Herne-Krange und Baukau bis Dienst. A59 Richtung Düsseldorf zwischen Monheim und Düsseldorf Süd bis Mitte des nächsten Jahres. A61 Richtung Venlo zwischen Kaltenkirchen und Grenzübergang Grenzwald bis Montag. Es ist ja Feiertag. Mit deiner Erlaubnis, Claudia. Ich glaube, das habe ich jetzt zum letzten Mal, habe ich jetzt diese Sperrungen vorgelesen. Wir wollen mehr Musik hören und es gibt ja sowieso alle Staus rund um die Uhr zuverlässig auf wdr2.de. Was sagst du?
3: Ich gebe dir natürlich recht.
2: Damit ist bisher immer jeder gut gefahren.
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2: Ja, ich bin Tobias Häusler. Guten Morgen. Hast du einen Ohrwurm? Fragt Claudia. Ja, ich habe einen Ohrwurm. Und jetzt witzigerweise habe ich den Ohrwurm schon bevor der Song läuft, weil ich gerade schon kurz reingehört habe. Und es reichen 1,25 Sekunden, um diesen Ohrwurm zu bekommen. Und ich reiche ihn weiter.
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2: Das ist Ed Sheeran, Azizam. Guten Morgen.

0: Kopf hoch, hier ist WDR 2.
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0: So, dem Mann lasse ich jetzt Platz. Guten Morgen. Er hat Wichtiges, Wesentliches gesagt über Claudia Barbonus. Wir haben die Aussichten.
2: Ja, also heute ist ein Tag auf jeden Fall für draußen. Im Moment noch so ein bisschen Nebel hier und da. Könnte sich auch noch ein wenig Hochnebel bilden. Aber grundsätzlich wird es ein sonniger, trockener Tag. Wir haben ja mit der Maus viele Veranstaltungen, die drinnen sind. Das Salzmuseum Bad Sassendorf zum Beispiel, die Sportkegelbahn in Rösrath oder auch das Westfälische Glockenmuseum in Gescher. Aber die Landschaft drumherum ist durchaus ja auch bewanderbar und bewunderbar. Und bei 16 bis 22 Grad und Sonne oben drüber kann man das heute sehr gut machen.
0: Hast du dich gerade so zwischen den Zeilen ein bisschen lustig gemacht über die Kegelbahn?
2: Absolut nicht.
0: Ich wollte gerade sagen, ich bestehe halb aus Bundeskegelbahn. Ich komme aus dem Münsterland.
2: Ja. Ich würde mich niemals trauen, irgendwas zu sagen.
0: Der September war relativ trocken. Ne? Wir haben darüber schon gesprochen. Die Woche ist es weiterhin der Pegel im Rhein ganz, ganz unten. Jetzt hat es ein bisschen geregnet. Wie sieht es jetzt aus?
2: Also was den Rheinpegel betrifft, ist es ein bisschen weniger wenig Wasser, aber wirklich nur ein bisschen. Der Pegel Köln heute früh liegt bei 48 Zentimeter. Das ist plus 3 im Vergleich zu gestern. Als Mensch, der sich manchmal auf Booten bewegt, kann ich dir sagen, ein einziges Zentimeterchen unterm Kiel ist manchmal schon viel wert. Aber es ist natürlich immer noch wenig. Heute und morgen ist auch kein Nachschlag von oben zu erwarten, wobei es morgen so ein bisschen tröpfeln kann hier und da. Ab Mittwoch wird das Wetter im Westen aber ein bisschen unbeständiger. Erstmal im Rheinland, am Donnerstag dann reichlich Regen. So sieht es im Moment aus für den ganzen Westen. Auch am Freitag kann es noch ein bisschen hinterher tröpfeln und es wird insgesamt dann auch ein bisschen kühler. Vorher so um die 20 Grad, dann so ab Donnerstag nur noch 15.
0: Analysiert unsere, ich glaube, einzige lizenzierte Skipperin bei uns im Team, oder? Ist das so? Schon. Kennst du noch andere, die so große Boote segeln? Glaube ich nicht.
2: Noch nicht.
0: Holly Humberstone, to love somebody. Hier ist WDR 2, guten Morgen.

0: Hör mal, Schatz, sie spielen unser Lied. Rednecks. Ja, wirklich, Fußballnationalmannschaft bis zur Überdosis, oder? Spiel an Spiel an Spiel an Spiel. Es ist wieder Nations League, es ist wieder Griechenland an diesem Wochenende. Es war vor einer Woche schon das erste Duell für die DFB 11 und heute Abend wieder für Jürgen Klopp das vierte Spiel als Bundestrainer. Und gerade nach dem 2:0 gegen Serbien am Donnerstag dürfte die Stimmung im Team, wie bei uns allen, ja ganz gut sein. Thomas Kunze, WDR 2 Sport, ist schon in Thessaloniki in Griechenland. Thomas, wir wissen alle, was wir erwarten von unserem Doppelwelttrainer Jürgen Klopp. Was erwartet er denn?
1: Also grundsätzlich mal zwei Dinge. Erstens natürlich die Vollendung des Personaltests innerhalb dieses 44-Mann-Kaders und zweitens auch ein ordentliches Ergebnis verbunden mit einer guten Leistung, damit in dieser Nations League-Gruppe nicht schon nach dem ersten Block alle Züge abgefahren sind. Detailliert bedeutet das, dass dieses Team, egal wie es aussieht, die Niederlage von Augsburg wieder gerade rücken kann gegen einen starken Gegner, der jetzt zuletzt auch Remis gegen die Niederlande gespielt hat. Und Punkt 2 ist eben das große Personalpuzzle. Da wird wohl ein neuer Keeper zwischen den Pfosten stehen, Atubolo oder Damen. Die Außenverteidiger Raum und Baku aus Leipzig dürften links wie rechts vielleicht auch eine Chance bekommen. Lennart Karl vom FC Bayern haben wir noch gar nicht gesehen. Serge Gnabry ist ja zu Hause geblieben. Dann haben wir da noch Finn Jeltsch in der Innenverteidigung. Also da ist noch ein bisschen was offen. Spieler, die Klopp sehen will. Und ich glaube, der Bundestrainer und sein Trainerteam, die ziehen dieses Casting auch knallhart durch und werden gegen Griechenland wieder eine ziemlich umgestellte Mannschaft aufstellen. Mhm. Ergebnis vollkommen offen.
0: Thomas Kunze, WDR 2 Sport, hat Bock auf Sonntag. Steht hier Sonntag. Ich glaube, sie spielen am 4. Was haben wir heute? Wir haben den Tag der Deutschen Einheit. 3. 4. 4. Sonntag. Das stimmt alles. Morgen Abend, jetzt haben wir es aber ganz klar. Nations League, morgen Abend, Rückenwind für Thessaloniki gibt es schon aus dem Spiel von Donnerstag. Anpfiff, morgen Abend um 20:45 Uhr.

0: kurz nach 7:30, Tag der Deutschen Einheit. Türen auf mit der Baustag. Und Vorhang auf für Claudia Barbonus, wieder zwei Wetter. Guten Morgen.
1: Und Fenster auf, frische Luft reinlassen.
0: Och.
1: Momentan noch ein bisschen Nebel oder Hochnebel, später dann Sonne und ein paar harmlose Wölkchen im Wechsel. Temperaturen heute bis 22 Grad. Morgen wird es vom Prinzip her ähnlich, allerdings ist die Bewölkung ein bisschen dichter und ab und zu kann es auch mal tröpfeln.
0: Madonna, Papa Don't Preach. Oder auch Musik von Kato, Turn the Lights auf, viele andere große Songs. Die spielen wir einfach jetzt zügig. Claudia hat's erlaubt.
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0: Es gibt zwar einige Autobahnen, die wegen Bauarbeiten gesperrt sind, zum Teil aber auch wirklich bis Mitte des Jahres. Die habe ich euch alle aufgeschrieben auf wdr2.de. Lest sie nach. Das ist eine schöne Lektüre, oder? Und wir hören Musik hier im Musikmix auf WDR 2. Guten Morgen.
2: 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Das Morgenmagazin, ja. Am Samstag.
0: Ich bin Tobias Häusler.

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0: WDR 2, Mama sagt, ich darf keinen Motorradführerschein machen, weil das sehr gefährlich ist, Motorrad zu fahren. Dabei ist das Geräusch schon gut, ne? Oh ja, das Pfeifen, diese. Also das Verbot ist 30 Jahre her, aber was Mama sagt, wisst ihr ja. Gilt fürs Leben.
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0: Bei unserer Reporterin Anita Horn war es genauso, da als Mama auch verboten, ist eine andere Mama, aber selbes Verbot. Anita hat umgestellt, ist jetzt aufs Dreirad, ne?
2: Ja, das geht hier, vorne ein Rad, hinten zwei und auf diesem Trike mit Motor, also eine Mischung aus Auto und Motorrad, kannst du zu zweit fahren. Ich lasse mich gerade also fahren für das Feeling hier mit oberbergischer Landluft, richtig cooles Ding in Miami Blau. Mein lieber Scholli, das ist richtig, richtig schick und liegt auch ziemlich gut in diesen oberbergischen Kurven hier. Ich lasse mich gerade fahren von Philipp, der bietet damit Tagestouren an. Ich mache gerade eine und Philipp ist quasi auf dem Trike geboren. Sag mal Philipp, du hier vor mir auf dem Fahrersitz, warum liebst du dieses Gefühl hier so auf diesem Ding?
3: Auch man sitzt einfach offen im Wind, man hat die Straße vor sich und kann einfach ja, Freiheit auf drei Rädern genießen.
2: Ja, das tue ich auch. Hier schön mit Helm und Jacke, weil beim Fahren ist es dann doch ein bisschen frisch. Aber kann es erstmal nur empfehlen, wirklich. Ja,
0: das hat sie gesagt, Philipp ist auf dem Trike geboren. Das sind so Sätze, da habe ich sofort Bilder im Kopf. Gut, also Philipp von Revaco Trikes hat unsere Anita chauffiert. Aus Lindlar geht es dann durch die schönsten Straßen durchs Oberbergische, ist richtig, ne?
2: Ich bin gespannt, wo der Philipp mich so hinbringt. Ja. Also bei den Touren werden die schönsten Straßen in der Umgebung wirklich abgefahren, mit wenig Verkehr. Wenn dann mal Leute da sind, die gucken ganz schön, die machen echt Augen. Das ist so ein Teil, da fallen alle Blicke drauf. Und bei den Touren gibt es dann auch zwischendurch eine Pause. Und gleich darf ich auch vorne sitzen. Das Coole ist nämlich, dass du ein Trike fahren kannst mit einem normalen B-Klasse-Autoführerschein, also okay. Mit einem PKW-Führerschein. Alle, die über 21 sind, dürfen das.
0: Super, das machen wir auf jeden Fall. Allein schon fürs Geräusch. Die Trike-Touren, die gibt es zum Beispiel in Lindlar, haben wir gehört. Die gibt es aber auch in Marl, die gibt es in Troisdorf. Gibt auch eine Trike-Gemeinschaft in Bottrop. Los geht's bei rund 170 Euro für einen Tag. Ganztagestouren kosten etwa 270 Euro. Aber hier bei dem Geräusch hier.
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0: Captain Planet, ihr hört WDR 2 mit Tobias Häusler. So, heute gehen die Türen auf, ne? Mit der Maus. Alle Türen findet ihr auf wdr2.de. Einige mussten reserviert werden, andere sind auch sehr spontan zu besuchen heute. Auch irgendwie dabei, aber ich habe gehört, die Maus hat nichts damit zu tun. Das Rathaus von Detmold. Nein, Spaß. Kölner Dom. Der kostet sonst ordentlich Eintritt. Aber eben heute nicht. Zwischen 10 und kurz vor 6 gehen da auch die Türen für alle auf. Gratis. Ansonsten sind es fast 1000 Türen. Rekord dieses Jahr. Das Hermannsdenkmal macht Türen auf, die sonst verschlossen sind. Ihr kommt hinter die Kulissen des Phantasialands. Das ist ziemlich das Gegenteil vom Kölner Dom. In Düsseldorf ins Schloss Benrath. Bei Schlössern immer vorsichtig sein. Da sind schon einige reingegangen und adlig wieder rausgekommen.
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1: Die Nachrichten mit Robert Levin. In Städten in ganz Deutschland ist für heute Mittag eine riesige Menschenkette geplant. Anlass ist der Tag der Deutschen Einheit. Um Punkt 12 Uhr sollen sich zehntausende Menschen verbinden, um so ein Zeichen für Demokratie, Klimaschutz und mehr Zusammenhalt in der Gesellschaft zu setzen. Ein ganz besonderes Schlaglicht fällt dabei auf Aachen. Was hier so besonders ist, das erklärt Julia Küppers.
2: Es sind zwar rund 100 Städte, die bei der Aktion unter dem Motto "Es brennt" mitmachen, aber nur die Menschenkette in Aachen ist über die Landesgrenze hinaus geplant. 9 Kilometer lang soll sie werden, vom Aachener Dom bis rüber nach Kelmis in Belgien. Und so wollen die Menschen an die Brände im Hohen Venn in diesem Sommer erinnern. Das Feuer hatte sich in Belgien ja vor einigen Wochen rasant über eine riesige Fläche ausgebreitet. Und beim Löschen hatten auch viele Einsatzkräfte geholfen. Ohne diese Art der Zusammenarbeit gehe es nicht, finden die Organisatoren wie etwa Fridays for Future. Damit das mit der langen Menschenkette in Aachen klappt, werden rund 7000 Menschen gebraucht. Bisher haben sich knapp 2000 angemeldet, spontan kann aber jeder vorbeikommen. Um 12 Uhr sollen dann alle 10 Minuten stillstehen.
1: Die Menschen in Lettland können heute ein neues Parlament wählen. Dort leben etwa 1,8 Millionen Menschen. Dass Lettland eine direkte Grenze zu Russland hat, spielt im Wahlkampf eine große Rolle. Mehr von Arne Bartram.
3: Die Sorge vor Russland ist bei vielen Einwohnern in dem kleinen EU- und NATO-Land groß. Zuletzt waren mehrfach Drohnen in den lettischen Luftraum eingedrungen. Um Provokationen am Wahltag zu vermeiden, ist die deutsche Bundeswehr mit Kampfjets und Soldaten an diesem Wochenende vor Ort. Die aktuelle konservative Regierung in Riga setzt auf einen klaren Westkurs und will die Verteidigungsausgaben weiter erhöhen. Ein Teil kritisiert den Westkurs der Regierung und fordert weniger Unterstützung für die Ukraine. Allerdings dürften deren politische Vertreter bei der Regierungsbildung keine Rolle spielen.
1: Bei den Protesten französischer Schüler sind nach neuen Zahlen seit Montag mehr als 5000 Menschen festgenommen worden. Das Innenministerium erklärte, 85% von ihnen seien minderjährig. Die Demonstranten fordern unter anderem mehr Geld für Schulen. Die Schülervertreter distanzieren sich von Gewalt bei den Demos. Auch dies ist derzeit Thema. Nach dem vereitelten mutmaßlichen Anschlag auf ein Passagierflugzeug auf dem Weg nach Israel sind neue Details über den Fly Dubai Co-Piloten bekannt geworden. Der Mann war nach US-Medienberichten wegen Sicherheitsbedenken aus einem früheren Job bei einer anderen Airline entlassen worden. Der Fall einer mutmaßlichen Gruppenvergewaltigung an der Elite-Universität Cornell im US-Bundesstaat New York beschäftigt

0: Trend. Da wird auch in den 70er Jahren gar nicht mehr so unterschieden zwischen den westlichen und östlichen Vorstellungen von Mode.
1: Weitere Ausstellungsthemen in der Bundeskunsthalle sind im kommenden Jahr Kosmetik und Körperideale durch Fitnesstrends.
2: Tja.
1: Das war WDR aktuell.
2: Dankeschön. Genau unsere Themen. Claudia Bobonus hat die Wetteraussichten. Da freue ich mich drauf.
3: Ja, kurze Röcke heute, warum
2: ich wusste,
3: nicht?
2: Und ich bin drüber weggekommen. Aber nein, Claudia nicht, die muss es nochmal machen. Bitte.
3: Ja, würde dir auch gut stehen. Also in Warburg heute bis 19 Grad, Steinfurt 21, Düsseldorf 22. Dazu gibt es heute früh hier und da ein wenig Nebel, dann aber viel Sonne.
2: Dankeschön.
3: Bitteschön.
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2: Boah, ja, wir haben ja keine Störungsmeldung. Wir haben aber eine Menge Autobahnen, die gesperrt sind aktuell wegen Bauarbeiten. Das ist wirklich, ich hätte fast gesagt, willkommen bei Tobias Häusler, schließt die schönsten Baustellen in Nordrhein-Westfalen. Fangen wir an auf der A1 Richtung Köln zwischen Kamenzentrum und Schwerte bis Montag. A40 in beiden Richtungen zwischen den Kreuzen Duisburg und Kaiserberg bis Montag. A42 in beiden Richtungen zwischen Herne-Krange und Baukau bis Dienstag früh. Jetzt kommt ein Knaller wieder. A59 Richtung Düsseldorf, aufschreiben, zwischen Monheim und Düsseldorf Süd bis Mitte nächsten Jahres. Und A61 Richtung Venlo zwischen Kaltenkirchen und Grenzübergang Grenzwald bis Montag, alle Staus auch zuverlässig und Störungen und so weiter. 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
2: Ich bin Tobias Häusler. Guten Morgen, und es ist der Türenauftakt. WDR2.de, alle Türen sind da, unter anderem in Münster das Rathaus, der Rathaus-Prunksaal, offen für jeden, wichtig bitte, am Eingang Ritterrüstung ausziehen, da sind die pingelig.
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0: City Self-Aware. Meine Damen und Herren, der einzige André, den man so früh ans Telefon kriegt an einem Feiertag, weil er schon aus beruflichen Gründen aufsteht wie eine Sechsjährige. André Gatzke ist da, der Star aus der Sendung mit der Maus. Heute gehen die Türen auf, wie immer am Tag der Deutschen Einheit. Viel zu tun auch für André, auch für dich, ne? Aber es bleibt ein besonderer Spaß.
1: Total. Also er ist jetzt seit 15 Jahren, wir feiern Jubiläum, es gibt den Türenauftakt seit 15 Jahren. Wow. Und heute öffnen wir an die 1000 Türen in Deutschland. Und ich bin bei, ich habe mal durchgeguckt, ich glaube ungefähr 4 bis 6 Türen mit dabei. Mal gucken, wie viel wir schaffen. Wir sind so im Ruhrgebiet unterwegs, ja. Aber es gibt ja in ganz Deutschland Türen, von denen auch noch ein paar besucht werden können.
0: Ja, das ist das nämlich. Also Profis wissen, Profifamilien wissen das beim 15. Mal früh anmelden, bei den limitierten Sachen, aber spontan geht auch was, ne?
1: Auf jeden Fall. Ja, ja. Ich will gar nicht genau sagen, wo ich bin, weil dann wird die Tür nachher zu voll, glaube ich. Aber auf jeden Fall mal auf die wdrmaus.de-Seite gehen. Da gibt's eine Karte, da gibt man seinen Ort ein, so ein bisschen auch vielleicht das Alter, vielleicht auch das Interessengebiet. Und dann kann man nach noch offenen Türen suchen.
0: Magst du mal sagen, welche kleinen Wunder es vielleicht so gibt, was dich vielleicht auch persönlich begeistert heute?
1: Also ich freue mich, das ist gleich schon soweit, aufs Kinder- und Jugendstudio, also Radio, du weißt, wovon ich spreche.
0: Ja, hier bei uns im Haus.
1: Bin ich, ja, Mausradio, Kinderstudio unten.
0: Ja.
1: Dann bin ich im Ruhrgebiet, Essen, vielleicht ahnen schon manche was. Ja. Aber ich durfte auch vorher, es gibt heute noch eine Sondersendung, für die vielleicht nicht mehr unterwegs sein wollen, sondern zu Hause den Tag verbringen wollen, gibt's heute die Türen auf Maus-Sendung.
0: Ah.
1: Und da zeigen wir, da konnte vorher abgestimmt werden und da durfte ich schon mal ein Stahlwerk besuchen, was mit Strom aus altem Schrott neuen Stahl macht. Und das ist echt, das ist eigentlich ein Riesenwunder.
0: Die Sendung ist, das Wunder kennen wir im Ruhrgebiet, ne? Ich wohne ja in Essen, also das ist das Wunder, was das ganze Land wieder groß gemacht hat. Aber es ist toll,
1: ja,
0: dass man es eben
1: wird mit Strom gemacht, das ist das Besondere. Das heißt, die jagen Strom dadurch, mit 3000 Grad wird dann da Stahl geschmolzen.
0: Grüner Stahl.
1: Ja, super. Ja, so grün wie möglich. Ja.
0: Ja, wir kamen jetzt ein bisschen ins Plaudern. Es sind sehr, sehr viele Ortsnamen gefallen, würde ich sagen. Auf wdr2.de bringen wir wieder ein bisschen Ordnung in die Sache. Aber klar ist, André hat einen super Tag heute und ihr alle mit ihm, wenn ihr ihn findet. Und auch ansonsten lohnt sich ja alles. Ich darf dir als Papa von 2 Kindern sagen, alle lieben dich, André. Einen ganz wunderbaren
1: Vielen Dank.
0: Tag. Ja?
1: Und ich liebe euch alle. Tschüss. Danke euch. Bis nachher.
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0: So geht's in den Tag, WDR 2, das ist der Musikmix, in der Tat. Und jetzt, ich weiß nie, wie die Maus das heute alles schaffen kann.
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0: Macht Türen auf heute den ganzen Tag, alle Türen auf wdr2.de. Sie beantwortet aber gerne auch noch Fragen.
2: Hallo, ich heiße Tiade und komme aus Edewecht und bin 5 Jahre alt und untersuche voll gerne Insekten. Meine Frage ist, welches Tier kein Blut hat oder ob alle Tiere Blut haben.
0: So, also die Maus schüttelt den Kopf. Nicht alle Tiere haben Blut. In der Tat, Quallen zum Beispiel haben kein Blut, Seesterne auch nicht, Korallen kein Blut, Spinnen und Schnecken, die haben auch kein Blut. Die haben eine Flüssigkeit, die die Nährstoffe durchaus durch den Körper transportiert. Das nennen dann die Fachleute, wie ich, Hämolymphe. Ist quasi Blut, allerdings nicht rot, es ist blau, weil sie so einen kupferhaltigen Farbstoff haben. Insekten haben auch eine Flüssigkeit im Körper, aber da ist die Farbe anders. Manchmal ist sie ein bisschen gelb, manchmal ist sie farblos. Ihr Blut transportiert auch keinen Sauerstoff. Die Insekten atmen durch kleine Luftröhrchen in ihrem Panzer. Ist das kompliziert? Aber die Maus weiß das alles. Regenwurm ist was Besonderes. Ist Blut, ist rot, obwohl es kein Wirbeltier ist, dieser Regenwurm. Muss man sich auch merken, ich schreibe hier auch mit parallel. Wirbeltiere haben, wie der Mensch, rotes Blut, weil im Blut eben der rote Farbstoff ist, der enthält Eisen, färbt es rot. Und es gibt bei Wirbeltieren noch verrückte Ausnahmen. Eisfische zum Beispiel haben durchsichtiges Blut, bestimmte Echsen haben grünes Blut und klar, die Maus orange.

0: Oh, so richtig Jugend, no doubt. Don't speak, gleich bei uns. Freue ich mich drauf. Freust du dich mit mir?
1: Ja, total.
0: Sowieso, danke. Es freut sich für Sie, Claudia Barbonus aus der WDR 2 Wetterredaktion, auch über einen wunderbaren Türen auf mit der Maustag wettertechnisch.
1: Ja, Sonnenschein, schon eine Menge davon im Rheinland und auch in Ostwestfalen-Lippe. Ansonsten hier und da noch ein bisschen Nebel oder Hochnebel. Wird sich aber lichten im Laufe des Tages. Es bleibt trocken bei Temperaturen bis 22 Grad.
0: Ach, das ist traumhaft.
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0: Denn die Türen, das ist immer wichtig zu wissen, gehen ja nach innen und nach außen auf am Maustag. So, diese Autobahnen sind wegen Bauarbeiten gesperrt. A1 Richtung Köln zwischen Kamen Zentrum und Schwerte bis Montag. A40 in beiden Richtungen zwischen den Kreuzen Duisburg und Kaiserberg auch bis Montag. A42 in beiden Richtungen zwischen Herne-Krange und Baukau bis Dienstag. A59 Richtung Düsseldorf zwischen Monheim und Düsseldorf Süd bis Mitte des nächsten Jahres. Ja, da wissen wir auch, was wir alle halbe Stunde hier vorzulesen haben. A61 Richtung Venlo zwischen Kaltenkirchen und Grenzübergang Grenzwald bis Montag, alles auch übersichtlich auf WDR 2.de.
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0: von Zauberhand. Houdini Houdini öffnen sich die Toren und Türen an diesem besonderen Tag. Es ist der Türen auf mit der Maustag. Wenn ihr was Spontanes sucht, Schloss Horst in Gelsenkirchen, das ist Dörte Rotthauwe. Guten Morgen, Dörte.
1: Ja, guten Morgen.
0: Pädagogin am Schloss. Und bitte, was kann man ja alles machen bei Ihnen? Es wird heute an diesem Schloss Horst mit der Armbrust geschossen. Sie geben alles. Ich schieße wirklich auf Menschen?
1: Nein, um Gottes Willen.
0: Ach so.
1: Nein, wir haben Zielscheiben und haben die Armbrüste so hingestellt, dass da auch wirklich keiner irgendwie getroffen werden kann. Weil das so beliebt ist, haben wir sogar noch zwei nachgekauft, damit die Kiddies nicht so lange warten müssen an der Armbrust, weil das ist richtig spannend.
0: Wir haben sowieso ein Herz für diesen Tag. Das machen Sie schon häufiger und super erfolgreich, ne?
1: Ja. Also im letzten Jahr waren wirklich mehrere tausend Leute hier. Und das ist ein Wahnsinns-Kommen und Gehen. Ja. Und man kann also auf der Vorburg die historische Druckwerkstatt noch besuchen. Und die Stadtteilbibliothek ist auf. Ein Kinderkarussell haben wir.
0: Ja.
1: Und im Haus selber wirklich verschiedene Spielstationen mit Brettspielen. Ritter haben wir.
0: Ja.
1: Und wir haben extra für diesen Tag eine

0: Wunderkammer eingerichtet.
1: Oh nein, was kann ich denn da erleben oder ist das eine Überraschung?
0: Das ist eine Überraschung und die muss auch ein bisschen gesucht werden. Es ist nicht so, dass Wunderkammern ja einfach so offen sind,
1: ja,
0: sondern man muss gucken, wo die sein könnte.
1: Dörte, Sie telefonieren hier mit dem Westdeutschen Rundfunk. Ich hake jetzt nach. Ja. Sie werden mich nicht los. Was passiert in dieser Wunderkammer? Sagen Sie es.
0: Es ist historisch angelehnt, weil früher der Adel eigene Wunderkammern hatte. Da haben die Dinge gesammelt, die für die im 16. Jahrhundert neu waren. Da kannte keiner einen Papageien.
1: Ja.
0: Da kannte noch keiner ein Straußenei.
1: Ja.
0: Und das sind so Sachen, die man da entdecken kann.
1: Schloss Horst. Dörte, ich freue mich sehr, aber Sie haben natürlich schon eine Menge Arbeit mit diesem Tag, ne? Aber es ist auch ein schöner Tag für Sie.
0: Absolut. Ja, und ich merke auch bei allen Kollegen, die sind alle da, die sagen, ja, ich bin auch da, ich komme auch. Und wir sind ein Riesenteam und es macht einen Riesenspaß.
1: Türen auf mit der Maus betrifft auch Schloss Horst in Gelsenkirchen. Was viele nicht wissen, www.schloss-horst.de, eine Internetseite, die es auch schon seit 1562 gibt. Also ganz, ganz toll bei Ihnen. Viel Spaß heute. Ne, bis dann.
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0: Ja,
2: Türen auf mit der Maus.

jetzt im WDR 2 Musikmix. Jennifer Lopez und David Guetta. Save Me Tonight.

0: guck mal.
1: Micha, guck mal bitte. Da hinten, wir schauen über Köln, Sonnenaufgang, da hinten steigt weißer Rauch auf. Siehst du das?
0: Ein bisschen.
1: Ein bisschen.
0: Woran liegt das? Ist das Nebel?
1: Ihr seid da. Habemus, Olli und Micha.
0: Ach Gott.
2: Schönen guten Morgen. So.
0: Schön, das ist ja eine schüchterne Begrüßung.
1: Ab jetzt würde ich sagen, ist wirklich Tag der Deutschen Einheit, wirklich Feiertag. Was habt ihr vor? Habt ihr überhaupt was vor oder guckt ihr was so?
2: Nee, wir haben was vor. Wir haben uns konkret verabredet mit Mark Forster. Mark Forster hat gleich eine Premiere hier in der Show und zwar seine neue Single. Sie heißt Cool. Heißt das Album dazu geil? Das wissen wir nicht. Das erfahren wir alles dann gleich von Mark Forster.
1: Ja.
0: Und heute ist Feiertag. Es gibt einen anderen Fahrplan. Wir fahren mit dem letzten Bus der Fantastischen Vier und sind auch verabredet mit Thomas D.
1: Da, die Schweine. Die Schweine. Ich habe Karten für das angeblich letzte Konzert in der Hans-Martin-Schleyer-Halle in Stuttgart. Dachte, da siehst du sie ja nochmal. Das ist jetzt aber im Dezember. So, danach kam nochmal eine ganze Tourplan. Habe ich dann nochmal für Oberhausen gekauft. Habe gedacht, okay, dann wird das letzte wohl im kommenden Sommer in Essen sein.
0: Nee,
1: und jetzt kommen ja nochmal neue Tourtermine für 28.
0: Da kommt noch was dazu. Die sind ja 3 Jahre unterwegs. Und wer weiß, was noch alles passiert. Und wir haben, falls ihr noch Lust habt, zu den Backstreet Boys zu gehen.
2: Ich habe das Gefühl, jeder war schon da, habe ich das Gefühl. Aber
1: wirklich, oder?
2: Nee, wir haben noch Tickets.
0: Nee, du hörst ja an ihm, er geht ja 5-mal auf ein Konzert.
1: Ja.
0: Ihr könnt heute Abend dabei sein, wir haben noch Tickets.
1: Ja. Ach, das wird eine schöne Sendung und ich nehme es wirklich auch nicht euch übel, dass ihr drüber sprecht, sondern den Fanta 4, diesen Tourplan, das ist unfassbar. Die melken die Kuh, bis es nicht mehr geht, aber wem sage ich das?
2: So, die Kuh muss jetzt aufs Eis.
1: Ich bin Tobias Häusler, wünsche eine wunderbare Sendung. Ab 9 geht's los. Freue mich. Weiß auch.

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2: Die Nachrichten mit Robert Levin. Guten Morgen.
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2: In Bremen haben schon gestern Abend die Feiern zum Tag der Deutschen Einheit begonnen. Zunächst mit einem großen Bürgerfest in der Innenstadt. Tausende Menschen aus dem ganzen Land haben mitgefeiert.
3: Ich bin Ex-DDR-Flüchtling. Wenn die Einheit nicht gekommen wäre, dann wäre das für mich anders ausgegangen.
4: Ich bin nach der Wende geboren und finde den Tag einfach aus allen Perspektiven total wichtig und schön, dass so viele zusammenkommen.
5: Am Ende hoffe ich, dass wir immer diesen Zusammenhalt haben.
2: Heute Vormittag beginnt in Bremen dann der offizielle Festakt zum Tag der Deutschen Einheit. Was geplant ist? Michael Kück.
6: Um 10 Uhr beginnt im Bremer St. Petridom ein gut einstündiger Gottesdienst. Unter dem Motto »Viele Gaben, ein Geist« soll der nach Angaben der Kirche dazu anregen, über die Stärken der Menschen in Deutschland und den daraus entstehenden gesellschaftlichen Zusammenhalt nachzudenken. Beim anschließenden Festakt im benachbarten Konzerthaus Glocke werden Bundespräsident Steinmeier und Bremens Regierungschef Bovenschulte Reden zum Tag der Deutschen Einheit halten, begleitet von Musik der Bremer Philharmoniker.
2: Zum versuchten Anschlag auf ein Flugzeug der Airline Fly Dubai gibt es neue Details. US-Medien berichten, dass der Co-Pilot schon früher als Sicherheitsrisiko aufgefallen war. Sebastian Riechel, um was geht es genau?
7: Beim Co-Piloten wurde offenbar schon letztes Jahr extremistisches Material gefunden. Deshalb ist er laut der Medienberichte bei einer anderen Airline entlassen worden. Die Befürchtung, er hat sich radikalisiert, womöglich bei einer Reise nach Syrien. Warum der Mann dann trotzdem für Fly Dubai arbeiten durfte, soll jetzt geklärt werden. Die zuständige Staatsanwaltschaft hat gerade bestätigt, dass der Co-Pilot wohl einen Terrorakt geplant hat. Auf dem Flug von Dubai nach Israel hatte er auf seinen Pilotenkollegen eingestochen und versucht, die Maschine abstürzen zu lassen. Der Pilot schaffte es dann schwer verletzt, die Cockpit-Tür zu öffnen. So konnten Passagiere den Co-Piloten überwältigen.
2: Wahlhelferinnen und Wahlhelfer bekommen in vielen Kommunen in Nordrhein-Westfalen künftig mehr Erfrischungsgeld, also eine etwas höhere Aufwandsentschädigung als bisher. Nach einer DPA-Umfrage soll es teilweise doppelt so viel Geld geben, zum Beispiel in Dortmund. Die Kommunen reagieren damit auf die nachlassende Bereitschaft von Bürgern, sich bei den Wahlen zu engagieren. Allein Düsseldorf sucht für die Landtagswahl im April 4000 Wahlhelfer. Wer mitmacht, bekommt bisher je nach Ort zwischen 40 und 130 Euro. Und diese Themen haben wir auch im Blick. Die Menschen in Lettland wählen heute ein neues Parlament. Umfragen zufolge dürfte der amtierende Ministerpräsident im Amt bleiben, ein Unterstützer der Ukraine im Krieg gegen Russland. Der Fall einer mutmaßlichen Gruppenvergewaltigung an der Elite-Universität Cornell im US-Bundesstaat New York beschäftigt jetzt auch die zuständige Gouverneurin. Sie hat sich in die Ermittlungen eingeschaltet und eine bekannte Sonderermittlerin eingesetzt. Heute ist nicht nur Einheitstag, sondern auch Tag der offenen Moschee. Bundesweit öffnen viele Moscheengemeinden ihre Türen, um Einblicke in die muslimische Glaubenswelt zu geben. Auch die größte Moschee Deutschlands in Köln macht mit. Die Sicherheitsabteilung der Deutschen Telekom hat ein neues Ranking zu unsicheren Passwörtern veröffentlicht. Und da taucht auch dieser NRW-Fußballverein auf.

Fans von Schalke nutzen den Namen ihres Lieblingsclubs offenbar besonders oft. Im Ranking der meistgenutzten Passwörter landet Schalke 04, kleingeschrieben, auf Platz 11, deutlich häufiger übrigens als Passwörter mit Bezug zu Borussia Dortmund.

0: Montag, die A40 in beiden Richtungen zwischen den Kreuzen Duisburg und Kaiserberg, auch bis Montag. Die A42 in beiden Richtungen zwischen Herne-Krange und Baukau bis Dienstag früh. Die A59 Richtung Düsseldorf zwischen Monheim und Düsseldorf Süd bis Mitte nächsten Jahres. Und die A61 Richtung Venlo zwischen Kaldenkirchen und Grenzübergang Grenzwald bis Montag.
1: Musst du das jetzt ein Jahr lang vorlesen?
0: Nee, ich komm da nochmal rein.
1: Okay.
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1: Hallo zusammen, Tag der Deutschen Einheit. Wir begrüßen euch an diesem besonderen Samstagvormittag, der sich natürlich anfühlt wie ein Sonntag.
0: Richtig. Und Einheit, ihr wisst es, wer uns kennt, es fällt uns schwer, aber wir werden es heute versuchen bis 14 Uhr.
1: Freut euch auf Mark Forster, ganz neuer Song, Premiere in dieser halben Stunde hier auf WDR 2.
0: Freut euch auf Thomas D. und hoffentlich freut ihr euch auch auf uns. Ich bin der Micha.
1: Hier ist der Olli, hallo.
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0: Schön, dass ihr schon wach seid an diesem Feiertag, Tag der Deutschen Einheit. Die zwei am Samstag, Olli und Micha, für euch auf WDR 2.
1: Und mit neuer Musik von einem Mann, den ihr alle kennt, der euch gleich einen ganz neuen Song präsentieren wird, heute an diesem Feiertag. Es ist Marc Forster. Hallo Marc.
2: Hallo, hallo.
1: Schön, dass du Zeit hast für uns. Hast du schon so einen Zahnstocher mit Deutschlandfähnchen auf dein Frühstücksbrot gesteckt heute?
2: Bisher noch nicht, aber es ist eigentlich eine schöne Idee. Das mache ich gleich mal.
0: Wir haben dich ja eingeladen, weil du ja schon 194 Länder auf der ganzen Welt besungen hast. Aber gibt es irgendwo auf der Deutschlandkarte einen weißen Fleck, wo du noch nie warst, wo du noch nie einen Auftritt hattest oder irgendeinen Fuß hingesetzt hast?
2: Oh, wow. Das ist echt eine gute Frage. Also ich war auf jeden Fall schon in allen Bundesländern. Ob es Ecken gibt, wo ich wirklich so... Also es gibt auf jeden Fall Städte und Dörfer und Orte, wo ich noch nicht war. Aber ich glaube, no joke, wenn man jetzt seit... Ich bin ja seit 15 Jahren auf Tour. Ich glaube, ich war echt schon fast an jeder Gießkanne, die es so gibt in Deutschland. Also mir fällt zumindest jetzt keine Ecke ein, wo ich wirklich noch gar nicht war.
1: Erzgebirge, Helgoland.
2: War ich schon.
1: Auch bist du auch nach Helgoland mit diesem Kotzboot rübergefahren?
2: Ja. Oder gibt es so Inseln vielleicht? Aber ich war auch schon auf Rügen und Sylt und so, habe ich alles schon gemacht. Mhm. Nee, was gibt's denn? Was ist denn so rare? So richtig tiefster bayerischer Wald? Aber ich war auch schon mal in Passau und sowas, das ist doch da.
0: Aber was ist mit Winterberg, Sauerland?
2: Doch, war ich schon. Bin ich Ski gefahren auch. Hatte ich schon mal einen Skikurs.
1: Und wo fühlst du dich besonders zu Hause? Ist das deine alte Heimat in der Pfalz, Kaiserslautern, oder ist es mittlerweile Berlin, wo du lebst?
2: Naja, ich wohne jetzt, glaube ich, mittlerweile länger in Berlin, als ich in Kaiserslautern gewohnt habe. Und ich habe ja noch nicht mal in Kaiserslautern gewohnt, sondern in Winnweiler bei Kaiserslautern. Ja, keine Ahnung, ich glaube, da, wo man herkommt, da hat man halt so ein zuhausiges Gefühl oder so ein Kindergefühl quasi, das so ein bisschen verblasst, je älter man wird. Weißt du, ich bin jetzt 43, das heißt, ja, mein zwölfjähriges Ich ist jetzt schon echt lange her mittlerweile, what the fuck. Und Berlin ist, da bin ich halt immer und jeden Tag, das fühlt sich schon sehr nach meinem jetzigen Zuhause an. Aber es gibt auch so Orte, ehrlich gesagt, wo ich oft im Urlaub bin. Also ich mag zum Beispiel Brandenburg ganz gerne, außerhalb von Berlin. Da verbringe ich viel Zeit. Ich mag aber auch die Berge, also unterhalb von München bin ich sehr gerne. Ich mag aber auch Hamburg, wo meine Schwester lebt und so. Ich glaube, ich bin so eine Art Mensch. Ich will jetzt nicht so klischeemäßig auf diesem 194

0: Länderding rumeiern, aber ich mag schon gerne in Bewegung zu sein und ich mag diesen Aspekt an meinem Beruf, dass ich viel rumfahre und viel von Deutschland und von der Welt sehen darf.
1: Dann hören wir jetzt den ganz neuen Track von Mark Forster auf WDR 2. Der Song heißt Cool und was dahinter steckt als Message, bequatschen wir gleich mit Mark Forster hier bei Olli und Micha auf WDR 2.

0: Ganz neu für der 2, Mark Forster mit Cool. Ist der vom neuen Album geil?
1: Ja, also Touché, natürlich. Ne? Den muss ich abkönnen, wenn ich einen Song cool nenne. Ich fand es aber irgendwie das passende Wort. Also der Song handelt ja davon, dass ich es schön fände, wenn wir alle besser miteinander umgehen würden. Und ich wollte aber nicht so ein Heal-the-World-Ding draus machen. Ich habe keine bessere oder treffendere Formulierung gefunden, als dass ich mir wünsche, dass wir alle cool miteinander sind. Vor allem in so einer Zeit, wo sich irgendwie fremde Leute im Internet beleidigen, die das auf der Straße oder auf dem Stadtfest auf jeden Fall nicht machen würden. So, das finde ich nicht richtig und total gefährlich. Und ich habe das Gefühl, dass ich vielleicht, wenn ich ab und zu, ne, vielleicht, keine Ahnung, 2-3 Mal am Tag bei WDR 2 im Radio singen darf, Leute, lass uns alle cool miteinander sein, da habe ich das Gefühl, vielleicht kann ich ein bisschen was dazu beitragen.
0: Ist ja gerade schon passiert. Was ist denn so am Tag der Deutschen Einheit eine deutsche Eigenschaft von Mark Forster, die dir eigentlich peinlich ist, die du aber heimlich dann auch cool findest?
1: Wo? Olli, wo soll ich anfangen?
2: Weiß ich nicht. Naja. Also du hast uns ja selbst schon mal erzählt, dass du samstags immer in die Waschstraße fährst. Mhm. Das ist ja schon sehr typisch. Sonst noch was?
1: Was ich richtig gerne mag, ist so dieser deutsche Filterkaffee. Oh. Der, wo man bei der zweiten Tasse so ein bisschen Bauchweh bekommt, den mag ich total gerne. Irgendwie, der gibt mir ein gutes Feeling.
2: Du weißt, da hat der Thorsten Sträter zum Filterkaffee hat schon mal was Cooles gesagt. Kaffee, der als Pulver kommt, der ist schon längst tot.
0: Oder so eine bergische Waffel, das ist natürlich auch schön zum Kaffee dazu.
1: Ja, oder so ein deutsches Schnitzel, so ein viel zu dickes, weißt du? Boah, ja. Was irgendwie wie so ein Stück, es hat so die Dicke von so einem Stück Brot, aber halt paniert. Mag ich auch sehr gerne.
0: So, und wir und ihr haben noch was vor mit Mark Forster, und zwar eine Challenge, über die wir reden gleich nach 9:30 Uhr.

0: Es gibt keine Nachrichten, höre ich gerade.
1: Das so ist. Es würde passen zum Feiertag, lieber Oliver.
0: Gut, dann mache ich mal einen Feiertag draus.
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0: Learning by doing ist das halt. Claudia Barbonus, danke für den Hinweis.
3: Sehr gerne. Ganz schön hell heute da draußen. 60 Minuten Sonne aus der letzten Stunde in Lübbecke, zum Beispiel in Schmallenberg oder auch in St. Augustin. Eine gewisse Trübheit hält sich noch, vor allen Dingen so in den Höhenlagen von Eifel und Sauerland, wird sich aber meistens dann auch aufklären über den Tag, der sonnig ist mit lockeren Wolken und Temperaturen aktuell zwischen 5 und 14 Grad. Im Tagesverlauf geht's rauf auf 16 bis 22 Grad.
1: Gewisse Trübheit auch bei dir, Olli, aber das ist
0: definitiv.
1: Nicht schlimm.
0: Ich muss ja auch mal wissen.
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1: Der ist echt und den gibt's noch. Es sind Autobahnen wegen Bauarbeiten gesperrt. A1 Richtung Köln zwischen Kamenzentrum und Schwerte bis Montag. A40 in beiden Richtungen zwischen den Kreuzen Duisburg und Kaiserberg bis Montag. Die A42 in beiden Richtungen zwischen Herne-Krange und Baukau bis Dienstag früh. Die A59 Richtung Düsseldorf zwischen Monheim und Düsseldorf Süd bis Mitte nächsten Jahres. Olli kommt dann extra noch mal rein und sagt euch Bescheid, wenn die Sperrung aufgehoben ist. Und die A61 Richtung Venlo zwischen Kaltenkirchen und Grenzübergang Grenzwald bis Montag.
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0: Fühlst ja wie ein Sonntag heute, der Samstag.
1: Oder? Ist doch schön. Da kann man sich auch mal ein bisschen ausruhen in vermeintlichen Regionalnachrichten, die es gar nicht gibt, lieber Olli.
0: Das Phantomnachrichten waren das.
1: Phantomnachrichten. Ich kann mir auch welche ausdenken. Ich bin nämlich zum Beispiel sehr gespannt, was uns als Challenge erwartet.
0: Marc Forster wird uns und euch challengen mit einem Auftrag heute passend zum Tag der Deutschen Einheit. Was das ist, ihr hört es in ein paar Minuten bei uns. Die

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0: WDR 2 am Tag der Deutschen Einheit, der 3. Oktober. Ihr habt frei und könnt uns jetzt im Zweifel schon bemitleiden, weil Mark Forster hat was angekündigt.
1: Ja, Mark Forster hat euch vorhin die neue Single vorgestellt, die heißt Cool. Mark Forster liebt Filterkaffee, er liebt es samstags in die Waschstraße zu fahren.
0: Ja.
1: Er liebt seine Heimatstadt Berlin, aber ganz doll die Gegend, in der er groß geworden ist, das ist Winnweiler bei Kaiserslautern in Rheinland-Pfalz. Und hallo Marc nochmal erstmal.
2: Hallo Olli, hallo Micha.
1: So, ja. Wir haben eine Challenge vereinbart zum Tag der Deutschen Einheit. Was kommt jetzt?
2: Ich habe eine Spitzenidee.
0: Ja, okay. Ich habe jetzt schon Angst.
1: Wir schreiben mit.
2: Pass auf. Ihr macht einfach eine Bundesländerkette. Mhm. Ihr erreicht jetzt quasi aus jedem Bundesland eine Person. Okay. Wie viele Bundesländer gibt es?
1: 16.
2: Genau, richtige Antwort. Glück gehabt, richtige Antwort. Und das erste Bundesland, wo ihr jemanden anrufen müsst, ist Rheinland-Pfalz natürlich.
1: Okay.
2: Und im besten Fall, es gibt sogar noch einen Zusatzbonuspunkt, wenn ihr jemanden erreicht aus Winnweiler, meinem Heimatdorf.
0: Aus Winnweiler?
1: Winnweiler
0: am Feiertag.
1: Am Feiertag, okay. Ach, da können wir schon mal suchen. Falls ihr einen Tipp habt, dann gerne schreibt uns ins Studio 0221 567 89222. Okay, wenn wir es bis 14 Uhr nicht schaffen, dann ist der Deal, waschen Micha und ich, wir waschen dein Auto.
2: Ah, nee. Das ist ein sehr, sehr guter Deal. Das gefällt mir sehr gut.
0: Okay, was du uns da einbrockst.
1: Erstmal danke für die Challenge und bis bald, Mark Forster.
2: Ja, sehr gerne. Ciao, ciao.
0: Ciao.

0: 2 mit Olli und Micha. Wir sind mittendrin in der Einheits-Challenge. Mark Forster hat uns die Aufgabe gegeben, passend zum Tag der Deutschen Einheit, dass wir beide bis zum Ende der Show, bis 14 Uhr, mit jedem Bundesland in Deutschland einmal Kontakt haben müssen, einmal telefonieren müssen. Bundesländer, das wisst ihr, gibt es wie viele?
1: 16.
0: 16, sehr gut. Was Mark übrigens nicht aufgefallen ist, vielleicht ist es dir aufgefallen, Olli, Berlin haben wir mit ihm ja eigentlich schon im Sack.
1: Gut,
0: ja, oder? Haben wir das erste schon? Bundesland. Ja. Und seine Aufgabe war, nächstes Bundesland ist Rheinland-Pfalz. Und wir kriegen sogar, ich weiß auch nicht, ob er das gemerkt hat, einen Bonuspunkt, wenn wir in seiner Heimatstadt anrufen.
1: Okay, wenn ihr zum Beispiel Menschen kennt in anderen Bundesländern, bitte meldet euch gerne bei WDR 2 hier im Studio über die WDR 2, über die ARD Sounds App oder über WhatsApp 0221 56789 222. Schickt eine Sprachnachricht, wenn ihr einen Onkel habt in Brandenburg. Eine Tante in Meckpomm, einen Cousin in Bayern, helft uns gerne mit. Und jetzt, ich habe in Winnweiler jetzt schon Bäckereien versucht, da ist eine, da geht keiner dran.
0: Feiertag, Olli.
1: Ja, aber ein Hotel gibt es.
0: Hotel
1: ein
0: ist
1: Hotel.
0: Immer. Das geht immer. Hotel ist super. Wenn jetzt jemand dran geht, bitte, bitte, bitte.
2: Hotel Bischof, guten Tag.
1: Ja, hier sind Olli Briesch und Michael Immer von WDR 2 in Köln. Guten Tag.
2: Guten Tag.
1: Wir machen gerade eine Reise durch Deutschland und zwar müssen wir in jedem Bundesland jemanden anrufen. Und der berühmte Sänger Mark Forster hat uns gesagt, wir müssen jemanden in seiner alten Heimatstadt Winnweiler anrufen. Sind Sie aus Winnweiler?
2: Ja.
0: Wir sind also in Rheinland-Pfalz gelandet.
2: Ja.
0: Das ist schon mal super, weil dann, damit haben wir einen Punkt gemacht und wir möchten Ihnen viele Grüße ausrichten von Mark Forster. Den kennen Sie ja.
2: Kenn ich nicht. Tut mir leid. Keine Ahnung.
1: Arbeitet noch jemand bei Ihnen im Hotel? Jemand, der Mark Forster kennt?
2: Das halte ich für ausgeschlossen.
0: Okay. Gut, dann wünschen wir Ihnen auf jeden Fall einen guten Tag der Deutschen Einheit. Können Sie uns noch ganz kurz sagen, für alle Interessenten, die auch mal nach Winnweiler wollen, wie ist denn das Wetter bei Ihnen gerade?
2: Bewölkt.
0: Aber es regnet nicht.
2: Nein, es regnet nicht.
0: Super.
1: Lohnt es sich dann nach Winnweiler mal zu kommen, wenn man Urlaub machen möchte?
2: Ja, würde ich sagen.
0: Was ist so das Highlight, die Sehenswürdigkeit im Ort?
2: Im Ort gibt es keine Sehenswürdigkeit. Es gibt sehr schöne Wanderwege, wo sie laufen können. Mountainbike können sie machen, Motorrad fahren.
1: Dann vielen Dank. Jetzt brauchen wir von Ihnen noch ein Bundesland, in dem wir jetzt anrufen sollen. Sie können sich eins aussuchen.
2: Saarland.
1: Im Saarland. Das ist direkt nebenan. Ja. Super. Dann vielen Dank und Grüße nach Winnweiler.
2: Ebenfalls. Tschüss.
0: Ja, tschüss. Wir haben einen Bonuspunkt, Winnweiler. Es ist jemand drangegangen. Wir haben einen Bonuspunkt.
1: Okay. Und wir brauchen natürlich jetzt eure Hilfe. Konkret wäre es jetzt das Saarland.
0: Ja.
1: Kennt ihr da jemanden? Helft uns weiter, damit wir die Challenge bestehen.

0: Ihr seid der Wahnsinn, das ist ja verrückt. Wen ihr überall in Deutschland kennt, das wird heute wirklich ein Tag der deutschen Einheit. MacPom, wir haben Freunde in Bayern, mein Sohn studiert im Saarland, das ist ja Wahnsinn.
1: Es ist krass, weil das so rauffährt hier auf dem Monitor. Alle schreiben, David aus München schreibt, ich kann mitmachen, wenn Bayern drankommt, Mona aus Essen, dann Leute, ich bin geflüchtet aus Aachen, ich wohne jetzt in MacPom. Also ich mache mir keine Sorgen, dass es gleich mit dem Saarland weitergeht und dann den Rest, das schaffen wir bis 14 Uhr, oder?
0: Ich hätte jetzt auch keine Lust, Mark Forster das Auto zu waschen, das war ja dein Wetteinsatz, wenn wir es nicht schaffen. Also ich möchte das nicht.
1: Ich habe schon einen Schwamm im Auto liegen.

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1: Die Nachrichten mit Robert Levin. Guten Tag.
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1: Der Co-Pilot der Fly-Dubai-Maschine hat auf dem Weg nach Israel einen Terrorakt geplant. Diese Vermutung hat die Generalstaatsanwaltschaft der Vereinigten Arabischen Emirate bestätigt. Sebastian Riechel, welche neuen Details gibt es zu dem Co-Piloten?
2: Er soll sich schon vor längerer Zeit radikalisiert haben. Medien berichten zum Beispiel darüber, dass auf den Social-Media-Kanälen des Co-Piloten Videos einer Terrororganisation gefunden wurden. Besonders brisant, der Mann soll letztes Jahr bei einer anderen Airline entlassen worden sein, genau wegen diesem extremistischen Material. Warum er dann trotzdem für Fly Dubai arbeiten durfte, soll geklärt werden. Auf dem Flug von Dubai nach Israel hatte er seinen Pilotenkollegen mit einer Rettungsaxt angegriffen und versucht, die Maschine abstürzen zu lassen. Der Pilot schaffte es aber schwer verletzt, die Cockpit-Tür zu öffnen. So konnten Passagiere den Co-Piloten überwältigen.
1: In Bremen haben die offiziellen Feierlichkeiten zum Tag der Deutschen Einheit begonnen. Aktuell läuft ein ökumenischer Gottesdienst im Bremer Dom. Dort wollten führende christliche Geistliche zu gesellschaftlichem Zusammenhalt und zum Schutz der Menschenwürde aufrufen. Schwächere dürften nicht ausgegrenzt werden. Der Gottesdienst steht unter dem Leitmotiv »Viele Stärken, ein Land«. Der Festakt mit Bundespräsident Steinmeier beginnt um 12 Uhr. In Städten in ganz Deutschland ist für heute Mittag eine riesige Menschenkette geplant. Anlass ist der Tag der Deutschen Einheit. Um Punkt 12 Uhr sollen sich Zehntausende Menschen verbinden, um so ein Zeichen für Demokratie, Klimaschutz und mehr Zusammenhalt in der Gesellschaft zu setzen. Ein ganz besonderes Schlaglicht fällt dabei auf Aachen. Was hier so besonders ist, das erklärt Julia Küppers.
3: Es sind zwar rund 100 Städte, die bei der Aktion unter dem Motto »Es brennt« mitmachen, aber nur die Menschenkette in Aachen ist über die Landesgrenze hinaus geplant. 9 Kilometer lang soll sie werden, vom Aachener Dom bis rüber nach Kelmis in Belgien. Und so wollen die Menschen an die Brände im Hohen Venn in diesem Sommer erinnern. Das Feuer hatte sich in Belgien ja vor einigen Wochen rasant über eine riesige Fläche ausgebreitet. Und beim Löschen hatten auch viele Einsatzkräfte geholfen. Ohne diese Art der Zusammenarbeit gehe es nicht, finden die Organisatoren wie etwa Fridays for Future. Damit das mit der langen Menschenkette in Aachen klappt, werden rund 7000 Menschen gebraucht. Bisher haben sich knapp 2000 angemeldet, spontan kann aber jeder vorbeikommen. Um 12 Uhr sollen dann alle 10 Minuten stillstehen.
1: Und auch das ist gerade Thema. Bei den landesweiten Schülerprotesten in Frankreich sind nach Angaben der Regierung seit Montag mehr als 5000 Menschen festgenommen worden. Auslöser der Unruhen war eine Schule in einer Pariser Vorstadt, in der Personal fehlte. Die Menschen in Lettland wählen heute ein neues Parlament. Umfragen zufolge dürfte der amtierende Ministerpräsident im Amt bleiben, ein Unterstützer der Ukraine im Krieg gegen Russland. Die Formel 1 baut ihren Rennkalender trotz des Irankriegs nicht noch einmal um. Demnach soll das vorletzte Rennen wie geplant Ende November in Katar stattfinden und das Finale Anfang Dezember in Abu Dhabi. Deutschlandweit öffnen heute Moscheen ihre Türen zum Tag der offenen Moschee. Insgesamt sind es mehr als 700. Muslimische Gemeinden laden zu Führungen, Gesprächen und Diskussionsveranstaltungen ein. Für Hülya Altun von der Merkez-Moschee in Duisburg geht es vor allem um den Austausch mit anderen.
4: Insbesondere dient dieser Tag gezielt für Menschen, die sich sonst nicht trauen, nicht die Zeit haben. Aber im Rahmen einer Gruppe ist es einfacher, dabei zu sein.
1: Der Tag der offenen Moschee findet dieses Jahr zum 30. Mal statt. Das war WDR aktuell.
5: Das Wetter jetzt mit Claudia Barbonus.
6: Es gibt noch ein paar kleine Fitzelchen Nebel und Hochnebel, die sich etwas hartnäckiger halten wollen. Aber meistens ist es sonnig mit lockeren Wolken. Und so bleibt es auch heute den ganzen Tag. Bei in Attendorn bis 20 Grad, in Frechen bis 21 und in Wesel bis 22. Morgen ist es insgesamt ein kleines bisschen grauer. Ganz im Süden vom Westen kann es auch mal leicht tröpfeln. Meistens bleibt es trocken bei ähnlichen Temperaturen.
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7: Wegen Bauarbeiten sind folgende Autobahnen gesperrt. Die A1 Richtung Köln zwischen Kamenzentrum und Schwerte bis Montag. Die A40 in beiden Richtungen zwischen den Kreuzen Duisburg und Kaiserberg auch bis Montag. Die A42 in beiden Richtungen zwischen Herne-Krange und Baukau, da müsst ihr euch umstellen bis Dienstag. Und zwar bis Dienstag früh. Die A59 Richtung Düsseldorf

0: Berlin haben wir am Sack, Rheinland-Pfalz. Dann haben wir noch einen Bonuspunkt, weil wir ja in Winnweiler angerufen haben. Das war die Aufgabe von Mark Forster, der die Deutschland-Challenge angestoßen hat hier auf WDR 2. Olli und ich müssen es schaffen, bis 14 Uhr uns durch alle 16 Bundesländer zu telefonieren.
1: So, wir haben uns eben in Winnweiler mit einem Hotelier unterhalten. Der hat uns dann weitergeschickt ins Saarland. So, und jetzt kommt Nette ins Spiel aus Enger bei Herford. Hallo Nette.
2: Moin Olli, moin Micha.
1: Moin. Was machst du gerade an diesem Feiertag?
2: Gemütlich frühstücken.
1: Und wieder zwei hören, das ist die perfekte Kombi.
2: Naja, klar.
0: Und
2: klar.
0: Das ist jetzt aber Fishing for Compliments, Olli.
1: Jetzt kommt das Saarland ins Spiel. Wie kannst du uns mit dem Saarland helfen?
2: Ja, unser Sohn wohnt im Saarland, in St. Ingbert. Und ja.
1: Wie konnte das passieren?
2: Er hat sich verliebt.
0: Die Liebe bringt in den Saarland?
2: Ja.
1: Okay, dann müssen wir mal genauer gucken, ob das stimmt. Denn hier ist dein Sohn, hier ist Lukas. Hallo Lukas.
3: Guten Morgen, Olli und Micha.
1: Oh, du hast dich verbal schon angepasst. Guten Morgen.
3: Ajo.
0: Ja, spricht deine Freundin auch so?
3: Intensiver, ja.
0: Aber das stört euch nicht, ne? Es gibt ja so, ich kenne ja aus dem Freundeskreis, manche sagen da einfach, ich könnte nie mit jemandem zusammen sein, der harten Dialekt spricht. Aber das stört dich überhaupt nicht?
3: Nein, gar nicht.
1: Was machst du in St. Ingbert im Saarland?
3: Ich bin Garten- und Landschaftsbauer.
0: Oh, da ist ja viel Platz im Saarland.
1: Definitiv.
0: Ja.
1: Was ist das Coole am Saarland? Warum lebst du da gerne?
3: Die Leute sind sehr offen und herzlich und die nehmen einen gut auf. Das ist einfach wunderbar hier.
1: Mein Lieblingswort, was ich gehört habe aus dem Saarland, ist zu Teilchen oder zu Kuchen, ist dann so Kaffeestücksche. Sagt ihr das auch? Bring mal drei Kaffeestücksche mit.
3: Eher wenig, meistens Hummer Fleischkäse. Da sagt man Hummer Fleischkäse oder warmer.
1: Nette, möchtest du dem Lukas noch was mitgeben? Zum Beispiel ruf öfter an oder wann kommst du mal wieder?
2: Und wir haben uns letztens erst gesehen, da waren wir da während unseres Urlaubs, haben wir ihn besucht und von daher.
0: Reicht das erstmal bis Weihnachten?
2: Moment.
0: Ja.
2: Ja, Weihnachten ist schön, ne?
0: Ja, also, Lukas, an Weihnachten kommst du mal wieder zurück in den Westen, ne?
3: Muss ich dann ja jetzt.
1: Ist jetzt ja, amtlich. So, dann haben wir jetzt zum Beispiel, also Micha, mit Nette haben wir ja Nordrhein-Westfalen schon mal auf der Liste.
0: Nordrhein-Westfalen, ja.
1: So, dann haben wir das Saarland dank Lukas auf der Liste.
0: Mhm.
1: Und jetzt, Lukas, musst du uns weiterschicken, damit die Kette weitergeht. In welches Bundesland gehen wir jetzt?
3: Ich würde mal sagen nach Sachsen-Anhalt.
0: Sachsen-Anhalt.
1: Bingo. Ist gebongt. Dann euch beiden noch einen sehr schönen Feiertag.
2: Ja, danke. Ebenso. Gleichfalls.
1: Und Lukas, denk dran, du hast eine Verabredung an Weihnachten.
3: Halte ich ein, mache ich.
1: Okay. Danke, Nette. Danke, Lukas. Macht's gut.
2: Ja, tschüss. Jo.

0: der Soundtrack für unsere Mission heute. Nothing's gonna stop us now. Hier ist wieder zwei mit Olli und Micha und der Mission, alle 16 Bundesländer in irgendeiner Weise heute zu kontaktieren, um den Tag der Deutschen Einheit zu zelebrieren.
1: Ja, wir lieben den Tag der Deutschen Einheit. Die Aufgabe kommt von Marc Forster aus Berlin. Deswegen haben wir Berlin auch schon einen Haken dran gemacht. Wir haben Nordrhein-Westfalen, Rheinland-Pfalz, Saarland im Sack. Und wir haben sogar einen Bonuspunkt, weil wir in Winnweiler in der Heimatstadt von Marc Forster angerufen haben.
0: So, und jetzt geht's zur nächsten Station. Und das wäre Sachsen-Anhalt. Und das bringt uns zu Thorsten nach Magdeburg. Hallo Thorsten.
2: Schönen guten Morgen von Magdeburg nach Köln. Von Dom zu Dom.
0: Richtig, genau. Wie sieht's denn aus? Wie kam dein Weg dahin? Wie bist du in Magdeburg gelandet?
2: Na, ich bin in Bayern geboren, bin in Westfalen aufgewachsen, in Bad Salzuflen, habe dadurch natürlich die Verbindung zu WDR 2, war dann in Hannover und jetzt bin ich in Magdeburg gelandet.
1: Mega, wir könnten eigentlich 3-4 Bundesländer einsacken jetzt.
2: Ja, nicht ganz.
1: Wie ist es denn in Magdeburg?
2: Wie es ist. Ja, wir haben heute total schönes Wetter, Sonne scheint. Wir sitzen hier gerade beim Frühstück. Wir machen hier auch so ein bisschen Einheitsfrühstück. Also die Christine, meine Freundin und ich, sie, Ossi in Anführungszeichen, ich Wessi. Und ja, wir feiern ein bisschen Tag der Deutschen Einheit.
1: Was gibt's denn dazu?
2: Schön WDR 2.
1: Ah, das ist sehr schön, dass ihr uns auch in Magdeburg hört. Was gibt's denn bei euch zum Frühstücken?
2: Wir haben Brötchen, Käse, Veggie-Wurst, Lachsforelle, Eier haben wir.
0: Oh, und, das ist ein luxuriöses Frühstück.
2: Ja. Ach ja, klassisch
1: Olli,
2: halt.
1: Olli, wir sind am falschen Ort.
0: Ja. Lieber Thorsten, wo soll die Reise weiterhin gehen? Welches Bundesland müssen wir jetzt kontaktieren?
2: Ich würde Niedersachsen vorschlagen. Ich habe ja lange in Hannover gelebt und Niedersachsen ist auch ein sehr schönes Land.
0: Niedersachsen, okay.
1: Niedersachsen. Ist Hannover wirklich schön?
2: Absolut. Also ja, ich bin Hannover und Magdeburg sind in meinen Augen zwei der unterschätztesten Städte.
0: Das stimmt. Hannover hat so ein Langweiler-Image, aber ich war auch letztens da. Das ist diese Gärten, diese Herrenhäuser oder dieses Schloss da. Das ist schon ist ganz schön da.
1: Hast du dir gut gemerkt, wie das heißt, Olli.
0: Das ist schön. Ja. Lieber Thorsten, dann liebe Grüße zu dir nach Magdeburg. Wir gucken jetzt mit eurer Hilfe vielleicht am besten, wen kontaktieren wir in Niedersachsen. Schreibt uns gerne ins Studio. Und dir noch viel Spaß beim Frühstücken. Muss Meidermann, der Lachs wird schlecht.
2: Ja, tschüss und viele Grüße in den Westen.
0: Danke dir, mach's gut. Tschüss.

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Martin Garrix und Ed Sheeran. 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

0: 10.30 Uhr.
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2: Ja, guten Morgen. Auf dem Satellitenbild sieht man im Moment noch so ein bisschen mehr Gewölk im Weserbergland und in der Eifel ansonsten ein paar Schleierwolken und Sonnenschein. Das ist auch die Marschrichtung für den Rest des Tages. Temperaturen aktuell in Beverungen 10 Grad. In Unna sind es 13 und in Aachen schon 15. 16 bis 22 kriegen wir heute noch.
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0: Es ist Feiertag, es gibt nur die gesperrten Autobahnen wegen Bauarbeiten. A1 Richtung Köln zwischen Kammzentrum und Schwerte, die gesperrt bis Montag. A40 in beiden Richtungen zwischen den Kreuzen Duisburg und Kaiserberg, auch gesperrt bis Montag. Die A42 ist in beiden Richtungen zwischen Herne-Krange und Baukau bis Dienstag früh gesperrt. Die A59 Richtung Düsseldorf zwischen Monheim und Düsseldorf Süd bis Mitte nächsten Jahres, schreibt es in den Kalender. Und die A61 Richtung Venlo zwischen Kaldenkirchen und Grenzübergang Grenzwald bis Montag.
3: Ich mag's, wenn's so konkret ist auch.
1: Ja. Hier ist WDR 2 mit Olli und Micha, die zwei am Samstag.
0: Wir machen es konkret. Wir sind dran an Niedersachsen. Das muss unsere nächste Station sein, die wir erreichen. Wir telefonieren uns ja heute durch alle Bundesländer am Tag der Deutschen Einheit. Aber vorher möchten wir mit jemandem sprechen, dem es so geht wie uns. Obwohl Feiertag ist, muss er heute arbeiten.
3: Okay. Willst du schon verraten, wer es ist? Oder soll es
0: spannend bleiben? Ich jetzt sage, dass es um die Fantastischen Vier geht, ist der Witz raus.
3: Okay, alles klar. Machen wir es geheimnisvoll und dann sind wir vielleicht danach auch da, wo es das Ende der Welt ist, End of the World in Niedersachsen.

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0: Kriegen wir das hin?
1: Niedersachsen sind wir dran.
0: Ja. Ja?
1: Ihr schreibt doch fleißig weiter über die WDR 2 oder über die ARD Sounds App. Vielen Dank dafür zu uns ins Studio. Wir kriegen das hin.
2: Alle 16 Bundesländer bis 14 Uhr. Olli und Micha hier auf WDR 2. Heute am Samstag und am Feiertag, dem Tag der deutschen Einheit. Und jetzt auf WDR 2 ein Kollege von uns. Ihr kennt ihn alle. Er muss heute auch arbeiten. Er ist quasi unser Bruder im Geiste von den Fantastischen Vier. Thomas D.
3: Einen wunderschönen guten Tag.
2: Guten Tag. Was musst du denn heute arbeiten? Was ist dein Job?
3: Also müssen ist ja so eine Sache. Ich darf heute in Bremen spielen mit den Fantas zum Tag der Deutschen Einheit. Ein Riesending, meine Damen und Herren. 10.000 Leute mehr dürfen nicht auf den Platz. Deswegen leider begrenzt. Man konnte die Tickets gewinnen und dann alle Gewinner da draußen. Viel Spaß nachher mit den Fantas auf dem Dingsplatz hier. Sie wissen schon.
2: Das ist der Domshof.
3: Ja, genau da.
2: Und weißt du, woher ich das weiß? Es steht nämlich auch in der ARD Sounds App. Denn ihr im Westen hier, auch wenn ihr nicht in Bremen seid und kein Ticket habt, könnt dieses Konzert hören, live und kostenlos.
3: Das finde ich sehr, sehr schön. Weil die Fantas spielen ja dieses Jahr quasi überhaupt nicht. Das ist ja jetzt so eine Art Vorpremiere für die letzte Bustour. Also es ist schon mal Spezielles, wirklich.
1: Diese letzte Bustour, eure letzte Tour. Viele Fanta-Fans sind ja enttäuscht und fragen sich, Mensch, warum dauert die Tour eigentlich nur 3 Jahre und nicht 5?
3: Das ist eine sehr gute Frage, mein Herr. Ja. 3 Jahre, weil dann ist es 2029 bald auch schon. Und da haben die Fantas 40-jährigen Geburtstag. Und man wäre ja kein Fanta, wenn man nicht sagen würde, der Geburtstag muss dementsprechend gefeiert werden. Aber nicht mit einer Tour. Die Tour ist dann vorbei. Was kommt dann? Ich weiß es noch nicht, beziehungsweise ich weiß es schon. Ich darf es euch aber noch nicht sagen. Ah. Auf jeden Fall geht es ja weiter im Leben. Letzte Tour ist nicht Ende der Band. Und es ist nicht das letzte Live-Konzert. So viel muss man dazu sagen. Aber es ist das letzte Mal, dass wir mit dem ganz großen Besteck on the road gehen.
2: Und ihr geht sogar noch in die Stadien.
3: Oh mein Gott, ist das schon offiziell? Oh, ja. Ich wusste gar nicht, dass das schon gesagt werden darf. Ja, 28, meine Damen und Herren, gehen wir nochmal in die Stadien der Bundesrepublik. Das wird nochmal ein richtig fulminanter Abschluss. Ich meine, vielleicht schaffen wir zweimal das Stadion in Stuttgart vollzukriegen oder so. Also wir haben auch noch Träume, auch in unserem hohen Alter hat man noch Träume. Davon können einige noch wahr werden sogar.
1: Wir reden gleich weiter mit dir, mit Thomas D. hier auf WDR 2. Jetzt gibt's erstmal die Fantas mit Clouseau. Wir sind zusammen am Tag der Deutschen Einheit. Wir sind

0: Hier ist wieder zwei. Thomas D. heute mit den Fantastischen Vier. Ein Konzert zum Feiertag heute in Bremen. Das Ganze könnt ihr live verfolgen. Wenn ihr die ARD Sounds App habt, wenn nicht, noch schnell runterladen. Dann gibt es den Livestream von Konzert mit den Fantas. Noch bevor die Jungs im Dezember auf große Abschiedstour gehen. Der letzte Bus der Fantastischen Vier.
1: Diese Tour dauert locker 3 Jahre. Und Thomas, bei Bus müssen wir natürlich direkt an Rückenwind denken, weil du warst ja selber schon mal im eigenen Bus unterwegs. Ist das vielleicht auch noch so ein Traum von dir, nach dieser Mördertour, wie in so einem amerikanischen Spielfilm, noch mal so ein paar Jahre unterwegs im eigenen Bus, damit durch die Welt?
2: Sag mal, you know my life, bro.
3: Das ist was, was ich mir tatsächlich überlegt habe. Aber erst dann zur Rente komplett, so mit meiner Frau, den 12 Hunden, die wir bis dahin bestimmt haben, in so einem riesigen amerikanischen Camper-Van durch die Welt, die man zumindest von Deutschland aus befahren kann. Und dann wirklich mal so ein paar Jahre wieder im Wohnmobil leben. Das ist tatsächlich so ein Plan, den habe ich in der Hinterhand. Vielleicht mache ich es auch nicht.
0: Ja, aber ob das so gut ist für eine Ehe, weil es ja auch sehr eng in so einem Wohnmobil.
3: Eben. Da muss man sich, ich verstehe mich ja gut mit meiner Frau.
0: Ja.
3: Das ist schon mal ein Vorteil. Aber kann ja sein, dass es dann nach dem ersten Jahr oder im verflixten 7. Jahr im Wohnmobil dann nicht mehr so gut läuft. Was macht man dann? Also man könnte dann, dass ich sie noch einen Wohnanhänger hinten an das Wohnmobil ranmachen und dann kann man wieder in getrennten Betten schlafen, was ja laut Smudo das Geheimnis einer tollen Ehe ist.
1: Oha. Wenn ihr heute Abend dieses Konzert spielt in Bremen zum Tag der Deutschen Einheit, dann, wir müssen euch fragen, wo gibt es denn bei den Fantastischen Vier auch nach all den Jahren noch bis heute keine Einigkeit?
3: Das ist eine sehr gute Frage. Also es gibt ja eine Demokratie innerhalb der Fantas auch. Jeder hat eine Stimme, Michi Beck hat 2 Nein-Stimmen. Wenn wir sehr stark diskutieren und wir werden uns nicht einig, dann sind 2 Ja-Stimmen und 2 Nein-Stimmen am Ende dann das Nein. Also wenn wir uns nicht einig werden, dann wird eher abgelehnt. Und damit sind wir eigentlich die ganze Zeit gut gefahren. Und dann gibt es auch noch Sachen, da vertraut man einfach einem. Zum Beispiel die Bühnenklamotten werden von Michi Beck ausgesucht. Wir ziehen die einfach an und dann gehen wir gemeinsam zur Arbeit.
0: Lieber Thomas, eine Bitte haben wir noch. Wir stecken mittendrin in einer Challenge und verbinden heute den Westen mit dem Rest von Deutschland, mit Anrufen quasi. Und wir müssen bis 14 Uhr irgendwie Kontakt zu jedem deutschen Bundesland gehabt haben.
1: Jetzt kommst du ja aus Baden-Württemberg. Du hast in Nordrhein-Westfalen gelebt, du wohnst in Hamburg und du trittst heute Abend in Bremen auf. Gibst du uns die 4 Länder, dann können wir die abhaken.
3: Oh, echt 4 zum Preis von 1.
1: Ja, alle 4.
3: Ah, also gut, ich meine, du sprichst mit dem Schwabe, du weißt schon, was das bedeutet. Ja, ich hau hier gerade. Also gut, aber ey, okay, ich bin spendabel. Nehmt doch alles, nehmt alle 4.
0: Super, mega. Vielen Dank, Thomas D. auf WDR 2.
3: Gerne, danke euch beiden und frohes Schaffen. Weitermachen, bis zum nächsten Mal.
0: Ja, ebenso. Tschüss.

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1: 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Es ist 11 Uhr.
2: Die Nachrichten mit Robert Levin. Guten Tag.
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2: Der Co-Pilot der Fly-Dubai-Maschine auf dem Weg nach Israel wollte einen Terroranschlag verüben. Die zuständige Staatsanwaltschaft in den Emiraten hat diese Vermutung bestätigt. Demnach hat der Co-Pilot den Piloten mit einer Axt angegriffen, die für Notfälle im Cockpit hängt. Mehr von Moritz Behrendt.
3: Mehrere US-amerikanische Medien berichten, dass der Co-Pilot bei seinem vorherigen Arbeitgeber Oman Air wegen extremistischer Einstellungen aufgefallen sein soll. Die Airline habe darauf ein Flugverbot gegen ihn verhängt. Warum die Fluggesellschaft Fly Dubai ihn dennoch eingestellt und auf der sensiblen Strecke nach Tel Aviv eingesetzt hat, dürfte eine zentrale Frage der weiteren Ermittlungen sein. Eine weitere ist, ob der Co-Pilot Hintermänner hatte. Medienberichten zufolge hatte er auf sozialen Medien Inhalte mit Bezug zu Al-Qaida gepostet.
2: Wahlhelferinnen und Wahlhelfer bekommen in vielen Kommunen in Nordrhein-Westfalen künftig mehr Erfrischungsgeld, also eine etwas höhere Aufwandsentschädigung als bisher. Nach einer dpa-Umfrage soll es teilweise doppelt so viel Geld geben, zum Beispiel in Dortmund. Die Kommunen reagieren damit auf die nachlassende Bereitschaft von Bürgern, sich bei den Wahlen zu engagieren. Allein Düsseldorf sucht für die Landtagswahl im April 4000 Wahlhelfer. Wer mitmacht, bekommt bisher je nach Ort zwischen 40 und 130 Euro. Mit einem ökumenischen Gottesdienst hat die Feier zum Tag der Deutschen Einheit begonnen. Sie findet im Bundesland Bremen statt. Am Mittag ist ein Festakt mit Bundespräsident Steinmeier und Kanzler Merz geplant, bei dem auch nicht geladene Gäste einen kurzen Moment zum Austausch bekommen sollen. Aus Bremen, Michael Kück.
4: Ob es da aber wirklich zu dem eigentlich ja gewünschten Austausch mit der Bevölkerung und den Politikern kommt, das ist unklar. Thema Sicherheit. Die Bremer Innenstadt, das muss man wissen, die ist eine regelrechte Festung. Es ist der möglicherweise größte Polizeieinsatz, den Bremen überhaupt jemals gesehen hat. Da wurden Gullideckel auf der Strecke vom Flughafen in die City verschraubt, Mülleimer abgenommen, Scharfschützen werden im Einsatz sein. Die Straßen sind zum Schutz der Veranstaltung überall rundherum mit dicken Pollern versperrt. Also da muss man mal schauen, inwieweit man wirklich an die Leute rankommt.
2: Und diese Themen beobachten wir auch. Die Grünen haben die Entscheidung der G7-Staaten zur Freigabe von Öl- und Dieselreserven scharf kritisiert. Der energiepolitische Sprecher der Partei, Kellner, sagte, die Reserven seien für echte Notfälle da und nicht für einen amerikanischen Präsidenten im Wahlkampf. Im Rhein bei Rees im Kreis Kleve soll heute ein alter britischer Panzer geborgen werden. Er ist dort durch das aktuell extreme Niedrigwasser freigelegt worden. Die Kölner Innenstadt richtet sich auf einen weiteren Food-Hype ein. Dort öffnet die Fast-Food-Kette Taco Bell ihren ersten Laden in Deutschland. Zunächst aber nur für ausgewählte Gäste. Im US-Bundesstaat Kalifornien hat ein Freizeitpark eine Achterbahn jetzt dauerhaft geschlossen. Diese 4D-Bahn mit dem Namen X2 steht im Verdacht, Hirnverletzungen bei Fahrgästen verursacht zu haben. Gabi Biesinger berichtet.
5: Mediziner sagen, dass diese extremen Geschwindigkeiten, die rotierenden Sitze und diese abrupte Beschleunigung und das Bremsen, dass dabei empfindliches Hirngewebe und die Blutgefäße eben auf gefährliche Weise verdreht, gequetscht und gedehnt werden können und das dann zu diesen Hirnschädigungen führt.
2: Weltweit gibt es noch zwei weitere 4D-Achterbahnen, eine in Japan und eine in China. Das war WDR aktuell.
6: Euer Wetter für den Feiertag jetzt mit Claudia Barbonus.
7: Der Nachmittag im Westen wird überwiegend sonnig, lockere Wolken hängen über uns und die Temperaturen erreichen in meinen Tagen 20 Grad, Dorsten 21, Troisdorf 22. Morgen wird es von den Temperaturen her ähnlich, aber die Bewölkung ist ein bisschen dichter.
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8: A3 Oberhausen Richtung Arnheim. Ab dem Grenzübergang Elten, erwarten euch 20 Minuten mehr. Ja, ich war schon wieder anders mit meinen Gedanken. 5 Kilometer Stau nämlich auf der niederländischen Seite. A4 Olpe Richtung Köln. Zwischen Gummersbach und Bielstein etwa 10 Minuten plus 2 Kilometer Stau. A52 Mönchengladbach Richtung Romont. Zwischen Elmt und Romont etwa 15 Minuten länger, 4 Kilometer Stau. A59 Bonn Richtung Köln. Zwischen Dreieck Bonn Nordost und Spich 3 Kilometer Stau. Und klickt mal auf wdr2.de, da findet ihr auch die wegen Bauarbeiten gesperrten Autobahnen.
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6: Mit einer Challenge heute an diesem Tag, die uns Mark Forster gegeben hat. Habt Kontakt zu jedem Bundesland bis 14 Uhr, sonst müssen wir Mark Forsters Auto waschen.
8: Passend zum Tag der Deutschen Einheit, unser nächstes Ziel ist Niedersachsen und da müsste Birgit sein. Hallo Birgit.
9: Hallo Michi, hallo Olli.
6: So, wo sind wir jetzt gelandet genau in Niedersachsen?
9: Ihr seid gelandet in Helmstedt in Niedersachsen. Das ist ehemaliger Grenzübergang zum Osten. Also der Grenzübergang war Marienborn, wo der größte Anteil des gesamten innerdeutschen Verkehrs lang ging.
8: Besser geht's ja gar nicht, am Tag der Deutschen Einheit mit dir an der Grenze zum ehemaligen Osten zu sprechen.

0: BDR 2 mit Olli und Micha. Und man kann natürlich nicht an so einem Feiertag zu euch kommen, ohne Geschenke mitzubringen.
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0: WDR2 mit Olli und Micha. Eine Challenge jagt die andere. Wir sind immer noch in unserer Deutschland-Challenge unterwegs. Wir müssen auch nach Bayern telefonieren. Alle Bundesländer bis 14 Uhr müssen wir geschafft haben am Tag der Deutschen Einheit. Und das ist unsere andere Herausforderung.
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2: So, zwei von euch spielen jetzt gegeneinander um Tickets für die Backstreet Boys. Morgen Abend schön in Düsseldorf mit den Backstreet Boys kuscheln. Wir haben zum einen Thomas aus Arnsberg. Hallo Thomas.
3: Hallo.
2: Wie sieht dein Tag bisher aus?
3: Wäsche waschen, entspannend und morgen den Halbmarathon in Köln.
2: Oh, oh. Das wäre toll, wenn du gewinnst vom Halbmarathon ungeduscht direkt zu den Backstreet Boys.
3: Ja, fast. Dann fahre ich zu Freunden nach Düsseldorf und guck mal, ob ich die da mitnehmen kann.
0: Ja, perfekt. Das ist super. Nimmst du direkt den weißen Anzug mit nach Köln und fährst dann durch zum Konzert, wenn du gewinnen solltest. Du hast ja auch eine Gegnerin.
2: Das ist, glaube ich, Katharina. Bist du das? Hallo Katharina.
4: Ja, richtig, das stimmt. Hallo.
2: Wo kommst du denn her, Katharina?
4: Aus Schwelm.
0: Was machst du heute am Feiertag?
4: Eigentlich wäre ich auch gerne heute bei den Backstreet Boys, weil meine beste Freundin aus Berlin heute dahin fährt. Mhm. Das hat aber jetzt leider nicht geklappt und jetzt habe ich spontan für morgen versucht.
2: Okay, wir erklären nochmal ganz kurz das Spiel. Also wir hört jetzt einen Titel, den wir auseinandergeschraubt haben in seine Einzelteile. Und sobald ihr das Gefühl habt, ich erkenne den Song, dann sagt ihr bitte laut Stopp, dann könnt ihr lösen. Ist es falsch, hat der Gegner oder die Gegnerin das nächste Teil für sich alleine und dann geht's wieder weiter. Okay?
4: Okay.
2: Dann viel Spaß beim Raten. Hier ist das erste Teil.

0: mal ein bisschen Kleber.
1: So. Oh Mann.
2: Stopp.
3: Jetzt bin ich gespannt,
0: Katharina.
2: Quit playing games.
0: Quit playing games? So schnell? Oh, Thomas, warum stöhnst du so?
1: Ja,
3: du hast
1: langsam.
3: Es im Gefühl, ne? Du hast es im Gefühl, du hast es nicht getraut. Mal gucken, wir schrauben mal ein bisschen weiter.
0: Ja, mach mal. Ja, wenn man sich das vorstellt.
3: Mhm.
0: Ja.
2: Mhm.
3: Das hört sich gar nicht so schlecht. Pass auf, ich mach noch mal ein bisschen Gesang dazu reinschrauben.
0: Ja, mach mal bitte. Oh. Wenn das stimmt.
3: Ja! Katharina! Mega!
0: Ohne Witz, so früh hat noch niemand gelöst. Jetzt wird deine Freundin aus Berlin neidisch sein, dass sie heute Abend schon da ist, während du sagst, ja, die Coolen gehen halt am Sonntag zu den Backstreet Boys.
2: Thomas, ja, richtig cool.
3: Liebe Grüße zu dir auch nach Arnsberg, Thomas. Du hast dir dann zumindest nach dem Lauf Zeit, dich zu entspannen.
1: Ja gut, was mache ich die Wäsche weiter hier.
3: Ist auch schön.
1: Alles klar, viele Grüße.
0: Schöne Grüße zurück und
1: danke.
0: Katharina, wir wünschen dir ganz viel Spaß, wenn du diesen Song morgen Abend live hörst von den Backstreet Boys.
2: Vielen, vielen Dank.
3: Schönen Feiertag, mach's gut.
2: Ja, danke gleichfalls. Tschüss.
3: Hier ist wieder zwei mit Olli und Micha.

0: Es ist 11:30 Uhr.
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0: Kriegt ihr von Claudia Barbonus.
2: Und das Wetter besteht heute im Wesentlichen aus Sonnenschein und Schleierwolken für den Westen. Heute Nachmittag Temperaturen aktuell zwischen 9 Grad in Lennestadt und 18 Grad in Bad Lippspringe. Es wird noch ein bisschen wärmer werden. Höchstwerte heute zwischen 16 und 22 Grad. Morgen ist es von den Temperaturen her ähnlich, aber nicht ganz so hell.
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1: A3 Oberhausen Richtung Arnheim. Ab dem Grenzübergang Elten braucht ihr 20 Minuten länger, 5 Kilometer Stau auf der niederländischen Seite. A4 Olpe Richtung Köln. Zwischen Reichshofberg Neustadt und Bielstein etwa 10 Minuten länger, 2 Kilometer Stau. A30 Osnabrück Richtung Rheine, zwischen Rheine-Kanalhafen und Rheine. 15 Minuten braucht ihr da länger, 3 Kilometer Stau. A52 Mönchengladbach Richtung Roermond, zwischen Elmt und Roermond etwa 20 Minuten plus, 4 Kilometer Stau. Und es gibt die gesperrten Autobahnen wegen Bauarbeiten. 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
3: Und wir kämpfen uns den ganzen Morgen seit, sag mal so ungefähr 9.30 Uhr durch eine Challenge, die uns Mark Forster gegeben hat.
4: Ihr macht einfach eine Bundesländerkette. Ihr erreicht jetzt quasi aus jedem Bundesland eine Person.
1: Das ist der Tag der Deutschen Einheit einfach gelebt. Uns fehlen noch Thüringen, Schleswig-Holstein, Sachsen, Meckpomm, Hessen, Brandenburg und Bayern.
3: Bayern könnte jetzt funktionieren, wenn der David aus Bayern kommt. Hallo David!
5: Moin und Servus.
3: Moin, Servus. Moin, Servus. Wo Servus. Genau kommst du denn her? Wo lebst du in Bayern?
5: In München.
1: In München direkt. Was machst du da?
5: Mitten im Chaos. Ich wohne hier und arbeite hier und bin durch meine Frau hierher gezogen.
1: Du kommst aber eigentlich aus dem Westen hier?
5: Ich komme aus dem Essen, aus dem Pott.
3: Okay, wie ist es jetzt
5: deswegen
3: so?
5: Deswegen höre ich auch jeden Tag WDR 2.
3: Aber wie ist es so jetzt in diesem Oktoberfest-Chaos, in dieser Lederhosenwelt zu leben, wenn du eigentlich aus dem Ruhrgebiet kommst?
5: Naja, ich sage ja immer integrieren, aber nicht assimilieren. Aber ich war dieses Jahr tatsächlich noch nicht auf der Wiesn.
3: Oha, du hältst den Druck stand, oder was?
5: Ja, ich vermeide die Wiesengrippe.
1: Aber es ist auf jeden Fall, es ist tapfer, dass du uns weiterhörst, auch in München. Wohin soll es jetzt gehen auf unserer Deutschlandreise? Wen sollen wir als nächstes anrufen?
5: Na, wenn wir über die Nordgrenze weiterziehen, dann ist ja Thüringen nächstgelegen.
3: Thüringen. Okay. Thüringen. Also ich mache mal einen Haken an Bayern jetzt schon mal.
1: Ja, ist schon mal super.
3: Und dann geht's jetzt weiter nach Thüringen. Kennt ihr jemanden in Thüringen oder jemanden, der jemanden kennt? Dann schreibt uns gerne hier ins WDR2-Studio. Hier sind Olli und Micha und David, liebe Grüße nach Bayern.
5: Danke euch.
3: Ciao.
5: Ciao. Hasse.

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0: WDR 2 spielt Leonie und Callum Scott mit Stay.
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2: Antibiotikum, das ist heute ein Standardmedikament. Das findest du, wenn es blöd läuft, sogar im Hähnchen oder im Fisch und dann landet es auf deinem Teller. Aber vor 80 Jahren, da war Antibiotikum, zum Beispiel das Antibiotikum Penicillin, kostbar. Gerade nach dem Krieg konnte es viele Leben retten und es waren viele Fälschungen davon im Umlauf. Am 3. Oktober 1946 beginnt genau deshalb ein Prozess gegen eine Fälscherbande vor einem Militärgericht in Berlin.
3: Auf den Schwarzmärkten im Nachkriegseuropa wird mit allem gehandelt. Alltäglichem, Kuriosem, Seltenem und Illegalem, wie das erst seit kurzem verfügbare Penicillin. Das erste Medikament, das bakterielle Infektionen nachhaltig heilen konnte, ist damals so gesucht wie rar und damit in Zeiten des Mangels auch kriminelle Handelsware. Der legendäre Film Der dritte Mann erzählt die Geschichte eines skrupellosen Penicillinfälschers und Schmugglers in Wien der Nachkriegszeit. Der britische Geheimdienst ist ihm auf der Spur.
4: Wissen Sie, was Penicillin ist?
5: Klar.
4: In Wien gibt es natürlich nicht genügend Penicillin. Nur im Schwarzhandel ist es zu kriegen. Gestohlenes Penicillin aus unseren Lazaretten.
3: 1941 gelingt die erste erfolgreiche Behandlung mit dem Antibiotikum auf Basis eines Schimmelpilzes. Die Amerikaner beginnen schon bald mit der Massenproduktion. Das Penicillin soll die kriegsverwundeten Soldaten der Alliierten in Europa retten. Manche sprechen später vom Penicillin als einer kriegsentscheidenden Wunderwaffe.
6: This is the drug which has already saved the lives of hundreds of men seriously wounded on the battlefield and which has revolutionized medical science.
3: Deutsche Pharmakonzerne wie Höchst oder Merck hinken den Amerikanern weit hinterher. Als 1944 es Höchst dann doch gelingt, Penicillin herzustellen, ist es zu spät für eine Massenproduktion. Die Labore werden bombardiert. Die Alliierten liefern auch nach Kriegsende Penicillin nach Europa. Aber der Einsatz ist den eigenen Soldaten vorbehalten. Die Zivilbevölkerung geht leer aus. Ein englischer Arzt berichtet.
7: Oft kamen deutsche Eltern mit sterbenden Kindern zu mir. Ihre einzige Hoffnung war, über das schwedische oder dänische Rote Kreuz an Penicillin heranzukommen. Doch wenn die Lieferung ausblieb, starben die Kinder. Sex für Soldaten hatte Vorrang vor schwerkranken Kindern. Die hatten eben das Pech, auf der falschen Seite geboren worden zu sein.
3: Den Mangel machen sich Kriminelle zunutze, die mit korrupten GIs zusammenarbeiten. Sie strecken gestohlene Penicillinampullen aus amerikanischen Beständen mit Gesichtspuder oder Traubenzucker und verkaufen es auf dem Schwarzmarkt. Gegen eine solche Fälscherbande wird im Oktober 1946 vor einem amerikanischen Militärgericht in Berlin verhandelt.
8: Das ist die Anklage, die hier gegen eine 28-köpfige Betrüger-Clique aus dem Berliner Westen zwei volle Tage verlesen wird. Der Hauptangeklagte führte etwa 2000 Mal diese Fälschung aus. Die gefälschten Ampullen wurden für bis 8000 Mark pro Stück verschoben. Ein ganzes Netz von Schwarzhändlern ist in dieses gewissenlose Geschäft verstrickt.
3: Nach 43 Verhandlungstagen werden alle 28 Angeklagten schuldig gesprochen. Die

0: Haupttäter erhalten 10 Jahre Gefängnis und müssen 50.000 Mark Geldstrafe zahlen. 15 Millionen Mark soll die Bande verdient haben. Das Gericht spricht von skrupellosen kriminellen Handlungen, da die Beteiligten genau wussten, welchen Schaden sie den ahnungslosen Käufern zufügten.
1: Das ist mehr als Mord. Männer mit faulenden Gliedmaßen, Frauen mit Kindbettfieber, dann die Kinder. Verbessertes Penicillin gegen Hirnhautentzündung. Die Glücklicheren sterben, die anderen können sie in der Irrenanstalt besuchen, wenn sie Lust dazu haben.
0: Wegen solcher Verbrechen standen Penicillinschmuggler und Puncher vor Gericht. Der größte Prozess in Deutschland begann am 3. Oktober 1946. Das war heute vor 80 Jahren.
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0: Der Samstag, der sich wie ein Sonntag anfühlt. Hier ist WDR 2 mit Olli und Micha. Am Tag der Deutschen Einheit, am 3. Oktober, mit einer Challenge, die wir heute Morgen bekommen haben. Mit euch zusammen im Prinzip um 9.30 Uhr von Mark Forster.
1: Ihr macht einfach eine Bundesländerkette. Ihr erreicht jetzt quasi aus jedem Bundesland eine Person.
2: Wir lieben den Tag der Deutschen Einheit und dank eurer Hilfe, weil ihr überall Kontakte, Freunde, Familie habt, haben wir mittlerweile Baden-Württemberg, wir haben Bayern, Berlin, Bremen, Hamburg, Niedersachsen, Nordrhein-Westfalen, Rheinland-Pfalz, Saarland und Sachsen-Anhalt. Die haben wir alle schon. Jetzt fehlen gar nicht mehr so viele. Wir brauchen noch Thüringen, Schleswig-Holstein, Sachsen, Mecklenburg-Vorpommern, Hessen und Brandenburg.
0: Sonst müssten wir Mark Forsters Auto waschen.
2: Das, ja, war das der möchte Deal. Ich ja nicht.
0: Das möchte ich nicht. Wer weiß, was der für ein Schlitten fährt, da putzt in der Woche dran.
2: Ein Bonuspunkt haben wir. Das heißt, wenn wir jetzt ein Land übrig lassen, ja, gilt es auch als gewonnen.
0: Dann gilt es auch als gewonnen. Nächstes Ziel also Thüringen, dann nach 12 hier auf WDR 2. 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
1: Die Nachrichten mit Detlef Dickmann. Guten Tag.
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1: In diesen Minuten beginnt in Bremen der offizielle Festakt zum Tag der Deutschen Einheit. Mit dabei sind die ranghöchsten Politiker, darunter Bundespräsident Steinmeier und Kanzler Merz. Besucherinnen und Besucher sollen die Möglichkeit bekommen, kurz persönlich mit den Politikern zu sprechen. Das Konzept der Feier wurde dafür verändert. Aus Bremen dazu Jan Meyer-Wente.
2: Bei bisherigen Einheitsfeiern war es häufig so, dass man den offiziellen Teil, wo also die Politprominenz war, der war relativ klar geteilt vom Bürgerfest. Und hier ist es so, dass das Bürgerfest sehr, sehr nah dran ist. Also es gibt natürlich sehr viele abgesperrte Bereiche, aber trotzdem gibt es immer wieder auch Kontaktpunkte zwischen Politik und Bürgerinnen und Bürgern. Und das sorgt bislang, nach dem, was ich hier so beobachten konnte, schon dafür, dass hier eine insgesamt ganz gelöste, angenehme Atmosphäre herrscht.
1: Bei den Protesten französischer Schüler sind nach neuen Zahlen seit Montag mehr als 5000 Menschen festgenommen worden. Wie das Innenministerium in Paris erklärte, sind rund 85% von ihnen minderjährig. Die Demonstranten fordern unter anderem mehr Geld für Schulen und Bildung. Die Schülervertreter haben sich von Gewalt bei den Demonstrationen in Frankreich distanziert. Der Co-Pilot der Fly-Dubai-Maschine hat auf dem Weg nach Israel einen Terrorakt geplant. Diese Vermutung hat die Generalstaatsanwaltschaft der Vereinigten Arabischen Emirate bestätigt. Sebastian Richel, welche neuen Details gibt es zu dem Co-Piloten?
3: Er soll sich schon vor längerer Zeit radikalisiert haben. Medien berichten zum Beispiel darüber, dass auf den Social-Media-Kanälen des Co-Piloten Videos einer Terrororganisation gefunden wurden. Besonders brisant, der Mann soll letztes Jahr bei einer anderen Airline entlassen worden sein, genau wegen diesem extremistischen Material. Warum er dann trotzdem für Fly Dubai arbeiten durfte, soll jetzt geklärt werden. Auf dem Flug von Dubai nach Israel hatte er seinen Pilotenkollegen mit einer Rettungsaxt angegriffen und versucht, die Maschine abstürzen zu lassen. Der Pilot schaffte es aber schwer verletzt, die Cockpit-Tür zu öffnen. So konnten Passagiere den Co-Piloten überwältigen.
1: Und auch das ist gerade Thema. Bei einem israelischen Luftangriff im Gazastreifen sind nach Angaben von palästinensischen Rettungskräften mindestens 5 Menschen getötet worden. Der Angriff soll einem hochrangigen Mitglied der militant-islamistischen Hamas gegolten haben. In Berlin haben Linke, Grüne und SPD ihre Vorgespräche über eine mögliche Landesregierung fortgesetzt. Ziel sind gemeinsame Verabredungen zu den Themen Antisemitismus, Rassismus und organisierte Kriminalität. In Übach-Palenberg bei Aachen hat ein Garagenbrand auf 3 Wohnhäuser übergegriffen. 8 Anwohner mussten ihre Wohnungen am späten Abend verlassen. 2 Feuerwehrleute erlitten leichte Verletzungen. In der Bundeskunsthalle in Bonn dreht sich im kommenden Jahr alles rund um den Begriff Schönheit. So jedenfalls das frisch vorgestellte Motto. Dazu zählen auch Modetrends. Eine spezielle Ausstellung beschäftigt sich zum Beispiel mit der Mode in der DDR. Intendantin Eva Kraus erzählt, dass es dabei auch schon mal um Kittelschürze oder Blumenmuster gehen kann.
4: Die Rocklängen werden immer kürzer in der DDR, ähnlich wie im internationalen Trend. Da wird auch in den 70er Jahren gar nicht mehr so unterschieden zwischen den westlichen und östlichen Vorstellungen von Mode.
1: Weitere Ausstellungsthemen in der Bundeskunsthalle sind im kommenden Jahr Kosmetik und Körperideale durch Fitnesstrends. Das war WDR aktuell.
5: Euer Wetter für den Feiertag bekommt ihr jetzt auf WDR 2 von Jörg Brunsmann.
6: Ja, und das ist wirklich Feiertagswetterchen. Der Nebel hat sich größtenteils mittlerweile verzogen in Warburg. Da hängt noch so ein bisschen was, aber das wird auch gleich weg sein. Ansonsten viel Sonne am Nachmittag und Temperaturen in Lemgo bis 20 Grad. Hagen 21, Neuss geht's hoch bis 22.
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7: A3 Oberhausen Richtung Arnheim am Grenzübergang Elten. Da braucht ihr 30 Minuten länger, 7 Kilometer Stau aus Richtung Arnheim. Nee, vor Arnheim. So ist es. 7 Kilometer Stau vor Arnheim. Und deswegen braucht ihr 30 Minuten länger. A4 Olpe Richtung Köln zwischen Reichshofberg Neugstadt und Bielstein. 10 Minuten plus, 2 Kilometer Stau. A30 Osnabrück Richtung Rheine zwischen Rheine-Kanalhafen und Rheine. Da braucht ihr eine Viertelstunde länger, 3 Kilometer Stau. Und A52 Mönchengladbach Richtung Romont zwischen Elmt und Romont. 20 Minuten länger, 4 Kilometer Stau. Und wir haben noch die Autobahnen, die wegen Bauarbeiten gesperrt sind. Ihr findet sie alle auf WDR2.de.
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5: Und kein Samstag bei uns in der Show ohne unsere Samstagsfee, die ihr jeden Samstag bei uns kennenlernt. Das sind Menschen, die dort arbeiten, wo andere Spaß haben. Wir sind gleich in der Stadthalle in Kamen bei unserer WDR 2 Samstagsfee. Die hat einen Job, da muss man sagen, der geht unter die Haut. Warum, das hört ihr gleich.
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0: WDR 2 mit Olli und Micha. Heute wird in Kamen um die Wette gestochen. Da ist nämlich internationale Tattoo-Convention. Und aus Bielefeld mit dabei ist Michelle, Tätowiererin mit eigenem Studio, bereits mehrfach bei Tattoo-Contests ausgezeichnet. Und heute ist sie unsere Samstagsfee. Hallo Michelle.
1: Ja, hallihallo ihr Lieben.
0: Du hast schon Preise geholt. Was soll denn jetzt in Kamen noch dazukommen?
1: Ja, wir hoffen ganz stark auf Best of Small. Morgen gibt's Best of Color und je nachdem, ob ich meinen Ziehpapa gleich überrede,

0: mitbekomme, machen wir auch noch bei Best of Old School mit.
1: Best of Old School heißt, dass die Person muss 80 sein oder was heißt das?
2: Nein, das heißt Arschgeweih, oder?
0: Nee, tatsächlich, das ist dann die Traditional Tattoos, ne? Also wirklich der Stil, darum geht's dann.
1: Also ist das ein Arschgeweih, ist das ein Anker oder ist das, was ist das, eine Knastträne?
0: Ja, so in die Richtung, genau. Da geht es halt viel um sehr bolde Outlines, ne? Nicht viel Farbverlauf und so weiter. So traditionelle Motive, genau, Anker, Schädel.
2: Ja, jetzt gucken schon im Westen viele auf ihre Motive auf dem Arm und denken sich, aha, bin ich jetzt also oldschool. Was ist denn gerade 2026 angesagt, im Oktober? Ein Kürbis oder...
0: Ja, lustigerweise, das mache ich auch jetzt gerade. Für Best of Small mache ich gerade einen Kürbis tatsächlich.
2: Ach, wirklich?
0: Oh. Ja, aber gerade jetzt so 2026 ist natürlich sehr viel Feinline vertreten. So, das ist so das Gängigste, feine Schriftzüge, Zahlen, Daten und so weiter. Ja, aber was auch gerade echt hoch im Kurs liegt, sind so grafische Sachen, Mandalas, ne, ist schön. Vor allen Dingen für die weiblichen tätowierten Menschen.
1: Woran erkenne ich eigentlich einen guten Tätowierer, eine gute Tätowiererin? Weil es gibt ja überall mal ein Studio um die Ecke, weil es ist ja schon eine Sache, bei der man Vertrauen braucht.
0: Auf jeden Fall. Also ich würde mir definitiv verheilte Sachen angucken. So,
1: also jemand, der schon mal da war.
0: Jemand, der schon mal da war, genau. Mhm. Und dann sich anschauen, wie das so abgeheilt ist. Ja, da kann man eigentlich dann auch echt schon direkt Qualität dran erkennen.
2: Also am besten jemanden vorm Laden abfangen, die Nummern austauschen und 3 Tage später nochmal vorbeigucken. Hast du dich eigentlich, hast du dich eigentlich schon mal komplett verstochen, also so richtig daneben gelegen, dass es dir...
1: Oder verschrieben.
2: Oder verschrieben oder sowas?
0: Tatsächlich nicht. Einmal habe ich mich verschrieben, aber das lag daran, dass es auf Arabisch war. Mhm. Und ich kann ein bisschen Arabisch sprechen, aber ich kann es nicht schreiben. Und ich sage dann halt auch immer bei Fremdsprachen, die jetzt nicht Englisch sind, das liegt einfach wirklich an der Kundin oder an Kunden selber, da dann halt wirklich auf die korrekte Ausschreibung zu achten. So, weil sonst kann ich ja auch nicht weiterhelfen. Ne?
1: Liebe Michelle, dann viel Spaß noch heute in der Stadthalle in Kamen und jede Samstagsfee bei Olli und Micha darf sich einen Song wünschen. Was spielen wir für dich?
0: Da hätte ich gerne von Police Message in a Bottle. Das würde mich freuen.
1: Warum dieser Song?
0: Weil ich total gerne Oldies mag und der mir irgendwie so perplex, als ich danach gefragt worden bin, eingefallen ist.
2: Bei so viel Message auf der Haut wird es auch mal Zeit für eine
1: Message in a Bottle, ja.
0: Genau, und ich bin auch Teilzeitpirat, von daher...

0: Dai Dai, hier sind Olli und Micha. Hier ist WDR 2 am Tag der Deutschen Einheit. Bildet eine Telefonkette durch ganz Deutschland. War unser Auftrag gegen 9.30 Uhr von Marc Forster. Wir sind ganz gut im Rennen. Wo sind wir aktuell stehen geblieben? Wir haben an die Liste schon ganz gut abgearbeitet.
1: Ja, es gibt nur noch Brandenburg, Hessen, MacPom, Sachsen, Schleswig-Holstein und Thüringen.
0: Thüringen hätten wir was im Angebot. Und zwar lebt dort die Katja. Hallo Katja.
2: Hallo Olli, hallo Micha.
0: Hi.
2: Schön, euch zu hören.
1: Bist du ausgewandert nach Thüringen und kommst eigentlich aus dem Westen?
2: Umgedreht. Ich bin mal von Thüringen nach Bielefeld ausgewandert und dann hat es mich aus familiären Gründen natürlich wieder zurück in meine alte Heimat verschlagen.
0: Welche Erinnerung hast du noch an Bielefeld?
2: Dass dort mein Sohn geboren ist.
0: Oh.
2: Und dass ich dort die besten Freunde habe, immer noch, auch wenn wir jetzt schon wieder eine ganze Weile in Thüringen wohnen, aber meine besten Freunde wohnen weiterhin in Ostwestfalen. Und das ist die Verbindung, die wir haben. Und deswegen höre ich euer Radio auch immer.
1: Das freut uns sehr. Was würdest du sagen, was macht Thüringen aus? Warum wäre Thüringen mal eine Reise wert?
2: Weil es hier sehr schön grün ist. Es gibt unglaublich viele Wälder und damit auch viele Wanderwege. Und man kann einfach sich gut und lange in der Natur aufhalten.
0: Katja, ist ein Angebot. Kam was rüber?
2: Kommt gerne vorbei.
0: Ja, jetzt müssen wir nur gucken, wo geht unsere Reise weiter?
2: Ich würde sagen, in die Richtung Osten weiter, nach Sachsen.
0: Nach Sachsen. Okay. Weil wir sind nämlich vorbereitet. Wir haben schon
1: bitte ein Pling für Thüringen.
0: Natürlich, Thüringen haben wir jetzt abgehakt. Oh. Dann danke dir, Katja. Liebe Grüße zu dir nach Thüringen. Wohin genau? In welche Stadt?
2: Nach Nordhausen.
0: Danke dir fürs Anrufen. Und dann gucken wir mal, Micha, müsste es jetzt so sein,
1: bitte,
0: dass
1: bitte,
0: wir
1: bitte.
0: In Sachsen sind. Und zwar bei Robert. Hallo, Robert.
3: Ja, hey, grüßt euch.
1: Sind wir in Sachsen?
3: Ja, so ist es. Oh, in der Hauptstadt, In der Landeshauptstadt sogar, genau.
1: Ja, super. Oh, Sachsen wird schon mal durchgestrichen. Wie ist es bei dir da? Gibt es etwas, wo du sagst, ich liebe Sachsen und es gibt so ein Vorurteil über Sachsen, wo du sagst, es stimmt überhaupt nicht? Kann ich nicht bestätigen.
3: Also ich liebe natürlich als allererstes die Stadt, also die Landeshauptstadt Dresden, weil es einfach wunderschön ist. Für mich eine der schönsten Städte der Welt. Mhm. Und womit aufgeräumt, ja, also das liegt, glaube ich, auf der Hand, dass wir hier nicht alle die Komischen wählen, sondern wir sind ein sehr aufgeschlossenes Völkchen, würde ich sagen.
0: Hast du eine Verbindung nach NRW?
3: Genau, also ich habe vor ein paar Jahren noch in NRW tatsächlich gelebt. Ich bin vor bestimmt so 10 Jahren nach Düsseldorf gezogen, zwecks der Arbeit. Mhm. Und jetzt so seit, ich glaube, 3 Jahren bin ich wieder hier in der Heimat, in der wunderschönen, genau.
1: Mit einem Jahresvorrat an Polohemden wahrscheinlich?
3: Nee, so weit ist es nicht gekommen.
0: Ah, ja. Okay. Dann, bevor wir dich in deinen Feiertag weiter entlassen, wo soll unsere Reise jetzt hingehen? Wir haben noch ein paar Länder offen. Was schwebt dir vor?
3: Ich glaube, Hessen fehlt noch, oder?
1: Hessen fehlt noch, ja. Stimmt.
3: Ja, dann gern dahin.
0: Dann gehen wir nach Hessen. Hessen wird ja ganz oft vergessen in Deutschland, weil es einfach da liegt, wo man einfach nur durchfährt. Aber Hessen, stimmt, spielt auch eine Rolle. Dann danke dir, Robert. Und
1: ich freue mich schon auf unseren Anruf in Hessen. Kannst du dann wiederholen?
0: Nein, Hessen, super.
1: Super.
0: Also, wenn du da mal hinter Winterberg raus wärst, nach Willingen.
1: Wiesbaden, mega. BKA.
3: Ja.
1: Super.
3: Ja.
0: Dann, genau. Robert, liebe Grüße nach Sachsen. Mach's gut.
3: Danke. Schönes Wochenende euch.
0: Euch auch. Tschüss. Ciao.

0: Sorry, wir müssen dazwischen gehen. Wir haben eine Falschfahrermeldung jetzt hier auf WDR 2.
1: Achtung auf der A44 Aachen, Mönchengladbach. Kommt euch zwischen Dreieck Jackerath und Jülich West ein Fahrzeug entgegen? Bitte fahrt in beiden Richtungen. Besonders vorsichtig, fahrt rechts und überholt nicht. Auf der A44 Aachen, Mönchengladbach zwischen dem Dreieck Jackerath und Jülich West ein Falschfahrer. Wir melden euch, wenn die Gefahr vorüber ist.
0: Jetzt gucken wir erstmal nach dem Wetter.
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0: Machen wir jetzt mit Jörg Brunsmann.
3: Und ich habe euch ein bisschen was an Sonne mitgebracht. Viele Stationen melden vollen Sonnenschein bei uns im Westen. In Köln zum Beispiel, in Essen, in Werl. Die kleinen dunklen Punkte bei uns im Westen, das sind Lüdenscheid und Altastenberg. Die melden nämlich nur 59 bzw. 58 Minuten Sonnenschein in der vergangenen Stunde. Es geht so weiter in den Nachmittag hinein. Wenige Wolken am Himmel. Temperaturen sind wir heute so zwischen 20, 22 Grad im Maximum.
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1: Also nochmal der Falschfahrer auf der A44 Aachen-Mönchengladbach zwischen dem Dreieck Jackerath und Jülich West kommt euch ein Fahrzeug entgegen. Bitte fahrt in beiden Richtungen besonders vorsichtig, fahrt äußerst rechts und überholt nicht. A3 Frankfurt Richtung Köln zwischen Siebengebirge und Lohmar, da braucht ihr 10 Minuten länger, 6 Kilometer Stau. A3 Oberhausen Richtung Arnheim, ab dem Grenzübergang Elten 30 Minuten länger, 7 Kilometer Stau vor Arnheim. A4 Olpe Richtung Köln zwischen Gummersbach und Bielstein, da sind es 10 Minuten plus, 2 Kilometer Stau. A52 Mönchengladbach Richtung Roermond zwischen Elmt und Roermond, mehr als 20 Minuten braucht ihr da länger, 4 Kilometer Stau. Und es sind ein paar Autobahnen gesperrt wegen Bauarbeiten, ihr findet sie alle auf wdr2.de.
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0: Mit der Challenge durch Deutschland zu kommen, das waren schwere Kombinationen.
1: Wettbewerb ist es, das ist ein Wettbewerb.
0: SCH und CH hintereinander, das ist schwierig.
1: Da ist ja wieder die griechische Geschichte bei Ollis Eichhörnchen auf dem Tisch, aber mein Gott.
0: Richtig, wir haben noch einen schwarzen oder einen weißen Flecken hier, was Hessen angeht. Kennt ihr jemanden aus Hessen? Kann mal jemand nach Willingen rüberfahren und irgendwo klingeln? Das fehlt uns jetzt, um unsere Kette weiter zu vollführen hier.
1: Ihr habt uns den ganzen Vormittag schon geholfen. Und wenn ihr keinen in Hessen kennt, ja, vielleicht jemanden in MacPom oder in Schleswig-Holstein. Ja, kleiner Finger, ganze Hand, sorry. Ja. Also, da müssen wir überall noch gewesen sein. 0221 56789 222. Das ist unsere Nummer. Ihr könnt uns gerne schreiben.
0: Hier ist der Olli, guten Tag.
1: Ich bin der Micha, hallo.

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0: WDR2 mit Olli und Micha. Und hier kommt schon die Entwarnung für die A44. Da gibt es kein entgegenkommendes Fahrzeug mehr zwischen dem Dreieck Jackerath und Jülich West. Gute Fahrt.
1: So, jetzt lief das ja perfekt seit heute Morgen 9.30 Uhr. Ihr habt uns so gepusht und so geholfen, dass wir die 16 Bundesländer telefonisch zusammenkriegen. Ich möchte aber jetzt nicht an Hessen scheitern.
0: Also wir hätten ja einen Bonuspunkt, den wir bei Mark Forster gemacht haben. Ja. Ne? Aber Hessen, möchte keiner in Hessen leben.
1: So viele Nachrichten hier, wenn du jetzt einmal nach Hessen suchst, es muss doch jemand in Hessen kennen.
0: Ihr habt doch bestimmt Freunde in Hessen oder vielleicht Familie oder...
1: Vielleicht lebt ihr in Hessen und wisst gar nicht, dass ihr in Hessen lebt. Guckt doch noch mal kurz ins Handy rein, macht mal Google Maps auf, vielleicht seid ihr gerade in Hessen.
0: Olli hat gerade gesagt, guck doch mal nach Willingen oder sowas.
1: Ich dachte, da muss doch jemand sein.
0: Ich hab Willingen erstmal nicht für Hessen abgespeichert, weil so schnell geht's.
1: Ja, so schnell bist du drüben, ne?
0: Ja. Ja. Also 0221 56789 222. Schreibt uns bitte, wenn ihr jemanden kennt in Hessen. Wir möchten ungern an Hessen scheitern.

0: Olli und Micha hier auf WDR 2. Wir spielen gerade die Deutschland-Challenge. Marc Forster hat uns die Aufgabe gegeben, zum Tag der Deutschen Einheit uns durch alle Bundesländer Deutschlands zu telefonieren. Und wir drohen gerade zu scheitern an Hessen.
1: Ich hoffe, dass Chris uns weiterhelfen kann. Hallo Chris, hier sind Olli und Micha.
2: Hi, hier ist die Chris aus Mittelhessen.
0: Gott sei Dank. Wo bist du in Hessen?
2: Ich bin in Braunfels. Ich komme gerade von Ostwestfalen und bin rübergefahren nach Hause und stehe jetzt daheim vor der Haustür.
0: Ach so, ich habe schon gedacht, ich bin extra für euch rüber nach Hessen gefahren, aber so ist es nicht.
2: Also genau, nee.
0: Kommst du eigentlich hier aus Nordrhein-Westfalen?
2: Nee, ich war auf der Firmenfeier meines Mannes in Gütersloh.
1: Hör mal, dann machen wir erstmal vielen Dank an Hessen, einen Haken dran. Wie sieht dein Tag heute aus nach der Firmenfeier? Den ganzen Tag im Bett liegen oder hast du noch was vor?
2: Nee, ich laufe jetzt gleich noch mit dem Hund und genieße das schöne Wetter.
0: Super. Wo soll es jetzt hingehen für uns? Ich meine, vielleicht kennst du ja noch jemanden in Schleswig-Holstein zum Beispiel.
2: Ach du liebe Güte.
0: Oder Mecklenburg-Vorpommern brauchen wir noch. Oder Brandenburg.
2: Oh, in MacPom kenne ich jemand, aber ich habe die Nummer jetzt gerade nicht greifbar.
1: Dann nehmen wir zumindest mal MacPom jetzt als Challenge an.
2: Mal als nächstes.
1: Dann nehmen wir das mal als nächstes.
0: Mecklenburg-Vorpommern. Hoffentlich hast du uns damit kein Ei gelegt. Mecklenburg-Vorpommern ist die nächste Station, aber ich denke, wir schaffen es, weil du weißt...
2: Wenn ich rufe dann nochmal an, dann gebe ich euch die Nummer durch.
0: Ja, das ist super, weil wenn wir verlieren, müssen wir Marc Forsters Auto waschen. Das möchte ich jetzt...
2: Was hatten wir für eins?
1: Keine Ahnung, bestimmt ein großes, gehe ich mal von aus. Er fährt jeden Samstag in die Waschanlage, von daher...
2: Ach prima, ein Tourbus oder so.
0: Hör mal, dann wünschen wir dir einen ganz tollen Tag der Deutschen Einheit und du hast zu unserer Einheit definitiv ein Stück beigetragen.
2: Sehr, sehr gerne. Euch Mach's auch gut. Einen schönen Tag noch.
1: Tschüss Chris. Also, kennt jemanden in Mecklenburg-Vorpommern, irgendwo in Schwerin oder so, meldet euch gerne rein hier ins WDR 2 Studio. Mecklenburg-Vorpommern ist jetzt gesucht.

0: Olli und Micha, WDR 2, wir spielen die Deutschland-Challenge, in Auftrag gegeben von Mark Forster, uns am Tag der Deutschen Einheit durch alle Bundesländer zu telefonieren. Es fehlen noch Schleswig-Holstein, Brandenburg und Mecklenburg-Vorpommern.
1: Vielleicht kann uns Tommy helfen aus, glaube Waltrop. Hallo Tommy.
2: Hi Micha, hi Olli, grüßt euch.
1: Du kannst uns helfen?
2: Ja, ich kenne da den Besel, also der Sebastian. Der wohnt in Riebnitz, das ist bei Rostock. Mhm. Ob er schon wach ist, keine Ahnung.
0: Ist Sebastian ein Kumpel von dir, oder?
2: Ja, wir kennen uns tatsächlich aus Lünen. Das ist hier um die Ecke und er ist damals da hingezogen. Fehlt hier, ist aber immer relativ häufig da, von dem her, wie gesagt, klingelt mal durch.
0: Wann hast du zuletzt mit ihm gesprochen, weil du gerade sagst, er fehlt hier?
2: Oh, wann haben wir zuletzt gesprochen? Das ist jetzt ein paar Monate her.
1: Dann kannst du dich jetzt sehr freuen, denn hier ist dein Kumpel. Hier ist Sebi aus Riebnitz. Hallo Sebastian.
3: Hallo, moin. Moin
2: Tommy. Hey, grüß dich. Hi, sorry, ne? Ich hoffe, das passt.
3: Na, spannend. Du weißt doch, ich bin für jeden Quatsch zu haben.
0: Ja, das ist doch sehr schön. Was hat dich denn nach Riebnitz verschlagen, Sebastian?
3: Ach, das Lebensgefühl. Hier oben, wir haben hier sehr, sehr viel Urlaub gemacht, direkt an der Küste. Und ja, nach und nach kam es dann dazu, dass man irgendwann den Entschluss gefasst hat, dass es vielleicht noch schönere Orte gibt als das Ruhrgebiet. Hört sich hart an, aber genau, doch, hier ist es wirklich sehr, sehr schön. Und dann, ja, haben wir irgendwann den Entschluss gefasst, hier hochzugehen, genau.
1: Ihr habt wirklich sehr viel Wasser und sehr schöne Seen. Das ist, glaube ich, das, was man zu MacPom wissen sollte, ne?
3: Ja, absolut.
0: Aber kommst du noch gerne zurück ins Ruhrgebiet?
3: Ja, schön da zu sein, noch schöner wieder weg zu sein, sage ich immer. Aber nee, aufgrund der alten Freunde, wie unter anderem Tommy, ist man natürlich immer gerne noch mal vor Ort.
1: Dann machen wir jetzt erstmal einen Haken an Mecklenburg-Vorpommern.
0: Sehr schön.
1: Und jetzt musst du uns noch sagen, lieber Sebi, wo geht's jetzt hin? Was haben wir noch zur Auswahl, Micha?
0: Wir haben noch Schleswig-Holstein und wir haben noch Brandenburg.

0: Okay, muss ich eine Person kennen, die dort wohnt?
1: Nee, oder? Du musst uns einfach nur sagen, wo wir jetzt hinreisen.
2: Oh, hättest du doch ja gesagt, das hätte uns geholfen. Aber mein Gott.
1: Ja.
2: Nee, aber du kannst gerne tippen einfach.
0: Nee, dann würde ich Brandenburg. Da sind sie ja relativ nah dran.
1: Okay. Ja, dann nehmen wir Brandenburg. Wer jemanden kennt in Brandenburg, meldet euch gerne rein. Hier zur WDR 2.
2: 0221 56789 222.
1: Euch beiden einen schönen Samstag noch und macht's gut.
0: Ebenso. Ja, danke schön.
1: Tschüss.

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1: Die Nachrichten mit Detlef Dickmann. Guten Tag.
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2: Für unsere Kinder und Enkel ist es selbstverständlich, dass keine Mauer unser Land teilt. Für viele unserer Eltern war es ein Traum. Dieses Glück verdient einen Festtag.
1: Bremens Bürgermeister Bovenschulte hat den Festtag zum Tag der Deutschen Einheit eröffnet. Sein Bundesland richtet in diesem Jahr die Feier aus. Heute vor 36 Jahren trat die DDR der Bundesrepublik Deutschland bei. Damit endete die Diktatur in Ostdeutschland. In vielen deutschen Städten wurden am Mittag Menschenketten gebildet als Zeichen für Demokratie und mehr Zusammenhalt. Unter anderem sollten in Aachen 7000 Menschen zusammenkommen. Dazu Julia Küppers, WDR Aachen.
3: 7000 Menschen sind nicht zusammengekommen, aber es waren mehrere Tausend, die sich vom Aachener Dom bis ins belgische Kelmis die Hände gereicht haben, unter dem Motto, es brennt. Es gab ja große Flächenbrände auch im Fenn und da haben deutsche Einsatzkräfte ja auch geholfen, diese Feuer zu löschen. Und deswegen geht es hier natürlich nicht nur um Klimaschutz, sondern auch um Zusammenhalt und weiter auch um Demokratie und ja, dass die Menschen hier auch einen Neuanfang wagen, gemeinsam. Deswegen haben sie am Ende auch weiße Zettel hochgehalten. Das Weiß steht für den Neuanfang.
1: Der Co-Pilot der Fly-Dubai-Maschine auf dem Weg nach Israel wollte einen Terroranschlag verüben. Die zuständige Staatsanwaltschaft in den Emiraten hat diese Vermutung bestätigt. Demnach hat der Co-Pilot den Piloten mit einer Axt angegriffen, die für Notfälle im Cockpit hängt. Mehr von Moritz Behrendt.
4: Mehrere US-amerikanische Medien berichten, dass der Co-Pilot bei seinem vorherigen Arbeitgeber Oman Air wegen extremistischer Einstellungen aufgefallen sein soll. Die Airline habe darauf ein Flugverbot gegen ihn verhängt. Warum die Fluggesellschaft Fly Dubai ihn dennoch eingestellt und auf der sensiblen Strecke nach Tel Aviv eingesetzt hat, dürfte eine zentrale Frage der weiteren Ermittlungen sein. Eine weitere ist, ob der Co-Pilot Hintermänner hatte. Medienberichten zufolge hatte er auf sozialen Medien Inhalte mit Bezug zu Al-Qaida gepostet.
1: Und auch das ist gerade Thema. Die Grünen haben die Entscheidung der G7-Staaten zur Freigabe von Öl- und Dieselreserven scharf kritisiert. Der energiepolitische Sprecher der Partei Kellner sagte, die Reserven seien für echte Notfälle da und nicht für einen amerikanischen Präsidenten im Wahlkampf. Die Menschen in Lettland wählen heute ein neues Parlament. Umfragen zufolge dürfte der amtierende Ministerpräsident im Amt bleiben, ein Unterstützer der Ukraine im Krieg gegen Russland. Im Rhein bei Rees im Kreis Kleve soll heute ein alter britischer Panzer geborgen werden. Er ist dort durch das aktuell extreme Niedrigwasser freigelegt worden. Die Formel 1 bleibt bei ihrem Rennkalender für das Saisonfinale und baut ihn wegen des Iran-Kriegs nicht noch einmal um. Demnach soll das vorletzte Rennen wie geplant Ende November in Katar stattfinden und das Finale Anfang Dezember in Abu Dhabi. Die Sicherheitsabteilung der Deutschen Telekom hat ein neues Ranking zu unsicheren Passwörtern veröffentlicht und da taucht auch dieser NRW-Fußballverein auf.

0: Im Ranking der unsicheren Passwörter landet Schalke 04 kleingeschrieben auf Platz 11. Deutlich häufiger übrigens als Passwörter mit Bezug zu Borussia Dortmund. Das war WDR aktuell.
1: Er hat Schalke 05 als Passwort, das ist Jörg Bohnsmann.
2: Und das knackt keiner, sag ich dir. Goldener Oktober würde auch gut passen, wäre aber auch schnell geknackt, weil genau das ist das Wetter, was wir jetzt gerade haben. Viel Sonne bei uns im Westen, bleibt überall so und ein paar lockere Wolken sind unterwegs, bleibt ansonsten trocken. Bei Temperaturen heute in Mönchengladbach bis 21 Grad, Dortmund geht's hoch bis 22.
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4: Mein Passwort ist Mönchengladbach, gerade klein geschrieben. A1 Osnabrück Richtung Dortmund zwischen Münster Nord und Kreuzmünster Süd. Da braucht ihr 10 Minuten länger, 4 Kilometer Stau. A3 Oberhausen Richtung Arnheim ab dem Grenzübergang Elten. Da braucht ihr eine halbe Stunde länger, 7 Kilometer Stau vor Arnheim. A31 Oberhausen Richtung Gronau zwischen Gescher, Coesfeld und Lechten-Ahaus. 20 Minuten plus, 3 Kilometer Stau. A52 Mönchengladbach Richtung Roermond zwischen Elmt und Roermond etwa 45 Minuten länger, 6 Kilometer Stau. Und es gibt ein paar Autobahnen, die sind wegen Bauarbeiten gesperrt. Ihr findet sie alle auf wdr2.de.
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1: Mark Forster hat uns heute Morgen seine neue Single präsentiert hier auf WDR 2 und er hat uns zum Tag der Deutschen Einheit, wo es viele Menschenketten gibt, habt ihr ja gerade gehört, eine besondere Kette aufgetragen.
5: Ihr macht einfach eine Bundesländerkette. Ihr erreicht jetzt quasi aus jedem Bundesland eine Person.
1: So, und wenn wir es nicht schaffen, dann müssen wir Mark Forsters Auto waschen.
5: Das ist ein sehr, sehr guter Deal. Das gefällt mir sehr gut.
4: Ja, ihm gefällt das gut, mir weniger. Deswegen werden wir das schaffen. Wir haben noch Zeit bis 14 Uhr. Es fehlen nur noch Schleswig-Holstein und Brandenburg.
1: Kennt ihr jemanden in Schleswig-Holstein und Brandenburg? Schreibt uns gerne hier ins Studio zu WDR 2, damit wir diese Challenge zusammen gewinnen.
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0: WDR 2 an dem Samstag, der sich anfühlt wie ein Sonntag, weil heute ist Feiertag, Tag der Deutschen Einheit. Und hier sind Olli und Micha in einer Mission unterwegs, die uns Marc Forster aufgetragen hat gegen 9.30 Uhr. Und wir sind eigentlich auf der Zielgeraden.
1: Ich denke, sein Auto bleibt dreckig, weil das war der Wetteinsatz. Wenn wir verlieren, müssen wir sein Auto waschen. Aber er sagte, wir müssen uns durch alle 16 Bundesländer telefonieren. Und es fehlen nur noch zwei. Es fehlt nur noch Schleswig-Holstein und es fehlt Brandenburg. Und dann sind wir durch.
0: So, vielleicht sind wir jetzt schon durch in Brandenburg, wenn Ute aus Brandenburg kommt. Hallo Ute.
2: Hallo Michi, hallo Olli.
0: Hi.
2: Grüße euch.
0: Woher kommst du?
2: Ich komme ursprünglich aus Mecklenburg-Vorpommern, aber mein Mann kommt aus Nordrhein-Westfalen. Aus Hilden, bekannt durch die Staus am Hildener Kreuz.
0: Das stimmt. Und du bist in welcher Stadt jetzt? Also du bist jetzt aber in Brandenburg oder in Mecklenburg-Vorpommern?
2: Ich bin jetzt in Brandenburg, in Felsen. Das ist nordwestlich von Berlin.
0: Super.
2: Und es ist wir haben ein paar mittelständische Unternehmen und wollten zwar in Berlin arbeiten, aber wir wollten nie in Berlin wohnen. So.
1: Geht's dir denn auf die Zwiebel, dass alle immer, wenn die an eure Region da oben denken, alle reden erstmal über Berlin und keiner über Brandenburg?
2: Sehr häufig, aber ihr habt ja gehört, Marc Forster ist auch sehr gerne in Brandenburg.
0: Ja, der genießt dieses Berliner Umfeld und ich bin da ehrlicherweise schon mal mit so einem Hausboot unterwegs gewesen, mit der Family.
1: Ja, wir haben sie gelandet. Mhm.
0: Und auf der Havel, und das fand ich total toll, diese ganzen Seen, die man da befahren da kann, an Fürstenberg, an der Havel und diese ganzen Orte. Also du kannst Brandenburg auch empfehlen für meinen Ausflug im Sommer.
2: Auf jeden Fall. Also nicht nur im Sommer. Brandenburg hat auch super Angebote für die kalte Jahreszeit. Da muss man mal bei den verschiedenen Hotels schauen. Aber Frühling, Sommer, Herbst und Winter sind eigentlich überall schön bei uns.
1: Wie oft hat dein Mann dich schon versucht zu überreden, mit ihm nach Hilden zu ziehen?
2: Ich glaube, ein einziges Mal in der Anfangszeit, aber das haben wir uns ganz schnell überlegt.
1: Okay, dann liebe Ute.
2: Wir bleiben hier.
1: Ihr bleibt da. Trotzdem, ja. Ihr hört uns ja. Auch in Brandenburg, das freut uns sehr.
2: Genau.
1: Und, tausend Dank, du hast uns sehr geholfen. Jetzt fehlt nur noch ein Bundesland. Jetzt erübrigt sich fast die Frage, wo soll die Reise hingehen? Es bleibt ja nur noch Schleswig-Holstein.
2: Schleswig-Holstein, genau, genau. Aber da sind wir auch sehr gerne im Urlaub, aber da kennen wir leider keinen so, dass wir ihn anrufen können.
0: Schade. Okay, da muss der Westen gerne nochmal helfen. Schafft uns das Finale gleich mit Schleswig-Holstein. Schreibt ins WDR2-Studio und Ute, dir dein Mann. Liebe Grüße nach Brandenburg.
2: Vielen Dank.
3: Tschüss. Tschüss.

0: Hier ist WDR 2, hier sind Olli und Micha am Samstagmittag und willst du mal die Liste durchgehen, Michael, unserer Bundesländer?
1: Wir haben Baden-Württemberg, wir haben Bayern, Berlin, Brandenburg, Bremen, wir haben Hamburg, Hessen, Mecklenburg-Vorpommern und Niedersachsen. Das steht alles auf der Liste der Bundesländer, die ihr auch alle kennt. Wir sind mitten in einer Challenge. Mark Forster hat uns gesagt, zum Tag der Deutschen Einheit müssen wir mit jedem Bundesland einmal telefoniert haben. Nordrhein-Westfalen haben wir auch, Rheinland-Pfalz, Saarland, Sachsen, Sachsen-Anhalt, Thüringen und es fehlt nur noch ein einziges Bundesland.
0: Das wäre Schleswig-Holstein.
1: Schleswig-Holstein.
0: In Rheinland-Pfalz ging es los, da hat uns Mark Forster Winnweiler empfohlen, der Ort, aus dem er kommt, in der Nähe von Kaiserslautern.
1: Mhm. Und wir haben jemanden erreicht, der ihn nicht mehr kennt. Das war das Schönste.
0: Hotel, ein kleines Hotel war das da.
1: Ja, ja. Und er meinte auch, naja gut, aber wir müssen das Auto waschen, wenn uns die Challenge missglückt. Also wenn wir es nicht schaffen, müssen wir das Auto von Mark Forster waschen.
0: Dann begrüßen wir jetzt live in der Show den Felix. Hallo Felix.
2: Einen wunderschönen guten Tag, hallo.
1: Wie sieht dein Tag bis jetzt aus? Es ist ja Feiertag. Was hast du bis jetzt gemacht oder was hast du vor?
2: Ah, bisher war es ganz entspannt. Eigentlich

0: ausgeschlafen und jetzt bin ich gerade auf dem Weg zu einem guten Brunch und heute Abend ist ja untypisch für dieses Bundesland ein Oktoberfest.
1: Mhm, jetzt hoffe ich, dass wir im richtigen Bundesland gelandet sind. Was machst du beruflich? Was ist dein Job jeden Tag?
0: Beruflich bin ich Zahnarzt. Ich glaube, die meisten Zuhörer mögen den Beruf wahrscheinlich nicht so gerne. Aber mir macht es riesen Spaß. Ja, und ich bin jetzt seit 10 Jahren hier oben in dem Bundesland. Und fühle mich hier eigentlich sehr, sehr wohl.
1: Ich habe es direkt gespürt, dass du Zahnarzt bist, weil Olli hat eine kurze Frage gestellt. Du hast recht lang geantwortet. Das war direkt der 2,3-fache Satz.
0: Ja, genau, mindestens.
1: Okay, du bist also in aller Munde, um das noch komplett zu machen und würdest uns jetzt im Prinzip der ganzen
2: Zahn ziehen, bitte.
1: Ja. Der ganzen Aktion die Krone aufsetzen, ja, du wenn du uns jetzt bitte sagst, aus welcher Stadt kommst du, aus welchem Bundesland?
2: Bitte Schleswig-Holstein, weil wir gehen schon auf dem Zahnfleisch.
0: Genau, ich kann zum Glück verhindern, dass ihr das Auto waschen müsst. Ich komme aus Kiel, aus Schleswig-Holstein. Yeah!
1: Mensch Felix, super, Felix. Vielen, vielen Dank.
0: Ja, sehr gerne, nicht dafür. Zum Glück müsst ihr nicht ran, das freut mich für euch.
1: Ja, das freut uns auch für uns. Ansonsten hätte man Bohrer von dir mitgenommen und einfach einen Lappen vorne dran gemacht, das hätte auch funktioniert.
0: Genau.
1: Ich glaube, du hast bei deinem Brunch jetzt auf jeden Fall was Schönes zu erzählen.
0: Ja, die warten schon oben und ich bin live im Radio, von daher, das wird eine große Geschichte werden.
1: Super, Felix, dann vielen lieben Dank und danke, dass du uns gerettet hast. Ich habe jetzt eine ganz fiese Idee, Olli, soll ich sie aussprechen?
2: Ja.
1: Es fehlt das 17. Bundesland. Sollen wir in Mallorca anrufen?
2: Das wäre natürlich, wenn wir dann sagen, wir haben auch noch 17 Klagen.
1: Oder dann ärgert sich Mark Forster, weil wir so richtig, das ist so ätzend, wenn die, jetzt haben wir schon gewonnen und wir lassen es nochmal.
2: Eine halbe Stunde haben wir noch Zeit. Erstmal dir viel Spaß, Felix. Liebe Grüße nach Schleswig-Holstein.
0: Danke euch. Schönes Wochenende euch.
1: Ciao. Ciao.

0: Nico Santos, das wäre es auch. Aber da habe ich jetzt die Nummer nicht mehr.
1: Wie Nico Santos? Wegen Mallorca?
0: Wegen Mallorca.
1: Aber das ist doch meistens in Berlin.
0: Ja, gut. Aber dann hätten wir, das wäre ein Joker gewesen.
1: Ja.
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0: Jetzt um 13.30 Uhr mit Jörg Bunzmann.
3: Ja, das Wetter ist entspannt. Entspanntes Herbstwetter mit viel Sonne. Bleibt überall trocken. Bei uns im Westen sind nur ein paar lockere Wolken unterwegs. Das Ganze bei Temperaturen in Olpe bis 19 Grad. Detmold 20, Recklinghausen 21. Da kann man noch mal gut zum Shoppen nach Holland fahren, oder?
4: Ich glaube, das zeigt sich jetzt auch gleich beim Verkehr.
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4: A3 Köln Richtung Oberhausen zwischen Leverkusen-Opladen und Rheinland-Langenfeld. 15 Minuten braucht ihr da länger für 4 Kilometer Stau. Und da sind die, die shoppen fahren. A3 Oberhausen Richtung Arnheim. Ab dem Grenzübergang Elten 20 Minuten länger, 5 Kilometer Stau vor Arnheim. Dann auch A31 Oberhausen Richtung Gronau zwischen Gescher-Coesfeld und Lechten-Ahaus. 20 Minuten plus, 4 Kilometer Stau. Und A52 Mönchengladbach Richtung Romont, da sind sie wieder, zwischen Elmt und Romont. 45 Minuten braucht ihr da länger für 5 Kilometer Stau. Es sind aber auch ein paar Autobahnen gesperrt wegen Baustellen. Ihr findet sie alle auf wdr2.de.
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0: 16 Bundesländer haben wir abgehakt von der Liste. Das 17. machen wir noch oben drauf.
4: Ja, wobei wir eigentlich ja noch einen Joker sogar gehabt von Mark Forster. Ne?
0: Ja, du bist also übererfüllen ist einfach Pflicht an so einem Tag.
4: Ja, so über Ehrgeiz. Am Tag der Deutschen Einheit, wir kriegen es hin. Ich bin der Micha.
0: Hier ist der Olli, hallo.

0: Tampa City Self-Aware. Hier ist WDR 2 mit Olli und Micha am 3. Oktober, Tag der Deutschen Einheit. Und wir haben heute Morgen mit Mark Forster gesprochen, der ja schon alle 194 Länder bereist hat in Deutschland. Und er hat uns gesagt, wo er sich zu Hause fühlt. Ist das Winnweiler bei Kaiserslautern in der Pfalz, wo er groß geworden ist, oder dann doch eher Berlin?
1: Ja, keine Ahnung. Ich glaube, da wo man herkommt, da hat man halt so ein zuhausiges Gefühl oder so ein Kindergefühl, quasi, das so ein bisschen verblasst, je älter man wird. Weißt du, ich bin jetzt 43, mein 12-jähriges Ich ist jetzt schon echt lange her mittlerweile, what the fuck. Und Berlin ist, da bin ich halt immer und jeden Tag, das fühlt sich schon sehr nach meinem jetzigen Zuhause an.
0: Und wir haben ihn gefragt, was so seine typisch deutsche Eigenschaft ist, die ihm eigentlich peinlich ist, die er aber heimlich ganz cool findet. Zum Beispiel fährt er jeden Samstag in die Waschanlage mit seinem Auto. Das war ja auch der Grund, warum wir darum gewettet haben. Und er hat noch was anderes erwähnt.
1: Was ich richtig gerne mag, ist so dieser deutsche Filterkaffee, wo man bei der zweiten Tasse so ein bisschen Bauchweh bekommt. Den mag ich total gerne. Irgendwie, der gibt mir ein gutes Feeling.
2: Mark Forster also bei uns in der Deutschen Einheitsshow mit seiner Challenge, die er uns auch gegeben hat. Und die Fantastischen Vier, die spielen heute Abend ein kostenloses Konzert in Bremen bei der offiziellen Feier zum Tag der Deutschen Einheit. Und das könnt ihr auch hier im Westen sehen, kostenlos, in der ARD Sounds App. Da kriegt ihr das Konzert im Livestream. Also die App schnell laden und direkt mal checken, ob das was für euch wäre. Thomas D. von den Fanta 4 war heute Vormittag auch bei uns in der Show. Und passend zum Anlass wollten wir von ihm wissen, bei welcher Sache die Fantastischen Vier sich auch nach all den Jahren zusammen bis heute nicht einig sind.
3: Das ist eine sehr gute Frage. Also es gibt ja eine Demokratie innerhalb der Fantas auch. Jeder hat eine Stimme, Michi Beck hat zwei Nein-Stimmen. Wenn wir sehr stark diskutieren und wir werden uns nicht einig, dann sind zwei Ja-Stimmen und zwei Nein-Stimmen am Ende dann das Nein. Also wenn wir uns nicht einig sind, dann wird eher abgelehnt. Und damit sind wir eigentlich die ganze Zeit gut gefahren. Und dann gibt es auch noch Sachen, da vertraut man einfach einem. Zum Beispiel die Bühnenklamotten werden von Michi Beck ausgesucht. Und wir ziehen die einfach an und dann gehen wir gemeinsam zur Arbeit.
2: Das ist wie bei uns, ich lege Olli immer noch die Klamotten raus.
0: Ja.
2: Nach all den Jahren.
0: Ich lasse sie auf der Arbeit liegen, genau.
2: Und ich frage mich jetzt, ob ich mich zu sehr aus dem Fenster gelehnt habe, wo wir ja quasi unsere Aufgabe bestanden haben, auch dank euch, dass ich sage, jetzt wollen wir auch noch ins 17. Bundesland telefonieren nach Mallorca. Kennt jemanden von euch, der WDR 2 hört auf Mallorca?
0: 16 Minuten hätten wir noch Zeit.
2: Ja.
0: Also dann haben wir wirklich 17 Bundesländer abgefrühstückt. Schreibt uns gerne ins Studio über wdr2.de.

0: So, jetzt haben wir noch 10 Minuten, bevor Marco Schreil hier übernimmt auf WDR 2 und gucken nochmal, wo wir heute überall unterwegs waren in ganz Deutschland. Die Challenge von Mark Forster aufgetragen um 9.30 Uhr. Sucht Kontakt zu allen Bundesländern und wir waren wirklich in ganz Deutschland.
1: Schönen guten Morgen von Magdeburg nach Köln, von Dom zu Dom.
2: Wir sind also in Rheinland-Pfalz gelandet.
1: Ja.
2: Das ist schon mal super, weil dann damit haben wir einen Punkt gemacht.
0: Weitergeschickt ins Saarland. So, und jetzt kommt Nette ins Spiel aus Enger bei Herford. Hallo Nette.
3: Moin Olli, moin Micha.
2: Unser nächstes Ziel ist Niedersachsen und da müsste Birgit sein. Hallo Birgit.
4: Hallo Michi, hallo Olli.
0: Bayern könnte jetzt funktionieren, wenn der David aus Bayern kommt. Hallo David.
5: Moin und Servus.
0: Thüringen hätten wir was im Angebot und zwar lebt dort die Katja. Hallo Katja.
6: Hallo Olli, hallo Micha.
0: Hallo Robert.
7: Ja, hey, grüßt euch.
2: Sind wir in Sachsen?
7: Ja, so ist es. Oh, in der Hauptstadt. Ja.
8: Hi, hier ist die Chris aus Mittelhessen.
0: Hallo Ute.
9: Hallo Michi, hallo Olli.
0: Hi.
9: Grüßt euch.
0: Woher kommst du?
9: Ich bin jetzt in Brandenburg, in Felsen.
10: Ich kann zum Glück verhindern, dass ihr das Auto waschen müsst. Ich komme aus Kiel, aus Schleswig-Holstein.
0: Yeah.
2: Wir haben es wirklich geschafft, dank eurer Hilfe durch alle 16 Bundesländer innerhalb von 5 Stunden. Aber ich würde mal sagen, das ist gelebte Einheit.
0: Kriegen wir noch die Kirsche auf die Einheitstorte drauf? Das wäre das 17. Bundesland, das wäre Mallorca. Vielleicht hilft uns Mareike aus der Nähe von Dortmund. Hallo Mareike.
11: Hallöchen.
0: Wo lebst und arbeitest du?
11: Ich arbeite und lebe in Palma, in Mallorca.
0: Oh yeah. Sehr schön.
2: Das ist so.
0: Was machst du da beruflich?
11: Ich bin Innenarchitektin und vor einem Jahr hierher gezogen.
0: Oh, wunderschön.
2: Das ist schön. Wie ist das Wetter denn bei euch? Mach uns neidisch.
11: Ach, gerade ist es ein bisschen bewölkt, aber trotzdem so um die 20 bis 25 Grad.

0: Tja,
1: musst du zurückkommen nach Dortmund, hier ist besser.
0: Ja, vielleicht, mal sehen.
1: Wir wünschen dir einen schönen, gut habt ihr nicht, einen schönen Feiertag und liebe Grüße nach Palma de Mallorca und schön, dass du uns das 17. Bundesland komplett gemacht hast.
0: Dankeschön und euch auch einen schönen Feiertag.
1: Macht's gut und ja, euch allen noch einen schönen Feiertag. Wir hören uns wieder nächste Woche gleich ab 14 Uhr. Marco Schreil, Olli und Micha sind raus. Macht's gut, tschüss.

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2: Die Nachrichten mit Detlef Dickmann. Guten Tag.
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3: Heute vor 36 Jahren feierten die Menschen in der wieder offenen Mitte von Berlin unter Feuerwerk und schwarz-rot-goldenen Fahnen.
2: Zum Tag der Deutschen Einheit hat Bundespräsident Steinmeier an die friedliche Revolution in Deutschland erinnert. Durch Massenproteste der Menschen in Ostdeutschland wurde die DDR-Diktatur beendet. Heute vor 36 Jahren trat die DDR der Bundesrepublik bei. Gefeiert wird in diesem Jahr in Bremen. Bürgermeister Bovenschulte sagte, die Einheit solle allen Menschen in Deutschland nutzen.
4: Dafür brauchen wir Zuversicht und den Mut, den die Menschen 1989 bewiesen haben. Dann kann jeder Mensch in diesem Land sagen, diese Demokratie ist auch meine Demokratie.
2: Die Einheitsfeier in Bremen läuft das ganze Wochenende, unter anderem mit einem Bürgerfest und einem Konzert der Band Die Fantastischen Vier heute Abend. Im Fall des beinahe Absturzes einer Fly-Dubai-Maschine von Dubai nach Tel Aviv hat sich der Terrorverdacht erhärtet. Nach Angaben des Generalstaatsanwalts der Vereinigten Arabischen Emirate griff der Co-Pilot den Piloten mit der Rettungsakt im Cockpit an. Dieser wehrte sich und sorgte dafür, dass Passagiere den Co-Piloten überwältigen konnten. Er soll früher schon mit extremistischen Ansichten aufgefallen sein. In Bonn geht heute das jährlich stattfindende Beethoven-Fest zu Ende. Das große Klassikfestival mit mehr als 100 Konzerten hatte vor einem Monat begonnen. Monika Fliegner-Kroll, WDR Bonn.
5: Es war nach Angaben der Veranstalter die erfolgreichste Ausgabe des Festivals seit über 10 Jahren. Rund 35.000 Gäste kamen demnach in den 4 Wochen zu Veranstaltungen und Konzerten. Auch Workshops, Diskussionsrunden und Mitmachangebote für Familien und Kinder lockten viele Menschen nach Bonn. In diesem Jahr konnte das Fest auch wieder zurück in seinen Heimatstandort ziehen, die Beethovenhalle. Diese wurde in den vergangenen 9 Jahren aufwendig saniert. In der Beethovenhalle findet heute Abend um 19.30 Uhr auch das Abschlusskonzert mit dem BBC Philharmonic Orchestra statt.
2: Und auch das ist gerade Thema. Nordkorea hat erneut eine ballistische Rakete in Richtung Meer gefeuert. Sie soll 700 Kilometer weit geflogen sein. In Südkorea kam das Sicherheitsbüro zu einer Dringlichkeitssitzung zusammen. In Berlin haben Linke, Grüne und SPD ihre Vorgespräche über die mögliche Bildung einer Landesregierung fortgesetzt. Ziel sind gemeinsame Verabredungen zu den Themen Antisemitismus, Rassismus und organisierte Kriminalität. Bei den landesweiten Schülerprotesten in Frankreich sind nach Angaben der Regierung seit Montag mehr als 5.000 Menschen festgenommen worden. Auslöser der Unruhen war eine Schule in einer Pariser Vorstadt, in der Personal fehlte. Wahlhelfer bekommen

0: In vielen Kommunen in Nordrhein-Westfalen künftig mehr Erfrischungsgeld, also eine etwas höhere Aufwandsentschädigung als bisher. Nach einer dpa-Umfrage soll es teilweise doppelt so viel Geld geben, zum Beispiel in Dortmund. Deutschlandweit öffnen heute Moscheen ihre Türen zum Tag der offenen Moschee. Insgesamt sind es mehr als 700. Muslimische Gemeinden laden zu Führungen, Gesprächen und Diskussionsveranstaltungen ein. Für Hulya Altun von der Merkez-Moschee in Duisburg geht es vor allem um den Austausch mit anderen.
1: Insbesondere dient dieser Tag gezielt für Menschen, die sich sonst nicht trauen, nicht die Zeit haben. Aber im Rahmen einer Gruppe ist es einfacher, dabei zu sein.
0: Der Tag der offenen Moschee findet in diesem Jahr zum 30. Mal statt. Das war WDR aktuell.
2: So, und dreimal dürft ihr raten, wer heute in der Moschee war und geguckt hat.
3: Tatsächlich, du warst es.
2: Ja, und es ist wirklich sehr, sehr spannend. Kann man sich sagen, wirklich mal geben. Jörg Brunsmann ist unserem WDR2-Wetterteam. Guten Tag.
3: Schönen guten Tag. Ja, man kann auch draußen entspannt gucken, denn das Wetter bietet jede Menge Möglichkeiten dafür. Viel Sonne bei uns im Westen, nur wenige Wolken am Himmel. Morgen geht es dann wieder mit ein paar Nebelschwaden bzw. Hochnebel in den Tag hinein. Also der Herbst zeigt sich auch ein bisschen. Aber wir bleiben temperaturtechnisch eher im wärmeren, im goldenen Oktoberbereich. Das heißt, Temperaturen in der Spitze heute und morgen so etwa 19 bis 22 Grad.
2: 4 nach 2.
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2: Das sind die Staus mit den längsten Wartezeiten. Die A3 Köln Richtung Oberhausen zwischen Leverkusen-Opladen und dem Dreieck Langenfeld 20 Minuten plus 3 Kilometer Stau. Die A3 Oberhausen Richtung Arnheim ab dem Grenzübergang Elten Viertelstunde drauf 5 Kilometer Stau vor Arnheim. Dann haben wir die A42 Kamp-Lindfort Richtung Dortmund zwischen Oberhausen-Neue-Mitte und Bottrop-Süd halbe Stunde plus 2 Kilometer Stau. A52 Mönchengladbach Richtung Roermond zwischen Elmt und Roermond 3 Viertelstunde plus 5 Kilometer Stau gibt's dort. Diese Autobahnen sind wegen Bauarbeiten gesperrt. Die A1 Richtung Köln zwischen Kamenzentrum und Schwerte bis Montag. Die A40 in beiden Richtungen zwischen den Kreuzen Duisburg und Kaiserberg auch bis Montag. Dann die A42 in beiden Richtungen zwischen Herne-Kranger und Baukau bis Dienstag früh. Die A59 Richtung Düsseldorf zwischen Monheim und Düsseldorf Süd bis Mitte nächsten Jahres. Und die A61 Richtung Venlo zwischen Kaltenkirchen und Grenzübergang Grenzwald bis Montag. 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Zuverlässig über wdr2.de.
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2: Einen schönen Samstag zusammen, einen schönen Feiertag. Fühlt sich alles ein bisschen an wie so ein Sonntag heute, deswegen bin ich auch hier. Ja. So ein kleines Sonntagsshow-Gefühl am Samstagnachmittag. Das härteste Radioquiz der Welt, okay, das habe ich wirklich erst morgen. Dafür spielen wir heute später zum Beispiel die schnelle Minute. Wir reden über Fußball, über die Fußballnationalmannschaft und wir machen die Türen auf. Klar, die Türen, die sonst verschlossen bleiben, weil heute Maustag ist im Westen. Und eine Tür macht die Maus gleich schon mal auf für euch.
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0: Wenn man in der Liebe so verdammt hin und her gerissen ist, Homewrecker, Somber, WDR 2, Samstag live und es ist gefühlt Sonntag, Feiertag und an diesem Tag, am Tag der deutschen Einheit, öffnen sich im Westen Türen, die sonst nicht so leicht aufgehen. Türen auf mit der Maus. Die Maus ist heute der Türöffner in Unternehmen, in Behörden, in Kulturstätten, in Forschungszentren und so weiter und so fort. Und die Maus hat auch mit Leonie gesprochen und bei Leonie mal gefragt, ob sie ihre Backstube aufmacht für die Kinder, die mal sehen wollen, wie das Brot und die Brötchen entstehen. An dieser Stelle Grüße nach Kürten im Rheinisch-Bergischen Kreis. Hallo Leonie.
1: Hallo, Grüße zurück aus der Backstube.
0: Ich höre schon, da ist es gerade etwas anders als sonst. Da ist gerade Jubel, Trubel, Heiterkeit bei dir, oder?
1: Ja, hier ist viel los. Genau, wir backen fleißig Brötchen und Mäuse.
0: Ihr backt Mäuse aus, ja, was für einem, aus was für einem Teig?
1: Das ist so ein Milchbrötchen-Hefeteig, den wir hier als zu Mäusen backen.
0: Okay, kannst du uns mal diese Atmosphäre ins Radio bringen, die da bei dir gerade existiert? Was erlebst du da so drumherum?
1: Ich erlebe sehr fröhliche, motivierte Kinder, die richtig schöne Mäuse machen. Die Mäuse sind verziert mit Sesam, mit Schokostückchen, manche auch ein bisschen erdrückt mit Stückchen. Und ja, hier machen alle super mit.
0: So, und dann brauchen wir jetzt noch den Geruch, Leonie.
1: Den Geruch? Tatsächlich haben wir noch nichts in den Ofen geschoben. Wir bestreichen die Mäuse jetzt gerade mit Ei und ich bin mir sicher, gleich wird es köstlich nach frisch gebackenem Brot und Brötchen duften.
0: Ja. Warum ist
1: auch schon großer Hunger da.
0: Das kann ich mir gut vorstellen. Ich kriege diesen Hunger, diesen Appetit schon, wenn ich nur drüber rede mit dir. Warum ist es dir so wichtig, Leonie, das zu zeigen, was du zeigst heute?
1: Ich finde, Backen ist eine tolle Sache und das ist ein richtig schönes Handwerk. Und eigentlich backen ja auch Kinder sowieso sehr gerne Plätzchen und sowas. Und da dachte ich, heute können wir ja auch mal was anderes backen, dass man auch mal sieht, wo Brot und Brötchen herkommen. Und wir haben auch ein bisschen über das Getreide geredet und über die verschiedenen Mehltypen. Mhm. Ja, ich hoffe, da ist ein bisschen was mitgekommen.
0: Und eigentlich müsste doch deine Leistungskurve schon längst nach unten gehen um 18 nach 2, weil eigentlich gehst du doch jetzt schon fast schlafen, oder?
1: Nee, ich bin nicht so eine Bäckerin. Ich bin eine Quereinsteigerin und ich bin eine kleine Sauerteigbackstube. Und ich backe tatsächlich nur tagsüber. Meine Öffnungszeiten sind ab 13 Uhr.
0: Okay, ja super. Das klingt sehr, sehr modern. Leonie, also ihre Backstube ist in Kürten im Rheinisch-Bergischen Kreis. Und bei ihr sind eben heute die Türen aufgegangen für die Kinder, die nicht nur gucken dürfen, sondern mitmachen. Bei den Brötchen und bei den Mäusen, die da gerade gebacken werden. Leonie, vielen Dank für die kleine Auszeit vom Backen. Und ich wünsche euch sehr viel Freude und Grüße ab ins Rheinisch-Bergische.
1: Vielen Dank.
0: Tschüss.
1: Ciao.
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0: Mr. WDR 2 Weihnachtswunder. Der war jedes Mal dabei bisher. Mal sehen, was dieses Jahr wird. Kamrad, seine aktuelle Single. La la love sober im WDR 2 Musikmix.
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1: Nein, das Feiertagswetter im Westen mit Jörg Brunsmann.
2: Ja, das können wir auch durchaus feiern. Okay, es gibt ein paar Wolken bei uns im Westen, aber allzu viel ist es nicht. Eine einzige Station, die nicht vollen Sonnenschein gemeldet hat in der letzten Stunde, das war Lüdenscheid mit 44 Minuten. Also immerhin noch recht sonnig. Das wird auch bis zum Abend, bis zum Sonnenuntergang gegen 19 Uhr so weitergehen. Und das Ganze bei Höchsttemperaturen heute um die 20 bis 22 Grad.
1: Kurz nach halb drei.
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1: Das sind die Staus mit den längsten Wartezeiten. Die A31 Oberhausen Richtung Gronau zwischen Gescher-Kusfeld und Lechten-Ahaus. Ungefähr 10 Minuten plus 3 Kilometer Stau. Da hat es einen Unfall gegeben. Die A45 Dortmund Richtung Hagen zwischen dem Kreuz Dortmund-Witten und dem Westhofener Kreuz. Viertelstunde drauf, 3 Kilometer Stau. A52 Mönchengladbach Richtung Roermond zwischen Elmt und Roermond. Dreiviertelstunde extra, 5 Kilometer Stau. Die B236 Lünen Richtung Schwerte zwischen Westfalendamm und Schwerte. Halbe Stunde plus planen. 4 Kilometer Stau gibt es hier wegen der gesperrten A1. Diese Autobahnen sind wegen Bauarbeiten gesperrt. Die A1 Richtung Köln zwischen Kamenzentrum und Schwerte bis Montag. Dann die A40 in beiden Richtungen zwischen den Kreuzen Duisburg und Kaiserberg bis Montag. A42 in beiden Richtungen zwischen Herne-Krange und Baukau bis Dienstag früh. A59 Richtung Düsseldorf zwischen Monheim und Düsseldorf Süd bis Mitte nächsten Jahres. Und die A61 Richtung Finlow zwischen Kaldenkirchen und dem Grenzübergang Grenzwald bis Montag. Und alle Staus kriegt ihr zuverlässig über WDR2.de.
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0: die Nummer 1 für Udo. Zusammen mit Apache 207 Komet, WDR 2, Samstag live, und die Türen öffnen sich heute an Stellen, wo sonst alles dicht ist. Heute ist Türen auf mit der Maustag. Das gibt es jetzt schon zum 15. Mal. Da machen Firmen, Vereine, Werkstätten, jede Menge andere spannende Orte eben ihre Türen auf. Bei uns im Westen auch. Unter dem Motto Kleine Wunder sind Kinder und Familien in ganz Deutschland dazu eingeladen, eben Orte zu entdecken, die ihnen sonst verborgen bleiben. Und unterwegs ist heute auch Jana Focke. Die kennen viele sicher von euch aus der Sendung mit der Maus. Die ist ja regelmäßig dort zu sehen. Wir machen für sie jetzt mal so, zack, die Tür auf. Hallo, liebe Jana.
1: Hallo, schön, dich zu hören.
0: Ebenso, wenn wir jetzt uns nicht nur hören könnten, sondern auch sehen. Also wenn wir im Fernsehen wären, dann könnte ich dich trotzdem sehen oder wärst du unterm Tuch?
1: Ich bin nicht unterm Tuch, aber ich habe ein Tuch dabei auf jeden Fall. Ich sag mal so, wenn wir jetzt das noch ein bisschen weiter weben, dann könntest du mich irgendwann drunter verstecken.
0: So, und dann haben wir es ja schon so ein kleines bisschen aufgeklärt. Du bist also an einem Ort, wo Tuch gewebt wird. Man nennt es die Tuchfabrik. Wo genau bist du?
1: Genau, das ist die alte Tuchfabrik.

0: Mausfabrik in Euskirchen und die öffnet heute ihre Türen für ganz, ganz viele Mausfans. Und man kann hier sehen, wie aus loser Wolle, die man wirklich am Anfang noch in den Händen halten kann, am Ende ein fertiges Tuch entsteht. Und das ist ziemlich spannend und sieht vor allem wahnsinnig toll aus. Ne?
1: Ja. Was für eine Farbe hat das, was du gerade vor dir hast?
0: Meins ist so ein bisschen gestreift, schwarz-weiß. Aber es gibt alle möglichen Farben, je nachdem, welche Wolle der Schafe halt auch angekommen ist. Man hatte darauf nicht immer einen Einfluss tatsächlich.
1: Okay. Welche Fragen haben die Kinder denn in der Tuchfabrik? Was wollen die wissen?
0: Zum Beispiel, wie die Maschinen heißen. Und hier gibt es eine Maschine, die hat einen richtig tollen Namen. Wie hieß die nochmal, die Maschine? Der Wolf. Der Wolf, weil die hat so... Ja, man denkt, sie hätte spitze Zähne, aber sie hat eigentlich so stumpfe Zähne. Du, das ist deine Lieblingsmaschine, ne?
2: Ja.
0: Genau. Die hat so ganz, ganz stumpfe Zähne. Und da kommt die lose Wolle rein und die Wolfszähne sortiert die quasi und zieht die so ein bisschen auseinander. Und sowas finden die Kinder natürlich super.
1: Dann müsste das Ding doch eigentlich ganz heißen, wenn es stumpfe Zähne sind, Jana.
0: Tja, du. Da kannst du nochmal mit der Tuchfabrik Kontakt aufnehmen.
1: Was bewirkt das jetzt eigentlich, dieser Blick hinter die Kulissen einer Tuchfabrik? Was bewirkt es bei dir und was bewirkt es bei den Kindern? Kannst du das erklären?
0: Also ich finde, es wird einem nochmal so deutlich, wie viele Schritte als eigentlich sowas, so ein Prozess durchläuft, bis dann wirklich aus so einer losen Wolle am Ende ein fertiges Produkt entsteht. Und man läuft ja hier wirklich so von Station zu Station. Es gibt Familienführungen und sieht dann am Ende, wie das fertige Produkt entsteht. Und ich finde, es eröffnet nochmal die Frage so für einen selbst, dass die Dinge, die man in der Hand hält, dass man hinterfragt, wie die eigentlich entstanden sind. Und das ist total schön. Also ich habe in sehr, sehr viele, sehr, sehr neugierige und überraschte Kinderaugen geguckt. Vielleicht sahen meine auch so aus.
1: Ja, und wir haben es ansatzweise gehört im Radio, dass deine Augen leuchten. Jana Focke aus der Sendung mit der Maus heute für uns im Mausdienst hier im Radio in der Tuchfabrik in Euskirchen-Kuchenheim. Herzlichen Dank, liebe Jana, und liebe Grüße zu euch.
0: Dankeschön. Jetzt könnt ihr alle Tschüss rufen.
2: Tschüss.
3: Tschüss. Türen auf mit der Maus.

Gentleman ist das, aktuelle Single featuring Michael Patrick Kelly, Wildfire. Und diese Ladies hier, die liefern Stoff für eine neue Doku, die ab Mitte des Monats in der ARD-Mediathek zu sehen sein wird, habe ich gestern Abend bei 3 nach 9 der Talkshow erfahren. Die No Angels jetzt mit Daylight in Your Eyes im WDR 2 Musikmix.

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1: Die Nachrichten mit Detlef Dickmann. Guten Tag.
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2: Als die Wiedervereinigung kam, hat Ostdeutschland mit der Demokratie erstmal eine Massenarbeitslosigkeit bekommen. Und ein Land dann so zusammenwachsen zu lassen, das braucht Zeit. Die Wiedervereinigung ist gelungen, aber sie ist noch nicht fertig.
1: Bundestagspräsidentin Klöckner hat am Tag der Deutschen Einheit eine gemischte Bilanz gezogen. Auch Bundespräsident Steinmeier nutzte den Tag für mahnende Worte. Beim zentralen Festakt in Bremen warnte er vor dem neuen Nationalismus.
3: Wir haben eine Vergangenheit, die anderen Europäern den Schrecken in die Glieder fahren lässt. Auch mehr als 80 Jahre nach der Befreiung vom nationalsozialistischen Regime wird uns historische Ignoranz nicht verziehen. Und deshalb sage ich, nie wieder wollen wir zu solchen Befürchtungen Anlass geben.
1: Steinmeier bekam für seine 50-minütige Rede Standing Ovations. In Köln werden am Nachmittag wieder lange Schlangen bei der Eröffnung eines Schnellimbisses erwartet. Beobachter gehen davon aus, dass die erste Taco Bell-Filiale einen Hype auslöst, wie schon andere Eröffnungen von Schnellimbissen in den vergangenen Wochen. Jessica Häusler aus dem WDR-Aktuell-Team, was steckt hinter diesen Food-Hypes?
4: Marketing-Experten, mit denen der WDR gesprochen hat, sagen, ob Hähnchen, Matcha-Drinks, Cookies oder Döner, ums Essen geht's dabei nur zum Teil. Vielmehr stecke dahinter eine Marketingstrategie. Zentral ist demnach Social Media und auch die Rolle von Influencern. Geschaffen werden soll eher ein Erlebnis. Teil dieses Hypes zu sein, das soll nicht vergessen, nicht verpasst werden. Und wenn dann Medien über die langen Warteschlangen berichten, klingelt in der Regel die Kasse des Gastronomen. Die Marketing-Experten beobachten auch, dass sich solche Hypes gerne um niedrigpreisige Produkte entwickeln, also Produkte, die sich jeder mal leisten kann.
1: Die Bundesagentur für Arbeit hat jetzt mehr gesagt zu der Störung auf ihrer Website. Dahinter steckt laut einer Sprecherin kein Hackerangriff, sondern ein IT-Problem. Einige Online-Dienste, wie zum Beispiel die Arbeitslosenmeldung, hatten deshalb nicht funktioniert. Auch jetzt kann es noch Einschränkungen geben. Wann die Webseite wieder komplett normal läuft, ist noch nicht abzusehen. Und auch das ist heute wichtig. Die Grünen haben die Entscheidung der G7-Staaten zur Freigabe von Öl- und Dieselreserven scharf kritisiert. Der energiepolitische Sprecher der Partei Kellner sagte, die Reserven seien für echte Notfälle da und nicht für einen amerikanischen Präsidenten im Wahlkampf. Der Fall einer mutmaßlichen Gruppenvergewaltigung an der Elite-Universität Cornell im US-Bundesstaat New York beschäftigt jetzt auch die zuständige Gouverneurin. Sie hat sich in die Ermittlungen eingeschaltet und eine bekannte Sonderermittlerin eingesetzt. Der Kölner Dom kann heute am Tag der Deutschen Einheit kostenlos besucht werden. Seit dem Sommer kostet der Tageseintritt für

0: Touristen eigentlich 12 Euro, nur eben an wenigen Tagen im Jahr nicht. Finnland rätselt über eine ungewöhnliche Einbruchserie bei hochrangigen Politikern. In den Wohnungen und Häusern der Abgeordneten hinterließen die Einbrecher Spuren. Aus Skandinavien Christian Stichler.
1: Die Hinweise, die nach und nach bekannt werden, lassen an einen Agenten-Thriller erinnern. Heimliche Hausbesuche, kein Diebstahl, keine Einbruchspuren, aber mal eine offene Tür oder ein angelassenes Licht. Dann waren die Täter wieder verschwunden.
0: Wer hinter den mysteriösen Einbrüchen steckt, ist unklar. Vermutet wird Spionage und als Hintergrund womöglich der Versuch der Einschüchterung finnischer Politiker. Das war WDR aktuell.
2: Und das ist Jörg Brunsmann in unserer WDR 2 Wetterredaktion. Hallo Jörg.
3: Hallo. Ich habe sehr entspanntes, ruhiges Herbstwetter mitgebracht. Viel Sonne bei uns im Westen, wenige Wolken, die unterwegs sind. Es bleibt überall trocken. Und die Temperaturen heute gehen hoch auf 19 Grad in Schleiden, in Bonn bis 21 Grad, in Duisburg sogar 22.
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2: Das sind die Staus mit den längsten Wartezeiten um 4 nach 3. Die A40 Essen Richtung Dortmund zwischen dem Kreuz Bochum und Dortmund-Klei. 10 Minuten drauf planen, 3 Kilometer Stau. Dann nehmen wir die A52 Mönchengladbach Richtung Roermond zwischen Elmt und Roermond. 3/4 Stunde plus 5 Kilometer Stau. A57 Köln Richtung Krefeld zwischen Köln-Ehrenfeld und Köln-Longerich. 1/2 Stunde plus 3 Kilometer Stau nach einem Unfall. Die B236 Lünen Richtung Schwerte zwischen Westfalendamm und Schwerte. 1/2 Stunde drauf, 4 Kilometer Stau wegen der gesperrten A1. Diese Autobahnen sind wegen Bauarbeiten gesperrt. Die A1 Richtung Köln zwischen Carmen-Zentrum und Schwerte bis Montag. Die A40 in beiden Richtungen zwischen den Kreuzen Duisburg und Kaiserberg bis Montag. Dann die A42 in beiden Richtungen zwischen Herne-Krange und Baukau bis Dienstag früh. A59 Richtung Düsseldorf zwischen Monheim und Düsseldorf Süd bis Mitte nächsten Jahres. Und die A61 Richtung Venlo zwischen Kaltenkirchen und dem Grenzübergang Grenzwald bis Montag. Und alle Staus kriegt ihr rund um die Uhr zuverlässig über wdr2.de.
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2: Einen schönen Samstag euch, einen wunderbaren Feiertag noch dazu. Dieser Tag der Deutschen Einheit wird offiziell in Bremen begangen heute. Da sind ab 19 Uhr auch die Fanta 4 dran auf der Bühne. Großer Job an diesem großen Tag. Ich habe sie jetzt im Radio für euch.
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2: Und sie schicken die freundlichen Feiertagsgrüße. MFG.
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0: WDR 2 Samstag live am Feiertag mit Try und Pink. Oder mit Pink und Try. Und wenn ihr Lust auf diesen Sound hier habt, also auf den hier, wenn ihr Lust auf diesen Sound habt, dann mal bitte hier entlang.
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0: Bei diesem Wetter, heute sind wahrscheinlich viele mit dem Motorrad unterwegs. Fahrt vorsichtig, seid wachsam, wenn ihr so eine Tour zur Lieblings-Eisdiele macht. Unsere Raus in den Westen-Reporterin Anita Horn ist auch mit PS unterwegs gewesen, allerdings ohne Motorradführerschein. Anita ist auf drei Rädern unterwegs gewesen. Schicke Alternative, da kann man sich wohlfühlen, ne?
2: Ja, das geht hier. Vorne ein Rad, hinten zwei. Und auf diesem Trike mit Motor, also eine Mischung aus Auto und Motorrad, kannst du zu zweit fahren. Ich lasse mich gerade also fahren für das Feeling hier mit oberbergischer Landluft. Richtig cooles Ding in Miami Blau. Mein lieber Scholli, das ist richtig, richtig schick und liegt auch ziemlich gut in diesen oberbergischen Kurven hier. Ich lasse mich gerade fahren von Philipp, der bietet damit Tagestouren an. Ich mache gerade eine und Philipp ist quasi auf dem Trike geboren. Sag mal Philipp, du hier vor mir auf dem Fahrersitz, warum liebst du dieses Gefühl hier so auf diesem Ding?
3: Auch man sitzt einfach offen im Wind, man hat die Straße vor sich und kann einfach ja, Freiheit auf drei Rädern genießen.
2: Ja, das tue ich auch. Hier schön mit Helm und Jacke, weil beim Fahren ist es dann doch ein bisschen frisch. Aber kann es erstmal nur empfehlen, wirklich.
0: Ja, Anita hat sich erstmal ganz entspannt chauffieren lassen. Zusammen mit Philipp aus Lindlar ging es für sie über die schönsten Straßen durchs Oberbergische, eben auf dem Trike.
2: Ich bin gespannt, wo der Philipp mich so hinbringt. Also bei den Touren werden die schönsten Straßen in der Umgebung wirklich abgefahren, mit wenig Verkehr. Wenn dann mal Leute da sind, die gucken ganz schön, die machen echt Augen. Es ist so ein Teil, da fallen alle Blicke drauf. Und bei den Touren gibt es dann auch zwischendurch eine Pause. Und gleich darf ich auch vorne sitzen. Das Coole ist nämlich, dass du ein Trike fahren kannst mit einem normalen B-Klasse-Autoführerschein, also mit einem PKW-Führerschein. Alle, die über 21 sind, dürfen das.
0: Und haben dann also sowas wie ein Lebensgefühl. So ein Lebensgefühl wie Anita dort. Wenn ihr Lust gekriegt habt, Trike-Touren gibt es zum Beispiel in Lindlar, in Mahl oder Troisdorf. Und es gibt sogar eine Trike-Gemeinschaft, und zwar in Bottrop. Einstiegspreis ungefähr 170 Euro für den Tag. Ganztagstouren kosten so um die 270 Euro. Man könnte sich's einfach irgendwann mal schenken lassen, ne?
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WDR 2 Samstag live und WDR 2 Hörer Ingo aus Duisburg schreibt, Marco, musst du heute Abend beim kurzen Wechsel im Sender schlafen, weil morgen früh bist du ja wieder drauf. Ja, Ingo, morgen früh 9 Uhr unsere Verabredung zur Sonntagsshow und im Sender schlafen? Nee. Ganz ehrlich, wenn du wüsstest, was zwischen 19 Uhr Feierabend und 9 Uhr Start der Sonntagsshow noch alles geht.

0: Gimme Jörg, gimme Jörg, gimme Jörg, gimme Jörg.
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0: Jimmy Jörg Brunsmann, hallo.
2: Lisa, guten Tag. Und ich habe Wetter mitgebracht, Herbstwetter, das nicht nur heute so ist, wie wir es jetzt gerade sehen, nämlich sonnig, wenige Wolken, trocken, sondern auch in den nächsten Tagen ganz ähnlich weitergehen wird. Aber das, was ich ja ganz schön finde, man kann ja trotzdem ein bisschen den Herbst genießen, denn vor allen Dingen früh morgens so bis zum Mittag ist es oft dann neblig, bewölkt. Das heißt, so ein bisschen Herbstfeeling kann da durchaus aufkommen, aber eben am Nachmittag, auch morgen dann Temperaturen um die 20, 22 Grad, der goldene Oktober.
0: Kurz nach 4:30.
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0: Die Staus mit den längsten Wartezeiten im goldenen Oktober. Die A2 Dortmund Richtung Oberhausen zwischen Recklinghausen Süd und Herten. 10 Minuten drauf planen, 3 Kilometer Stau. Dann haben wir die A3 Oberhausen Richtung Köln zwischen dem Kreuz Oberhausen West und dem Kreuz Kaiserberg. Viertelstunde plus, 3 Kilometer. A52 Mönchengladbach Richtung Roermond zwischen Elmt und Roermond. Dreiviertelstunde plus, 5 Kilometer Stau. A57 Köln Richtung Krefeld zwischen Köln-Ehrenfeld und Köln-Longerich. 20 Minuten drauf, 3 Kilometer Stau wegen Bergungsarbeiten. Diese Autobahnen sind wegen Bauarbeiten gesperrt. Die A1 Richtung Köln zwischen Kamenzentrum und Schwerte bis Montag. Dann die A40 in beiden Richtungen zwischen den Kreuzen Duisburg und Kaiserberg bis Montag. A42 in beiden Richtungen zwischen Herne-Krange und Baukau bis Dienstag früh. Dann die A59 Richtung Düsseldorf zwischen Monheim und Düsseldorf Süd bis Mitte des Jahres. A61 Richtung Venlo zwischen Kaltenkirchen und Grenzübergang Grenzwald bis Montag. Und alle Staus kriegt ihr rund um die Uhr über wdr2.de.
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0: Guten Tag zusammen. Viertes Spiel in der Nations League. Viertes Spiel für die deutsche Fußballnationalmannschaft unter Bundestrainer Jürgen. Was kann, was soll, muss, was muss da gehen morgen Abend gegen Griechenland? Der Check bei uns gleich. Schönen Samstag.

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Da kann man 4 Minuten schön falsch mitsingen, Herr Schrey. Lady Gaga und Bruno Mars, Die With A Smile. Es geht weiter mit der Klopp-Show. Eine Niederlage, ein Unentschieden, ein Sieg, alles dabei. Bisher für die deutsche Fußballnationalmannschaft in der Nations League unter dem neuen Bundestrainer Jürgen. Ja, der mit ohne Familiennamen. Morgen Abend geht's weiter. 8:45 spielt die deutsche Mannschaft ihr Rückspiel gegen Griechenland. André Siems, WDR 2 Sport, aber heute ist erstmal Tag.

0: deutschen Einheit. Die haben doch sicher frei alle, oder?
1: Nee, die sind gerade im Flieger auf unterwegs Richtung Thessaloniki, aber ich könnte mir vorstellen, das ist im Prinzip ja wie frei. Fliegst dann Business da schön hin, kriegst einen kleinen Drink serviert, schaust raus, vielleicht wollen noch zwei, drei mit dir ein Selfie machen, aber ansonsten hast du es ja praktisch ja sehr gemütlich. Wobei ganz so gemütlich ist es nicht gewesen, 10.30 Uhr war das Abschlusstraining, sind alle dabei gewesen, alle 23, keiner hat sich verletzt gehabt. Am Abend gibt es um 18.15 Uhr noch eine Pressekonferenz mit Jürgen Klopp, möglicherweise mit Finn Dahmen. Ich sag's mal vorsichtig so, der könnte nämlich tatsächlich im Spiel gegen die Griechen im Tor stehen und damit sein Debüt geben. Aber das ist noch so ein bisschen Spekulation. Der hat abseits der Mannschaft nämlich trainiert. Ist immer so ein Zeichen bei Klopp, dass er im Tor stehen könnte.
0: André, Business Class, der Drink ist doch scheißegal. Die Beinfreiheit macht's, ne? Und dann ja, steht ja gegen Griechenland wieder Gutmachung an, ne?
1: Ja, das muss sein. Wer 71% Ballbesitz hatte gegen die Griechen, 14-6 Torschüsse und am Ende mit 0-1 verliert, der hat jetzt nicht so viel richtig gemacht, was die Kreativität angegangen ist. Deswegen, das ist bei der Mannschaft auch angekommen, egal mit wem wir gesprochen haben. Alle haben gesagt, natürlich Revanche, natürlich wollen wir es besser machen, wir wollen zeigen, dass wir in der Nations League da ganz vorne dabei bleiben. Und die Deutschen haben eigentlich auch ein sehr gutes Gefühl, wenn sie nach Griechenland fliegen. Sie haben viermal in Griechenland gespielt, gab drei Siege, gab ein Unentschieden. Das letzte ist schon über 25 Jahre her, waren 4-2. Ich glaube, Marco, über ein 4-2 würden wir jetzt auch nicht meckern, oder?
0: Nee, das ist schon richtig. Also das nehmen wir auf alle Fälle. Du hast Finn Dahmen schon angesprochen. Wie wird der Klopp jetzt weiter vorgehen? Also der hat ja irgendwie die halbe Welt in den Kader geholt. Hat er noch ein bisschen was zum Rotieren oder was unterstellst du ihm jetzt? Wird er sich jetzt langsam so ein bisschen trichtersystemmäßig einig werden?
1: Ja, ich glaube, so ein paar Länder setzt er von seiner halben Welt schon noch ein. Also da sind ja noch so ein paar im Kader dabei, die noch nicht spielen durften unter ihm. Ich denke da an Riedle Baku, an David Raum, an Lennart Karl vom FC Bayern. Jetzt ist Gnabry nicht dabei. Wäre eigentlich prädestiniert der Karl, dass er da spielt auf der Position von Gnabry. Und ich könnte mir eben vorstellen, Raum und Riedle Baku auf den Außenpositionen einfach, dass der Bundestrainer sagen kann, ich habe alle Länder in meiner halben Welt eingesetzt. Die Kontinente sind auch alle da gewesen. Dann gucke ich mal im November, wem ich dann wirklich... Ja, so ein Trikot gebe und sag, du bist jetzt dabei im Team.
0: Ja, morgen erstmal Rückspiel gegen Griechenland. Für die deutsche Fußballnationalmannschaft in der Nations League unter dem Bundestrainer Jürgen. André Siems, der möchte mit Vor- und Familiennamen angesprochen werden, WDR 2 Sport. Ich danke dir sehr, Grüße, tschüss.

0: kann Ihnen nicht helfen. Ich höre da bei The Killers und Mr. Brightside akustisch immer sowas wie Einigkeit und Recht und Freiheit. Irgendwie höre ich unsere Nationalhymne dadurch. Tag der Deutschen Einheit. Schön, dass ihr bei uns seid.
1: 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Jennifer Lopez und David Guetta. Save Me Tonight.

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2: Die Nachrichten mit Detlef Dickmann. Guten Tag.
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2: Am Tag der deutschen Einheit hat Bundespräsident Steinmeier vor einer neuen Spaltung der Gesellschaft gewarnt. Der aufkeimende Nationalismus gefährde Freiheit und Demokratie. In mehr als 110 deutschen Städten gibt es heute Menschenketten, unter anderem in Dortmund, Düsseldorf und Köln. Das Motto: Es brennt. Uli Spienrath berichtet über die Forderungen der Demonstranten.
3: Es gab nicht eine übergeordnete Forderung, sondern mehrere. Es brauche ein respektvolleres Zusammenleben, einen besseren Umgang mit unserer Umwelt und eine Rückbesinnung auf das Grundgesetz. Und als Symbol für einen Neuanfang wurden überall weiße Zettel in die Luft gehalten. Aufhänger, und deshalb auch der Name Es brennt, war der Hitzesommer dieses Jahr. In Aachen hat die Menschenkette deshalb sogar bis ins benachbarte Belgien gereicht. Da haben die Brände im Naturschutzgebiet Hohes Fennen an der Grenze ja wochenlang die Einsatzkräfte und die Menschen beschäftigt. Über 100 Organisationen der Zivilgesellschaft haben diese Aktion bundesweit unterstützt, darunter Gewerkschaften, kirchliche Gruppen, Natur- und Klimaschützer und Bauern- und Behindertenverbände.
2: Der Co-Pilot der Fly-Dubai-Maschine auf dem Weg nach Israel wollte einen Terroranschlag verüben. Die zuständige Staatsanwaltschaft in den Emiraten hat diese Vermutung bestätigt. Demnach hat der Co-Pilot den Piloten mit einer Axt angegriffen, die für Notfälle im Cockpit hängt. Mehr von Moritz Behrendt.
4: Mehrere US-amerikanische Medien berichten, dass der Co-Pilot bei seinem vorherigen Arbeitgeber Oman Air wegen extremistischer Einstellungen aufgefallen sein soll. Die Airline habe darauf ein Flugverbot gegen ihn verhängt. Warum die Fluggesellschaft Fly Dubai ihn dennoch eingestellt und auf der sensiblen Strecke nach Tel Aviv eingesetzt hat, dürfte eine zentrale Frage der weiteren Ermittlungen sein. Eine weitere ist, ob der Co-Pilot Hintermänner hatte. Medienberichten zufolge hatte er auf sozialen Medien Inhalte mit Bezug zu Al-Qaida gepostet.
2: In Spanien soll es auch heute in mehreren Städten wieder Proteste gegen die Wohnungsnot geben. Demos gibt es in Madrid, Barcelona und Valencia. Die spanische Minderheitsregierung wollte gestern Regeln beschließen gegen Zwangsräumungen und befristete Mietverträge. Dafür hatte es aber nicht genug Stimmen gegeben. Und dann ist auch das noch wichtig. Die Menschen in Lettland wählen heute ein neues Parlament. Umfragen zufolge dürfte der amtierende Ministerpräsident im Amt bleiben, ein Unterstützer der Ukraine im Krieg gegen Russland. Bei den landesweiten Schülerprotesten in Frankreich sind nach Angaben der Regierung seit Montag mehr als 5000 Menschen festgenommen worden. Auslöser der Unruhen war eine Schule in einer Pariser Vorstadt, in der Personal fehlte. Die Formel 1 bleibt bei ihrem Rennkalender für das Saisonfinale und baut ihn wegen des Irankriegs nicht um. Demnach soll das vorletzte Rennen wie geplant Ende November in Katar stattfinden und das Finale Anfang Dezember in Abu Dhabi. Beim Tennis bahnt sich Historisches an. Alexander Zverev könnte zu Boris Becker aufschließen. Zverev hat gerade sein Achtelfinale in Peking souverän gewonnen. Gleichzeitig muss die derzeitige Nummer 1 der Weltrangliste, der Italiener Jannik Sinner, die nächsten Turniere verletzungsbedingt absagen. Marc Eschweiler, WDR Sport.
5: Damit steigt die Chance von Alexander Zverev, die Spitzenposition in der Weltrangliste zu übernehmen. Der Rückstand des Hamburgers auf Sinner beträgt nur noch 1370 Punkte. Mit den passenden Ergebnissen könnte Zverev die erste deutsche Nummer 1 im ATP-Ranking seit Boris Becker 1991 werden.
2: Sollte Zverev die Turniere in Peking und Shanghai gewinnen, würde er schon an Sinner vorbeiziehen. Das war WDR aktuell.
6: Na, die Hauptsache, dieser Zverev schließt nur sportlich auf Boris Becker und nicht allgemein.
7: Du meinst jetzt das Leben abseits des Tennisplatzes von
6: du weißt,
7: Boris
6: genau,
7: Becker.
6: Genau. Jörg Brunsmann ist da im WDR 2 Wetterteam.
8: Und ich habe die Höchsttemperaturen sozusagen mitgebracht für heute. Wir haben jetzt am Nachmittag langsam die Temperaturhöchstwerte erreicht. Das heißt konkret in Düsseldorf, die melden aktuell 22 Grad, in Gallenkirchen 21, in Paderborn 19 Grad, also recht ansehnlich. Goldener Herbst, was wir da gerade erleben. Und es wird auch in den nächsten Tagen ganz ähnlich weitergehen. Das heißt morgens vor allen Dingen etwas an Nebel und Hochnebel. Der wird sich relativ schnell verziehen.

0: Und dann sind wir morgen bei ganz ähnlichen Temperaturen, 20 bis 22 Grad, bei viel Sonne.
1: 4:04.
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1: Die A2 Dortmund Richtung Oberhausen zwischen dem Kreuz Recklinghausen und Herten. 10 Minuten drauf planen, 2 Kilometer Stau. Die A52 Mönchengladbach Richtung Roermond zwischen Elmt und Roermond. 3/4 Stunde, 5 Kilometer. A57 Köln Richtung Krefeld zwischen Köln-Bickendorf und Köln-Longerich. Ungefähr 20 Minuten plus planen, 2 Kilometer Stau gibt es wegen Bergungsarbeiten. A59 Bonn Richtung Köln zwischen dem Dreieck Bonn-Nordost und Spich. 10 Minuten ungefähr plus 3 Kilometer Stau. Diese Autobahnen sind wegen Bauarbeiten gesperrt. Die A1 Richtung Köln zwischen Carmen-Zentrum und Schwerte bis Montag. Die A40 in beiden Richtungen zwischen den Kreuzen Duisburg und Kaiserberg bis Montag. A42 in beiden Richtungen zwischen Herne-Krange und Baukau bis Dienstag früh. A59 Richtung Düsseldorf zwischen Monheim und Düsseldorf Süd bis Mitte nächsten Jahres. Und die A61 Richtung Venlo zwischen Kaltenkirchen und Grenzübergang Grenzwald bis Montag. 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
1: Schönen Samstag zusammen. An diesem Feiertag macht die Maus ja die Türen auf, die sonst verschlossen bleiben. Und unser Mausreporter André Gatzke ist im Westen unterwegs. Der nimmt uns gleich an die Hand und mit rein.
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0: mit dieser Frau, mit dieser Musik schwebt man durch den Feiertag. Billie Eilish, Birds of a Feather. WDR 2 Samstag Live, heute ist eben ein besonderer Tag. Heute macht die Maus die Türen auf, auch bei uns im Westen. Da öffnen sich Türen, die sonst verschlossen bleiben. Unterwegs für uns heute ist auch André Gatzke. Den kennen ganz viele aus der Sendung mit der Maus. André beobachtet und begleitet die Maus auf Zeche Zollverein, wenn ich richtig informiert bin. Hallo André.
1: Genau so sieht's aus, Marco. Hallo zusammen.
0: Wo genau bist du denn auf Zeche Zollverein? Weil das ist ja ein ganz großes Areal.
1: Genau, gerade bauen wir hier einen Stollen. Ihr könnt es vielleicht hören, im Hintergrund wird gezimmert, gehämmert. Ich frage mal hier, was macht ihr hier gerade ganz genau? Da werden Zapfen eingehauen. Gerade weil alle Gesprächiger, die sind aber gerade sehr beschäftigt, dass hier alles rund läuft.
0: Aber ich muss dir ganz ehrlich sagen, wenn du mich nach dem Stollen gefragt hättest, hätte ich auch eher gesagt,

0: Sagt also Mehl, Zucker, Sultaninen, Rosinen und dann sagt Oma, muss er ein halbes Jahr oder ein Vierteljahr auf den Schrank.
1: Also hier ist es so, hier wurde Kohle abgebaut und heute wurde auch wieder Kohle abgebaut. Und zwar wurde hier Kohle gesiebt. Ich habe hier ein riesen Kohlestück in der Hand. Ich sehe aus, als hätte ich das erste Mal gearbeitet in meinem Leben. Hier wird geschwitzt, gefeiert und gearbeitet. Und wir machen noch mehr Türen auf. Wir haben, glaube ich, an die 1000 Türen diesmal aufgemacht. Ich durfte 4 aufmachen heute schon. Ja. Bin gleich noch in der Lokalzeit essen und muss jetzt hier auch wieder weiter anfassen.
0: Aber sag mal,
1: auch noch die Kaya, die kennt sich aus. Kaya, was machen wir hier?
2: Ja, wir bauen einen Stollen aus.
1: Das habe ich auch schon gesagt.
3: Ja. Ein Teilnehmer hat das,
0: das ist das Schöne. Dieser Teilnehmer hat das Gespräch vorübergehend.
1: Marco, bist du noch dran?
0: Ja, ich bin noch dran, genau. Wir waren an dieser Stelle, wo ich eigentlich auch noch mal meinen Job machen wollte und ich fragen wollte, wie viele Kinder eigentlich da auf Zeche Zollverein sind, ne?
1: Wie viele Kinder sind hier? Könnt ihr mal Hallo sagen?
0: Das funktioniert super.
1: Ihr hört ganz viele.
0: Ja. Das Spannendste für dich bisher dort auf Zeche Zollverein?
1: Auf jeden Fall der Förderturm. Also wenn man da oben gestanden hat und runterguckt, ist es unglaublich, so eine Übersicht. Wir haben so ein Glück mit dem Wetter, wir haben ein Glück mit den Leuten, mit den Türöffnern und Öffnerinnen, das ist großartig. Also das ist wie bei eigenen Kindern, es gibt keinen Favorit, die sind alle toll.
0: Ja, das sagt André Gatzke aus der Sendung mit der Maus, an Tag, an dem die Maus die Türen öffnet. Gerade ist er auf Zeche Zollverein in Essen. André, an dieser Stelle kann ich nur sagen, der andere Teilnehmer, der bin ich. Hat die Kommunikation inzwischen verlassen. Tschüss.
1: Alles klar, ich danke dir. Tschüss, Marco. Tschüss. Tschüss zusammen. Tschüss.
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1: Sag mal, es ist doch Sommer, Jörg, oder?
2: Es fühlt sich ein bisschen an wie Sommer, ja.
1: Total schön.
2: Meteorologen sprechen ja erst ab 25 Grad von Sommer. Da kommen wir nicht ganz hin, weder heute noch morgen. Aber wir kratzen schon an der Ecke, wenn wir uns das angucken, für morgen Rheine und Bielefeld bis 20 Grad. Jülich, Castrop-Rauxel 22 und vor allen Dingen am Nachmittag, jetzt und auch morgen, haben wir viel Sonne. Wo man es merken kann, dass es kein Sommer ist, das ist dann frühmorgens, weil da gibt es einiges an Nebel und Hochnebel.
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1: Es ist kurz nach 5:30 die A52 Mönchengladbach Richtung Roermond. Zwischen Elmt und Roermond ungefähr eine halbe Stunde drauf. 3 Kilometer Stau. A57 Köln Richtung Krefeld. Zwischen Köln-Bickendorf und Köln-Longerich. Viertelstunde drauf. 2 Kilometer Stau wegen Bergungsarbeiten. A59 Bonn Richtung Köln. Zwischen dem Dreieck Bonn-Nordost und Spich. 10 Minuten drauf. 3 Kilometer Stau. Diese Autobahnen sind wegen Bauarbeiten gesperrt. Die A1 Richtung Köln. Zwischen Kamenzentrum und Schwerte bis Montag. A40 in beiden Richtungen. Zwischen in Kreuzen Duisburg und Kaiserberg bis Montag, A42 in beiden Richtungen zwischen Herne-Krange und Baukau bis Dienstag früh, A59 Richtung Düsseldorf zwischen Monheim und Düsseldorf Süd bis Mitte nächsten Jahres, dann die A61 noch Richtung Finlow zwischen Kaltenkirchen und dem Grenzübergang Grenzwald bis Montag. 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
1: Hallöchen.

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0: Vincent Weiss.
1: Ey, da müsste Musik sein.
0: WDR 2 Samstag Live und wir haben da ja was Magisches für euch.
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0: Disco-Feeling. WDR 2, Samstag live, wenn Leonie singt Don't Worry, dann meint sie das auch so. Don't worry, macht euch mal keine Sorgen, ich bin gern allein. Also ganz allein ist Leonie ja irgendwie nie. Ihre Hündin, Marley heißt die, die darf ja mit ihr fast überall hin, mit aufs Sofa. Ja. Und musikalisch hat Leonie was Neues seit gestern. Way Too Late heißt die aktuelle Single von ihr. Und darin geht es um die Zeit nach einer Trennung. Falls der Text autobiografisch ist, dann ist es sehr, sehr lange her, dass sie den geschrieben hat. Denn Leonie genießt in den letzten Jahren immer mehr, dass sie eben keine feste Liebesbeziehung hat, sagt sie selbst.
1: Ich bin schon immer sehr, sehr gerne alleine gewesen und brauche ganz viel Zeit für mich alleine. Wenn der Richtige kommt, klar, aber wenn nicht, dann liege ich jetzt nicht traurig zu Hause, sondern ich freue mich über mein entspanntes Leben.
0: Also, entspanntes Leben, ganz allein, entspannt, privat. Action bei ihr beruflich, denn hier ist die neue Single von Leonie, Way Too Late, jetzt bei uns im WDR 2 Musikmix.

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2: Die Nachrichten mit Detlef Dickmann. Guten Tag.

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1: Es sollte eigentlich noch viel häufiger passieren, dass wir alle uns an den Händen nehmen und für unsere Demokratie einstehen.
2: Gemeinsam sind wir stärker als gegeneinander. Und so eine Menschenkette ist natürlich ein wunderbares Zeichen dafür.
3: Zwei von zehntausenden Menschen, die heute am Tag der Deutschen Einheit gemeinsam auf die Straße gegangen sind. In 110 Städten gab es Menschenketten für den Schutz der Demokratie und der Umwelt. Unter anderem in Aachen, Köln und Düsseldorf. Bei der zentralen Feier zum Einheitstag in Bremen warnte Bundespräsident Steinmeier vor dem Wiederaufkeimen des Nationalismus.
4: Das alles wird begleitet durch eine unerträgliche politische Demagogie extremistischer Kräfte, die eine Lust an der Zerstörung ausleben, andere Menschen verhöhnen und bedrohen. Und das gefährdet eben nicht nur Freiheit und Demokratie, es gefährdet auch unsere innere Einheit. Und das dürfen wir nicht wollen.
3: Steinmeier kritisierte auch soziale Medien, die Lügen von Extremisten verbreiteten. Alle seien aufgefordert, die Demokratie zu verteidigen. Mehr als 700 Moscheen in ganz Deutschland sind heute für Besucherinnen und Besucher geöffnet. Den Tag der offenen Moschee gibt es seit 30 Jahren. In Köln, im größten islamischen Gotteshaus Deutschlands, zeigte sich Oberbürgermeister Burmeister bewegt, wie viele das Angebot angenommen haben.
5: In Freude fühle ich, weil ich ein bisschen stolz bin, dass so viele Menschen hier in dieser Moschee sind und an diesem Tag der offenen Moschee teilnehmen.
3: Ein Sprecher des Zentralrats der Muslime in Deutschland sagte, der 3. Oktober stehe für die Einheit Deutschlands und gleichzeitig für die Begegnung der Menschen. Die Moscheegemeinden wollten das gesellschaftliche Miteinander aktiv mitgestalten. Die Bundesagentur für Arbeit hat jetzt mehr gesagt zu der Störung auf ihrer Webseite. Dahinter steckt laut einer Sprecherin kein Hackerangriff, sondern ein IT-Problem. Einige Online-Dienste, wie zum Beispiel die Arbeitslosenmeldung, hatten deshalb nicht funktioniert. Auch jetzt kann es noch Einschränkungen geben. Wann die Webseite wieder komplett normal läuft, ist noch nicht abzusehen. Und auch das ist heute Thema. Der Deutsche Städte- und Gemeindebund fordert, dass sich die Politik für mehr Freizeitangebote und gute Nahverkehrsanbindungen auf dem Land einsetzt. Das würde auch bei der Wohnungsnot in Städten etwas helfen. Auf dem Land stehen rund 1,9 Millionen Wohnungen leer. Wahlhelfer bekommen in vielen Kommunen in Nordrhein-Westfalen künftig mehr Erfrischungsgeld, also eine etwas höhere Aufwandsentschädigung als bisher. Nach einer dpa-Umfrage soll es teilweise doppelt so viel Geld geben, zum Beispiel in Dortmund. Der Panzer, der im Rhein bei Rees aus dem Wasser ragt, bleibt erst einmal, wo er ist. Ein erster Versuch, ihn zu bergen, hat heute nicht geklappt. Die Sicherheitsabteilung der Deutschen Telekom hat ein neues Ranking zu unsicheren Passwörtern veröffentlicht. Und da taucht auch dieser NRW-Fußballverein auf.

0: Im Ranking der unsicheren Passwörter landet Schalke 04 kleingeschrieben auf Platz 11. Deutlich häufiger übrigens als Passwörter mit Bezug zu Borussia Dortmund. Das war WDR aktuell.
1: Und das ist Jörg Brunsmann. Ja. Jörg Brunsmann.
2: Wofür feierst du mich jetzt genau? Fürs Wetter kann ich nichts, muss ich sagen. Das gilt natürlich auch dann, wenn das Wetter schlecht ist. Aber ich freue mich, dass es dir gefällt anscheinend, was ich da mitbringe. Ist nämlich ja fast schon sommerlich, was wir da gerade sehen. Temperaturen so um die 20 Grad noch jetzt momentan. Es wird dann relativ schnell, relativ kühl. Da merken wir dann den Herbst und morgen starten wir erstmal mit Hochnebel oder Nebel in den Tag. Aber am Nachmittag dann auch wieder viel Sonne bei weiterhin ziemlich milden Temperaturen. Da sind wir morgen in Bielefeld bei 20 Grad, in Castrop-Rauxel bei bis zu 22.
1: 4 nach 5.
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1: Die A52 Essen Richtung Düsseldorf zwischen Essen-Rüttenscheid und Breitscheid 10 Minuten draufplanend, 5 Kilometer stockender Verkehr. Die A52 Mönchengladbach Richtung Roermond zwischen Elmt und Roermond halbe Stunde drauf, 3 Kilometer Stau. A57 Köln Richtung Krefeld zwischen Köln-Bickendorf und Köln-Longerich Viertelstunde drauf, 2 Kilometer Stau wegen Bergungsarbeiten. Diese Autobahnen sind wegen Bauarbeiten gesperrt. Die A1 Richtung Köln zwischen Kamenzentrum und Schwerte bis Montag. Die A40 in beiden Richtungen zwischen den Kreuzen Duisburg und Kaiserberg bis zum Montag. Die A42 in beiden Richtungen zwischen Herne-Krange und Baukau bis Dienstag früh. A59 Richtung Düsseldorf zwischen Monheim und Düsseldorf Süd bis Mitte nächsten Jahres und die A61 Richtung Finlow zwischen Kaltenkirchen und dem Grenzübergang Grenzwald bis zum Montag. 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
1: Hallöchen. Wir haben den Tag, an dem die Maus die Türen aufmacht heute, und das zelebrieren wir, indem wir gemeinsam spielen. Eine schnelle Mausminute, die ist auch 60 Sekunden lang, und in diesen 60 Sekunden schafft ihr hoffentlich 6 richtige Antworten zu geben und dann staubt ihr den WDR 2 Thermobecher ab. Den gibt's nicht in Mausgröße, sondern in Menschengröße. Jetzt anrufen und mit mir spielen. 0800 567 8222.
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Viertel nach fünf an diesem Feiertag. Austis und Angel Eyes. Wir spielen die schnelle Minute hier auf WDR 2 immer Montag bis Freitag. In unserem

0: Nachmittagsprogramm hier. Eine Minute Zeit für 6 richtige Antworten. Und das machen wir heute im Speziellen. Ja, die Maus, die wird nämlich die Fragen bestimmen. Die Fragen für WDR2-Hörerin Jacqueline aus Bochum. Hallo Jacqueline.
1: Hallo Marco.
0: Ich weiß, du warst im Fitnessstudio und jetzt sitzt auf der Terrasse. Also alles richtig gemacht heute, oder?
1: Genau, die letzten Sonnenstunden noch genießen.
0: Hast du den Tag da im Fitnessstudio mit dir da selber verbracht oder hast du dich verabredet und gesagt, also wenn schon Muckibude, dann gemeinsam?
1: Heute konnte ich meinen Mann überreden, mitzukommen.
0: Das klingt so, als wärst du besser an den Geräten als er.
1: Ja, das ist korrekt.
0: Super. Jacqueline, es geht um den WDR2-Thermobecher, den ich dir rüberwachsen lassen würde, wenn du es schaffst, in einer Minute 6 richtige Antworten zu geben. Hast du so ein bisschen Ahnung von der Sendung mit der Maus?
1: Ja, so ein bisschen. Ist schon länger her, aber ich habe mir gedacht, ich versuche heute mal an dem Samstag mein Glück.
0: Ja, das ist doch super. Dann wünsche ich dir selbiges. Wenn du eine Antwort nicht weißt, dann sagst du bitte weiter. Und ansonsten drücke ich die Daumen für 6 richtige, okay?
1: Alles klar, danke.
0: Du bist bereit?
1: Ich bin bereit.
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0: Jacqueline, die Maus öffnet heute bundesweit was?
1: Weiter.
0: Die Türen. Die Maus-Sendung im Fernsehen startet immer Sonntagmorgen um wie viel Uhr?
1: Viertel nach 7.
0: 9.30 Uhr. Bei der Maus gibt's Lach- und was für Geschichten?
1: Sachgeschichten.
0: Richtig, den Vorspann gab es schon auf Klingonisch, stimmt das?
1: Nein.
0: Stimmt aber. Welcher Präsident verlieh 2019 der Maus einen Mausorden?
1: Weiter.
0: Frank-Walter Steinmeier. Ein Maussatz heißt, klingt komisch?
1: Ist aber so.
0: Richtig. Feierte Premiere bei der Maus. Sean, das?
1: Schaf.
0: Richtig. Das Gefieder der Ente hat welche Farbe?
1: Weiß.
0: Gelb. Wer sang das Geburtstagsständchen Ich frag die Maus?
1: Weiter.
0: Mark Forster. Zum 50. Geburtstag brachte die Post eine Marke zur Maus. Mit welchem Portowert?
1: 95 Cent.
0: 80 Cent. Den Mausvorspann spricht welche Kölner Schauspielerin?
1: Weiter.
0: Annette Frier. Das Mausklimpern. Der Maus wird erzeugt durch... Wollte ich jetzt noch weitermachen. Oh, das tut mir total leid.
1: Ach ja.
0: 1, 2, 3 richtige Antworten.
1: Ja, leider nur die Hälfte.
0: Schade.
1: Ja, schade.
0: Jacqueline,
1: hat trotzdem Spaß gemacht.
0: Wahrscheinlich saß die ein oder andere 9-Jährige und der ein oder andere 12-Jährige davor und hat gesagt, ich hätte es gewusst.
1: Mit Sicherheit.
0: Herzlichen Dank, dass du mitgespielt hast. Ich wünsche dir einen schönen Restfeiertag. Ja?
1: Danke, ebenso.
0: Tschüss.

0: It must have been love, Roxette. Dazu geschmust, geknutscht, Kerzen angehabt. 36 Jahre her, 1990 kam der Titel.
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0: Morgen, Jam.
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2: Hat Jörg Brunsmann.
3: Mhm. Gerade im Song ging es um Tanzen ums Feuer, ne? Unter anderem.
2: Ich kann es gar nicht so genau sagen. Ich kann nur sagen, dass ich den Song sehr mag.
3: Ich wollte eigentlich nur sagen, dass man das heute Abend auch ganz gut machen könnte, ums Feuer tanzen. Es wird zwar relativ frisch, weil wenn die Sonne weg ist, so ab 19 Uhr, dann geht es eben mit den Temperaturen runter. Da zeigt sich der Herbst. Aber insgesamt ein sehr freundlicher Abend. Das heißt, bis zum Sonnenuntergang auch wirklich noch Sonne. Einige Wolken am Himmel, bleibt überall trocken. Morgen starten wir dann wieder mit ein bisschen Nebel. Auch daran sieht man den Herbst, aber ab dem Nachmittag dann spätestens überall sehr sonnig, wenige Wolken und nach wie vor Temperaturen so um die 20 Grad.
2: Ums Feuer tanzen, aber nicht mit dem Feuer spielen. Ja.
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2: Die A59 Bonn Richtung Köln zwischen dem Dreieck Bonn-Nordost und Spich. 10 Minuten drauf, 3 Kilometer Stau. Diese Autobahnen sind wegen Bauarbeiten gesperrt. Die A1 Richtung Köln zwischen Kamenzentrum und Schwerte bis Montag. Die A40 in beiden Richtungen zwischen den Kreuzen Duisburg und Kaiserberg bis Montag. A42 in beiden Richtungen zwischen Herne-Krange und Baukau bis Dienstag früh. A59 Richtung Düsseldorf zwischen Monheim und Düsseldorf Süd bis Mitte nächsten Jahres. Und die A61 Richtung Venlo zwischen Kaltenkirchen und Grenzübergang Grenzwald bis Montag. 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
2: Guten Tag.

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0: All in Love singt Olivia Dean. Naja. WDR 2, Samstag live am Feiertag und es gibt einen Buchtipp für die Jüngeren unter euch.
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0: Und zwar liest Lönne den Star der Kinderzimmer, das ist der Gryffalo. Und Gryffalo ist schon seit 25 Jahren ein Star, denn der erste Band vom Gryffalo ist tatsächlich schon 1999 rausgekommen. Hinter dieser lustigen Figur mit der grünen Warze auf der Nase stecken die britische Autorin Julia Donaldson und der deutsche Illustrator Axel Scheffler. Und gemeinsam haben sie gerade eine neue Geschichte rausgebracht. Die Gryffalo-Oma. Die Gryffalo-Oma. Die lassen wir uns vom 5-jährigen Lönne erklären.
2: Da ist das Gryffalo-Kind und der Gryffalo-Papa und die sind in einer Höhle. Und die freuen sich richtig doll, weil die Oma kommt. Sie hat graues Fell, sie hat rote Stacheln und sie ist immer richtig, richtig hungrig. Der Gryffalo möchte die Oma was zu essen kochen. Und dann hat er den Fuchs gesehen. Heute gibt es Fuchssuppe. Nein, besser Maussuppe. Gangen sie zu die Maus und schnappen die Maus und sperren sie in ein Käfig ein. Und dann erzählte die Maus eine Geschichte. Und dann wurden das Gryffalo-Kind und der Gryffalo-Papa so müde und schlafen ein. Und die Maus nagte sie an die Stäbchen, bis sie befreit ist. Dann ist sie ganz schnell abgehauen. Und dann kommt die Gryffalo-Oma. Die hat einen Bärenhunger. Ich finde das Buch richtig, richtig toll.
0: Das ist doch die beste Bewertung, die ein Buch kriegen kann von einem 5-Jährigen. Klingt also nach einem tollen Vorlesebuch, die Gryffalo-Oma. Ein neues Buch aus dem Gryffalo-Universum, empfohlen für Kinder ab 4 Jahren. Diesen Buchtipp und noch weitere Buchtipps für Kinder haben wir bei uns ins Netz gestellt. 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

0: I knew it, I knew you. Taylor Swift. WDR 2, Samstag live. Ich habe heute Mittag übernommen von Olli und Micha, den beiden am Samstagvormittag hier auf WDR 2. Und die hatten eine klare, naja, Tag der Deutschen Einheit Wette mit Marc Forster laufen. Der hatte die beiden ja herausgefordert, dass sie doch zum Tag der Deutschen Einheit bitte schön Grüße aus jedem Bundesland einholen sollten. Und wenn sie es nicht schaffen, dann müssen sie Auto waschen bei Marc Forster. Also Grüße aus 16 Bundesländern.
1: Schönen guten Morgen von Magdeburg nach Köln, von Dom zu Dom.
2: Wir sind also in Rheinland-Pfalz gelandet.
1: Ja.
2: Das ist schon mal super, weil damit haben wir einen Punkt gemacht.
3: Weitergeschickt ins Saarland. So, und jetzt kommt Nette ins Spiel aus Enger bei Herford. Hallo Nette.
4: Moin Olli, moin Micha.
2: Unser nächstes Ziel ist Niedersachsen und da müsste Birgit sein. Hallo Birgit.
5: Hallo Michi, hallo Olli.
3: Bayern könnte jetzt funktionieren, wenn der David aus Bayern kommt. Hallo David.
6: Moin und Servus.
3: In Thüringen hätten wir was im Angebot und zwar lebt dort die Katja. Hallo Katja.
7: Hallo Olli, hallo Micha.
3: Hallo Robert.
8: Ja, hi, grüßt euch.
2: Sind wir in Sachsen?
8: Ja, so ist es. Oh, in der Hauptstadt.
9: Ja. Hi, hier ist die Chris aus Mittelhessen.
3: Hallo Ute.
10: Hallo Michi, hallo Olli.
3: Hi.
10: Grüßt euch.
3: Woher kommst du?
10: Ich bin jetzt in Brandenburg, in Felsen.
8: Ich kann zum Glück verhindern, dass ihr das Auto waschen müsst. Ich komme aus Kiel, aus Schleswig-Holstein.
0: Yeah. Yay! Hat geklappt, aber die sind auch verschwitzt nach Hause gelaufen.
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1: Die Nachrichten mit Kerstin Fischer. Guten Tag.
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2: Als die Wiedervereinigung kam, hat Ostdeutschland mit der Demokratie erstmal eine Massenarbeitslosigkeit bekommen. Und ein Land dann so zusammenwachsen zu lassen, das braucht Zeit. Die Wiedervereinigung ist gelungen, aber sie ist noch nicht fertig.
1: Bundestagspräsidentin Klöckner hat am Tag der deutschen Einheit eine gemischte Bilanz gezogen. Und auch Bundespräsident Steinmeier nutzte den Tag für mahnende Worte. Beim zentralen Festakt in Bremen warnte er vor dem neuen Nationalismus.
3: Wir haben eine Vergangenheit, die anderen Europäern den Schrecken in die Glieder fahren lässt. Auch mehr als 80 Jahre nach der Befreiung vom nationalsozialistischen Regime wird uns historische Ignoranz nicht verziehen. Und deshalb sage ich, nie wieder wollen wir zu solchen Befürchtungen Anlass geben.
1: Steinmeier bekam für seine 50-minütige Rede Standing Ovations. In Köln ist eine geplante AfD-Demonstration heute auf deutlich mehr Gegenprotest als erwartet getroffen. Der Demonstrationszug sollte eigentlich aus der Südstadt bis zum Kölner Dom gehen. Ronja Henke hat Details.
4: Die Polizei spricht von einer erheblich größeren Zahl an Gegendemonstranten als ursprünglich angemeldet. In der Spitze seien es mehrere tausend Menschen gewesen. Sie brachten die Demonstration der AfD-Anhänger immer wieder zum Stillstand. Eigentlich sollte der Zug durch den Kölner Süden gehen bis zum Dom. Mittlerweile sind die AfD-Demonstranten zum Ausgangspunkt zurückgekehrt. Für die AfD-Demo waren ursprünglich rund 200 Teilnehmer angemeldet. Gekommen sind laut Polizei 20 bis 30 Menschen.
1: Bei der Bundesagentur für Arbeit gibt es weiter Probleme mit der Homepage. Schon seit Freitagnacht funktionieren viele Online-Angebote nicht mehr. Die Behörde teilte mit, Grund sei kein Hackerangriff, sondern eine technische Störung. Ina Pflug berichtet.
5: An der Fehlerbehebung wird weiter gearbeitet. Wann die Online-Dienste der Behörde wieder zur Verfügung stehen, ließ sich aber noch nicht sagen. Der Ausfall betrifft unter anderem die Arbeitslosmeldung. Betroffene, die sich deswegen nicht zum Stichtag 1. Oktober arbeitslos melden konnten, sollen aber keine Nachteile haben. Die Bundesagentur will Kundinnen und Kunden Anfang der Woche darüber informieren, wie solche Fälle geregelt werden.
1: Und das gibt's auch noch. Nach dem vereitelten mutmaßlichen Anschlag auf ein Passagierflugzeug auf dem Weg nach Israel sind neue Details über den Fly-Dubai-Copiloten bekannt geworden. Der Mann war nach US-Medienberichten wegen Sicherheitsbedenken aus einem früheren Job bei einer anderen Airline entlassen worden. In Berlin haben Linke, Grüne und SPD ihre Vorgespräche über die mögliche Bildung einer Landesregierung fortgesetzt. Ziel sind gemeinsame Verabredungen zu den Themen Antisemitismus, Rassismus und organisierte Kriminalität. Nordkorea hat erneut eine ballistische Rakete in Richtung Meer gefeuert. Sie soll 700 Kilometer weit geflogen sein. In Südkorea kam das Sicherheitsbüro zu einer Dringlichkeitssitzung zusammen. Einen ungewöhnlichen Bergungsversuch gab es heute in Rees. Da hat das Niedrigwasser einen Teil eines britischen Schwimmpanzers auftauchen lassen. Eine Privatinitiative will den jetzt aus dem Rhein bergen. Mitorganisator Michael Scholten kennt die Geschichte.
6: Es gab natürlich starke Gegenwehr von der deutschen Wehrmacht. Es ist unter anderem vom Eltenberg aus sehr viel Munition abgefeuert worden. Und von den vielen Panzern, die hier den Rhein überqueren wollten an der Stelle, sind mindestens 7 nachweislich gesunken.
1: Der Bergungsversuch heute scheiterte. In Kürze soll es einen zweiten Versuch geben. Das war WDR aktuell.
7: Und das ist Jörg Brunsmann in unserer WDR 2 Wetterredaktion.
8: Und die letzte Sonnenstunde für heute läuft. Sonnenuntergang in Köln ist um 19.05 Uhr. Bisschen länger genießen kann man noch in Aachen, 19.10 Uhr. Aber keine Angst, die kommt ja wieder. Morgen früh allerdings erstmal Nebel oder Hochnebel. Danach dann so ab dem Mittag überall wieder sehr sonnig bei nur einigen Wolken. Es bleibt trocken und die Temperaturen gehen morgen nochmal hoch auf 19 Grad bei Münstereifel, Warndorf 20, Bochum 22. Wobei, ich habe jetzt gesagt, morgen nochmal, stimmt gar nicht. Es geht nämlich in den nächsten Tagen ganz ähnlich weiter. Also dieses ruhige, entspannte Herbstwetter wird uns wirklich noch ein paar Tage begleiten.
7: Es ist gleich 5:05.
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7: Die A3 Köln Richtung Oberhausen zwischen Köln-Delbrück und dem Kreuz Leverkusen. Viertelstunde drauf planen, 5 Kilometer Stau, da hat es einen Unfall gegeben. Die A59 Bonn Richtung Köln zwischen dem Dreieck Bonn-Nordost und Spich. Ungefähr 10 Minuten plus 3 Kilometer Stau an einer Baustelle. Diese Autobahnen sind wegen Bauarbeiten gesperrt. Die A1 Richtung Köln zwischen Kamen-Zentrum und Schwerte bis Montag. Die A40 in beiden Richtungen zwischen den Kreuzen Duisburg und Kaiserberg bis Montag. A42 in beiden Richtungen zwischen Herne-Krange Menge und Baukau bis Dienstag früh. Dann die A59 Richtung Düsseldorf zwischen Monheim und Düsseldorf Süd bis Mitte nächsten Jahres und die A61 Richtung Venlo zwischen Kaltenkirchen und dem Grenzübergang Grenzwald bis Montag. Alles, was ihr braucht, wdr2.de.
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7: So, und wir checken gleich mal, was die Maus auf eine schlaue Kinderfrage zu sagen hat.

0: Forbidden Road, besungen von Robbie Williams. Muss man die nicht manchmal gehen? Viertel nach sechs haben wir's. WDR 2, Samstag live, und heute ist Türenauftakt mit der Maus, und da darf die Maus selber doch nicht fehlen, ne? Ja, die Schlauste bei uns im Team ist dran.
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0: Und Leute, Leute, da ist eine scharfe Frage reingekommen.
2: Hallo Maus, ich heiße Tia, ich bin 5 Jahre alt, ich komme aus Köln. Und meine Frage war, warum nennt Peperoni Saft? Weil meine Eltern gerne Peperoni essen. Tschüss Maus.
0: Er klingt so lebensfroh. Der kleine Tjag aus Köln. Warum sind Peperoni so scharf? Hui, die Dinger, die können wirklich sehr scharf sein. Ich hatte neulich mein Erlebnis beim Pizzaessen. Also, die Maus hat was Spannendes rausgefunden. Denn Peperonis sind für uns eigentlich gar nicht gemacht. Peperonis und Chilis sind nämlich nur für Säugetiere richtig scharf. Also eben für Menschen und viele andere Tiere. Aber sie sind nicht scharf für Vögel. Denn die Peperoni will eigentlich nur von Vögeln gefressen werden, weil sie die Samen unversehrt wieder ausscheiden und so verbreiten, also sicherstellen, dass die Peperoni auch an anderen Stellen wieder wächst. Und viele Menschen denken auch, wenn sie die Kerne aus der Peperoni oder der Chili entfernen, dann ist es nicht mehr so scharf, aber die Schärfe, die steckt eben nicht in den Kernen, sondern einfach gesagt an diesen weißen Trennwänden da, an denen die Kerne hängen. In diesen Trennwänden sind ganz verschiedene scharfe Stoffe, vor allem das Capsaicin. Und diese scharfen Stoffe, die reizen die Nervenzellen bei uns im Mund, die eigentlich für Schmerz und Hitze da sind. Unser Gehirn bekommt deswegen die Info, Hilfe, hier brennt's, das tut so richtig weh. Ja? Deshalb fühlt es

sich dann für uns eben richtig scharf an. Die Pepperoni bringt also unsere Geschmackszellen völlig durcheinander. So, und was hilft jetzt? Eins steht fest, Wasser nicht. Capsaicin ist nämlich nicht wasserlöslich. Aber Fett hilft, hat die Maus rausgefunden. Oder haben die Experten der Maus gesagt. Milch zum Beispiel. Aber was auch helfen kann, ist Zucker. Das werde ich mir merken. Also irgendwie, wenn es dann mal richtig brennt, so ein Tütchen Zucker vom Nachbartisch. Scharfe Pizza, ganz schön, aber vielleicht nicht immer so Pepperoni üben obendrauf. Also Tjaak, eine sehr, sehr tolle Frage von dir. Herzlichen Dank dafür.

SWR 2 Samstag live und man hat kurz die Ahnung, die Familie Tinnitus könne ums Eck kommen. Nee, ist nur deren Musik. Weezers Teenage Dirtbag jetzt im WDR 2 Musikmix. Schönen Samstag euch.

0: And again, das Wetter.
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0: Weil es so schön ist, Jörg.
2: Ja, ich wollte jetzt eher so die negative Seite einschlagen und sagen, für Meteorologen ist das ja total langweilig, weil wir haben ein entspanntes Hochdruckwetter. Aber ich finde auch, man kann diesem Wetter total viel abgewinnen, insbesondere, weil es ja beide Seiten hat. Ne? Es ist so dieses entspannt, fast schon spätsommerliche, auch morgen Temperaturen Olpe 19 Grad, Monschau 20. Aber es hat auch was Herbstliches. Man merkt es jetzt am Abend, die Temperaturen gehen schnell runter. In der Nacht kommen dann Wolken und morgen früh starten wir tatsächlich wieder mit Nebel und Hochnebel in den Tag. Also da kann man auch dann einfach mit ein bisschen durchscheinender Sonne mal den Herbst genießen, finde
0: ich. Ich erzähle dir gleich, wo

0: Woran ich erkenne, dass Herbst ist. Ja. Eine Sekunde.
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0: Ich mach mal das hier. Die A3 Köln Richtung Oberhausen zwischen Köln-Mühlheim und dem Kreuz Leverkusen. 10 Minuten drauf, 4 Kilometer Stau wegen Bergungsarbeiten. Die A59 Bonn Richtung Köln zwischen dem Dreieck Bonn-Nordost und Spich. 10 Minuten ungefähr drauf, 3 Kilometer Stau an der Baustelle. Und diese Autobahnen sind wegen Bauarbeiten gesperrt. A1 Richtung Köln zwischen Carmen-Zentrum und Schwerte bis Montag. A40 in beiden Richtungen zwischen den Kreuzen Duisburg und Kaiserberg bis Montag. A42 in beiden Richtungen zwischen Herne-Krange und Baukau bis Dienstag früh, A59 Richtung Düsseldorf zwischen Monheim und Düsseldorf Süd bis Mitte nächsten Jahres, früh, mittel oder spät. Die A61 Richtung Venlo zwischen Kaltenkirchen und Grenzübergang Grenzwald bis Montag und alles, was ihr braucht, wdr2.de.
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0: Bei mir vorm Haus stehen zwei Kastanien. Ja. Und als es in den letzten Tagen so richtig heftig geregnet und gescheppert hat, so habe ich gehört, wie die Kastanien auf die Autodächer geprasselt.
2: Das hört sich heftig an, ja.
0: Das ist deftig und das tut weh.
2: Aber du kannst jetzt wieder Kastanienmännchen basteln.
0: Oh ja.

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0: WDR 2 Samstag Live und diese Band hier hat heute was ganz Besonderes vor.
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0: Die Fanta 4, also was Besonderes heute. Thomas D. hat es uns erzählt.
3: Ich darf heute in Bremen spielen. Und zwar mit den Fantas zum Tag der Deutschen Einheit. Ein Riesending, meine Damen und Herren. 10.000 Leute mehr dürfen nicht auf den Platz. Es tut mir auch leid, weil die Fantas spielen ja dieses Jahr quasi überhaupt nicht. Das ist ja jetzt so eine Art Vorpremiere für die letzte Bustour. Also es ist schon was Spezielles, wirklich.
0: Die Fantas sind heute Abend also der ganz große Live-Act beim dreitägigen Einheitsfest in Bremen. Meine Damen und Herren, sagt Thomas D. Jetzt um 19 Uhr geht's los auf der Bühne, kommen die dann so gegen 7:30 ungefähr zum Einsatz. Und das Schöne, ihr könnt zu Hause live dabei sein. Macht einfach die ARD Sounds App auf und schon seht ihr die Fantas. Fürs Mudo wird es auch gleich was ganz Besonderes.
4: Es berührt mich schon, also erstmal, dass wir eingeladen werden. Dadurch natürlich, dass wir 89 uns gegründet haben, gibt es doch schon mal eine Verbindung, weil wir so alt sind wie die Bundesrepublik. Wir sehen uns natürlich auch als gesamtdeutsche Band und auch wirklich als deutsche Band. Und dann glaube ich, was auch wirklich wichtig ist, finde ich jetzt nur mal live so von der Qualität her. Wir spielen mit einer fünfköpfigen Band. Wir haben schon sehr früh auf Live-Instrumente gesetzt und sind sehr stolz darauf, dass wir da sozusagen musikalisch auch was bieten können. Das ist auch schon auch ein Erlebnis.
0: Ja, und ein Erlebnis wird mit Sicherheit auch die angekündigte allerletzte große Tour der Fantas. Der letzte Bus heißt die. Und im Winter stehen die Fantas dann irgendwie so fast jeden Tag auf einer Bühne. Und dann geht es immer so weiter bis Sommer 2028 jetzt sogar. Die Fantastischen Vier haben gerade frisch ihre wirklich allerletzten Tourkonzerte angekündigt. WDR 2 holt sie für euch nochmal in den Westen. 8. Juli 28. Köln, Stadion. Tickets kriegt ihr dafür ab nächsten Mittwoch. Und jetzt habe ich die Fantas für euch hier im Radio im WDR 2 Musikmix zusammen mit Clueso. Zusammen.

Milo bringt uns in Richtung WDR 2 Pop, die Abendshow. Die startet nach 19 Uhr mit Michael Rolfsteck. Ich heiße Marco Schreil. Wir hören uns morgen früh zur Sonntagsshow hier auf WDR 2 zum, klar, härtesten Radioquiz der Welt. Der exklusive Hinweis kurz nach 9. Nicht verpassen. Bis dahin, schönen Feiertagsabend.

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1: Die Nachrichten mit Kerstin Fischer. Guten Abend.
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1: Am Tag der Deutschen Einheit hat Bundespräsident Steinmeier vor einer neuen Spaltung der Gesellschaft gewarnt. Der aufkeimende Nationalismus gefährde Freiheit und Demokratie. In mehr als 110 Städten gab es heute Menschenketten, unter anderem in Dortmund, Düsseldorf und Köln, unter dem Motto »Es brennt«. Uli Spinrad berichtet, was die Demonstranten gefordert haben.
2: Es gab nicht eine übergeordnete Forderung, sondern mehrere. Es brauche ein respektvolleres Zusammenleben, einen besseren Umgang mit unserer Umwelt und eine Rückbesinnung auf das Grundgesetz. Und als Symbol für einen Neuanfang wurden überall weiße Zettel in die Luft gehalten. Aufhänger, und deshalb auch der Name »Es brennt«, war der Hitzesommer dieses Jahr. In Aachen hat die Menschenkette deshalb sogar bis ins benachbarte Belgien gereicht. Da haben die Brände im Naturschutzgebiet Hohes Fennen an der Grenze ja wochenlang die Einsatzkräfte und die Menschen beschäftigt. Über 100 Organisationen der Zivilgesellschaft haben diese Aktion bundesweit unterstützt, darunter Gewerkschaften, kirchliche Gruppen, Natur- und Klimaschützer und Bauern- und Behindertenverbände.
1: In Spanien sind heute wieder Zehntausende Menschen auf die Straße gegangen, um gegen die Wohnungsnot zu demonstrieren. In etwa 50 Städten gab es Protestaktionen, die meisten verliefen friedlich. Gestern scheiterte die spanische Regierung damit, zwei Regelungen im Parlament durchzubringen, die unter anderem steigende Mieten eindämmen sollten. Und auch das ist Thema. Wahlhelfer bekommen in vielen Kommunen in NRW künftig eine höhere Aufwandsentschädigung als bisher. Nach einer DPA-Umfrage soll es teilweise doppelt so viel Geld geben.

0: Der Fall einer mutmaßlichen Gruppenvergewaltigung an der Elite-Universität Cornell in den USA beschäftigt jetzt auch die zuständige Gouverneurin. Sie hat sich in die Ermittlungen eingeschaltet. Die Formel 1 baut ihren Rennkalenderplan wegen des Iran-Kriegs nicht noch einmal um. Das vorletzte Rennen soll wie geplant in Katar stattfinden und das Finale Anfang Dezember in Abu Dhabi. Beim Tennis bahnt sich Historisches an. Alexander Zverev könnte zu Boris Becker aufschließen. Zverev hat gerade sein Achtelfinale in Peking gewonnen. Gleichzeitig muss die derzeitige Nummer 1 der Weltrangliste, der Italiener Jannik Sinner, die nächsten Turniere verletzungsbedingt absagen. Marc Eschweiler, WDR Sport.
1: Damit steigt die Chance von Alexander Zverev, die Spitzenposition in der Weltrangliste zu übernehmen. Der Rückstand des Hamburgers auf Sinner beträgt nur noch 1370 Punkte. Mit den passenden Ergebnissen könnte Zverev die erste deutsche Nummer 1 im ATP-Ranking seit Boris Becker 1991 werden.
0: Sollte Zverev in Peking und Shanghai gewinnen, würde er schon an Sinner vorbeiziehen. Das war WDR aktuell. Das Wetter in Nordrhein-Westfalen, am Abend meist klar und trocken bei Werten zwischen 12 und 18 Grad. Im Lauf der Nacht ziehen Wolken auf, teilweise bildet sich Nebel bei 13 bis 5 Grad. Morgen erst Nebel, am Nachmittag wieder viel Sonne. In Olpe bis 19 Grad, in Lemgo bis 20 und in Bottrop bis 21 Grad. Die Zeit 19.03 Uhr.
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3: Vorsicht auf der A3.
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3: A3 Köln Richtung Oberhausen zwischen Solingen und Kreuzhilden etwa 20 Minuten plus 6 Kilometer Stau nach einem Unfall. Diese Autobahnen sind wegen Bauarbeiten gesperrt. A1 Richtung Köln zwischen Carmenzentrum und Schwerte bis Montag A40 in beiden Richtungen zwischen den Kreuzen Duisburg und Kaiserberg bis Montag A42 in beiden Richtungen zwischen Herne, Krange und Baukau bis Dienstag früh A59 Richtung Düsseldorf zwischen Monheim und Düsseldorf Süd bis Mitte nächsten Jahres. A61 Richtung Venlo zwischen Kaldenkirchen und Grenzübergang Grenzwald bis Montag.
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4: Mit Michael Räufsteg, hallo, lasst mich der Erste sein, der euch einen schönen Feiertag wünscht. Wieder nicht der Erste. Dann lasst mich der Erste sein, der heute Kamrad für euch spielt mit Love Sober. Auch nicht der Erste.
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0: See ya und give me love. Hallo, hier sind MDR Jump und SWR3 Pop, die Abendshow. Und wir beginnen diese Show mit dem Dümmsten, mit dem man eine Radiosendung beginnen kann. Einem Hinweis darauf, was ihr anderswo hören könnt.
1: Was?
0: Ja, heute ist Tag der Deutschen Einheit und zum Tag der Deutschen Einheit gibt's Fanta. Ich muss umblättern. 4. Zum Tag der Deutschen Einheit gibt's Fanta 4. Die Fantastischen Vier spielen gleich ab 19.30 Uhr bei der offiziellen Feier in Bremen. Und klar, die ganze Band hat natürlich Bock, hat Smudo im Interview vor dem Konzert erzählt. Sie haben schon sehr viele Shows in ihrer Karriere gespielt. Aber die ist was Besonderes für eine Band, die im Jahr des Mauerfalls 1989 gegründet wurde.
2: Das ehrt uns. Wir sehen uns natürlich auch als gesamtdeutsche Band und auch wirklich als deutsche Band. Ich bin stolz, eine deutsche Band zu sein. Das war ein deutschsprachiger Band zusammen, war vor allem Anfang der 90er, Ende der 80er mit Rapmusik. Das war der erste Tabubruch. Da haben alle dachten, das darf man doch nicht machen. Und es macht mich stolz, zu den Pionieren zu gehören, die das mit angeschoben haben und groß gemacht haben. Wir spielen mit einer fünfköpfigen Band. Wir haben schon sehr früh auf Live-Instrumente gesetzt und sind sehr stolz darauf, dass wir da sozusagen musikalisch auch was bieten können. Wenn jemand auf so eine Show geht und vielleicht mit den Inhalten nichts anfangen kann, dann sieht er auf der Bühne aber Schlagzeuger, Bassgitarre und Percussion. Das ist auch schon auch ein Erlebnis und ein Hingucker.
0: Die Fantastischen Vier haben sich ein Thema für die Show überlegt. Das war einigermaßen einfach zu finden.
2: Das Thema ist Deutschland. Das finde ich jetzt ein ganz anderes Thema. Gerade vor allem durch die spektakulären News an den populistischen Rändern gilt es auch so vielleicht ein bisschen die eine oder andere Bemerkung diesbezüglich fallen zu lassen. Ohne jetzt zu politisch zu werden, aber einfach nur um ein gutes Gefühl zu machen und sich auch so ein bisschen zu sagen, dass Deutschland vielfältiger ist, als manche sich das wünschen und dass das einfach auch so bleiben wird.
0: Die Fantastischen Vier, heute live bei der offiziellen Feier zum Tag der Deutschen Einheit in Bremen. Und hier sind wir an dem Punkt, an dem wir euch sagen, dass ihr das live sehen könnt in der ARD Mediathek, in dem Wissen, dass wir euch von dieser Show hier weglenken. Aber vielleicht können wir euch trotzdem ködern hiermit. Zusammen, hier sind die Fantastischen Vier mit Clueso. Aber die Fanta 4 live ab 19.30 Uhr gleich in der ARD Mediathek.

Iran? Ja, Iran. Iran von A Flock of Seagulls, 80er Kulthit in Pop der Abendshow. Neue Musik jetzt von einer amerikanischen Sängerin, die sie Ash nennt, A-S-H-E. Und das ist ein schöner, auffälliger und trotzdem irgendwie gemütlicher Song. Ash, Stop the Wedding, bewegt sich musikalisch irgendwo zwischen Chappell Roan und Ray. Mit so ein paar leichten Anleihen an ABBA und Electric Light Orchestra. Und den hören wir gleich nochmal von vorne, denn hier ist eine Eilmeldung aus dem Verkehrszentrum. Achtung, ein Falschfahrer in Köln. In der Kennedy-Straße zwischen Porz, Grängel und B8 Frankfurter Straße. Bitte fahrt äußerst rechts, überholt nicht. In Köln auf der Kennedy-Straße zwischen Porz, Grängel und B8 Frankfurter Straße. Ein Falschfahrer. Bitte Vorsicht in beiden Richtungen. Nochmal. Ash. Stop the Wedding.

Stop the Wedding von Ash. Hier ist Pop, die Abendshow. Und gestern hat uns ein Spiel sehr gut gefallen, von dem wir gerne noch eine Runde spielen möchten. Es heißt Kürbis oder Krawall. Denn die Kürbissaison hat begonnen und Krawall geht immer. Viele Kürbissorten heißen so, als könnten sie auch Metal-Bands sein. Und deswegen brauchen wir jetzt wieder Menschen, die sich entweder mit Kürbissen oder mit Heavy Metal auskennen. Am besten mit beidem. Und dann löst ihr unser Spiel und gewinnt vielleicht bei Kürbis oder Krawall. Spielt ihr mit uns und sagt uns, ob die Begriffe, die wir euch nennen, zu einem Kürbis oder zu einer Band gehören. 07221 2011. Meldet euch gerne jetzt per WhatsApp-Signal oder Anruf 07221 2011 und spielt mit uns.

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1: In der Nacht ist es zuerst klar, zum Morgen ziehen aber Wolken auf und teilweise bildet sich Nebel. Später am Tag wird es dann wieder freundlich mit viel Sonne, in Brühl maximal 21 Grad. Am Montag nach Auflösung einzelner Nebelfelder sonniges bis leicht bewölktes Wetter bei 19 bis 23 Grad.
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2: Die A1 Münster Richtung Köln ist zwischen Carmenzentrum und Schwerte wegen Bauarbeiten bis Montag früh gesperrt. A3 Köln Richtung Oberhausen zwischen Solingen und Kreuzhilden etwa 15 Minuten plus, 4 Kilometer Stau nach einem Unfall. Die A42 Kamp-Lindfort-Dortmund ist zwischen Herne-Krange und Herne-Baukau in beiden Richtungen bis Dienstag früh gesperrt. Dort wird an Hochspannungsleitungen gearbeitet. Diese Autobahnen sind wegen Bauarbeiten gesperrt. A1 Richtung Köln zwischen Carmenzentrum und Schwerte bis Montag A40 in beiden Richtungen zwischen den Kreuzen Duisburg und Kaiserberg bis Montag A42 in beiden Richtungen zwischen Herne, Krange und Baukau bis Dienstag früh A59 Richtung Düsseldorf zwischen Monheim und Düsseldorf Süd bis Mitte nächsten Jahres. A61 Richtung Venlo zwischen Kaldenkirchen und Grenzübergang Grenzwald bis Montag.
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3: Hier ist Pop, die Abendshow mit Michael Reufschleck. Gleich zwei Hits, die cool sind und auch so heißen. Vorher zwei Hits, die cool sind und anders heißen. Nämlich Sweater Weather von The Neighborhood. Und Te Imagina, aber kann er nicht einfach cool heißen? Von Alvaro Soler.

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Sweater weather. Eine Entwarnung aus dem Verkehrszentrum in Köln auf der Kennedy-Straße. Kein Falschfahrer mehr zwischen Portsgrängel und B8 Frankfurter Straße.

eine Eilmeldung aus dem Verkehrszentrum. Vorsicht auf der A1 Euskirchen Richtung Köln im Kreuz Bliesheim auf der Überleitung zur A553 Richtung Brühl. Werfen Personen Steine auf die Fahrbahn. Vorsicht, A1 Euskirchen Richtung Köln. Im Kreuz Bliesheim auf der Überleitung zur A553 Richtung Brühl. Steinewerfer.

Cool. Von Gwen Stefani. Was ist cool? Ist Mütze tragen cool. Guten Klamottenstil haben. Gute Songs schreiben ist alles cool, oder? Wenn das alles gilt, dann könnten wir Mark Forster gemeinhin als cool bezeichnen. Wenn auch nur recht oberflächlich. Jetzt hat er einen Song geschrieben, der heißt auch cool, genau wie der von Gwen Stefani gerade, ist aber ein anderer Song. Nur ein Namensvetter, ganz frisch rausgekommen an diesem Wochenende, aber da geht's eher um das, was tiefer in seinem Inneren abgeht. Neu, Mark Forster, cool.

0: Cool, ist ganz neu von Mark Forster.
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0: Und jetzt ist Zeit für unser Quiz Kürbis oder Krawall. Es ist Kürbissaison und jetzt könnte man sie einfach wie immer zu Suppen verarbeiten oder gruselige Gesichter zu Halloween reinritzen. Oder wir interessieren uns für sie und wie sie heißen. Und ob sie nicht vielleicht doch eine Metalband sind. Bei den Namen könnte es manchmal beides sein. Und das ist unser Spiel Kürbis oder Krawall mit Janine aus Funkenhausen in der Nähe von Neustadt-Wied. Hallo Janine.
2: Hallo, schönen guten Abend.
0: Und Marc aus Heilbronn. Hallo Marc.
3: Hallo, guten Abend.
0: Eure Expertengebiete, Janine, eher Kürbis oder eher Krawall?
2: Eher Kürbis.
0: Marc?
3: Eher Krawall.
0: Ja, also Experten auf beiden Seiten heute auch wieder. Das heißt, okay. Janine, du isst gerne Kürbisse. Gestern hatten wir einen Kandidaten, der sie sogar anbaut. Wie ist es bei dir?
2: Ja, ich habe sie auch schon mal versucht anzubauen, aber ich esse sie dann doch lieber.
0: Und Marc, die Bands mit den schrägsten Namen, auf deren Konzerten du schon warst?
3: Oh, da gab es schon einige auf Wacken, ja, da nimmt man ja alles mit.
0: Da lernt man auch immer neue kennen, ne? Das ist natürlich was Tolles immer auf Festivals, weil du kriegst immer irgendwelche Bands, von denen du noch nie gehört hast und dann vielleicht Fan wirst.
3: Genau.
0: Drei Begriffe haben wir für euch. Ihr sagt uns bitte jeweils, ob es ein Kürbis ist oder der Name einer Metalband. Der erste Begriff ist Rondini. Rondini, Janine, was glaubst du?
2: Kürbis.
0: Du sagst ein Kürbis. Marc?
3: Ich sag Kürbis.
0: Du sagst auch Kürbis und das ist beides richtig. Jawohl, es ist ein Kürbis, ein kleiner Kürbis, ungefähr so groß wie ein Tennisball. Sieht ein bisschen aus wie eine runde Zucchini, aber ja, ist der Punkt für euch beide. 1-1.
2: Sehr cool.
0: Jetzt zuerst an Marc. Ayahuasca. Ayahuasca. Kürbis oder Krawall?
3: Krawall.
0: Krawall, schon mal live gesehen?
3: Nein.
0: Dann wissen wir nicht, ob es stimmt. Fragen wir also noch Janine.
2: Ich denke auch Krawall.
0: Du denkst auch Krawall. Und es ist tatsächlich wieder beides richtig. Es ist eine progressive Metalband aus Köln. Zwei Punkte also auf beiden Seiten. Mal gucken, ob wir jetzt euch auseinanderkriegen mit einer Entscheidung beim Begriff Jaradale oder Jaradale. Ich übernehme keine Gewähr für die Aussprache.
2: Kürbis, sage ich.
0: Kürbis, sagt Janine.
3: Das klingt auch nach Kürbis.
0: Ja. Sagst auch Kürbis? Das ist ja, ihr seid ja, da passt ja kein Blatt Papier zwischen euch. Geschweige denn ein Kürbis. Aber es ist ein Kürbis und das bedeutet, alles richtig. Wir kriegen keinen Gewinner, wir kriegen zwei. Ihr bekommt beide einen Preis von uns. Glückwunsch!
3: Danke.

Spielen nachher noch eine Runde Kürbis oder Krawall in ungefähr einer Stunde, wenn ihr wisst, dass ihr dann noch wach seid. Meldet euch jetzt gerne schon. Und dann spielen wir gleich mit euch 07-221-2011. Wer möchte mit uns eine Runde Kürbis oder Krawall spielen und eine Metalband von einem Kürbis unterscheiden können? 07-221-2011.

Home und die Vamps all night. Hier ist Pop, die Abendshow. Fußball Nations League auch heute Abend. Eben zu Ende gegangen das Spiel England gegen Kroatien. England, das Team vom deutschen Trainer Thomas Tuchel. Kroatien, das einzige Team, bei dem man im Moment noch 41-jährige Fußball spielen sehen kann, nachdem Cristiano Ronaldo bei den Portugiesen nach Hause geflogen ist. Luka Modric für Kroatien immer noch mit auf dem Platz, heute bis zur 57. Minute. Dann wurde er ausgewechselt. Der mit dem kroatischen Team 2018 Vize-Weltmeister wurde, 2022 Dritter. Heute haben sie die höchste Niederlage in der Verbandsgeschichte eingefahren. Kroatien, England 0-7.

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1: Die Nachrichten mit Kerstin Fischer. Guten Abend.
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2: Wir haben eine Vergangenheit, die anderen Europäern den Schrecken in die Glieder fahren lässt. Und deshalb sage ich, nie wieder wollen wir zu solchen Befürchtungen Anlass geben.
1: Bundespräsident Steinmeier hat am Tag der deutschen Einheit zur Verteidigung der Demokratie aufgerufen. Nationalisten bedrohten den Zusammenhalt der Gesellschaft. Zwar gäbe es berechtigte Kritik an Politikern,
2: aber eine besinnungslose Diffamierung der Bundesrepublik, des wiedervereinigten demokratischen Staates, ist eine Propagandalüge des Extremismus. Und diesen Stolz verdient unser Land, dass wir uns das nicht gefallen lassen, weder von äußeren Mächten, die uns spalten und schwächen wollen, noch von Extremisten im Inneren, die unsere Demokratie verhöhnen.
1: Die zentrale Feier zum Tag der deutschen Einheit fand in Bremen statt. Im nächsten Jahr ist Nordrhein-Westfalen dran, dann wird in Düsseldorf gefeiert. Bei der Bundesagentur für Arbeit gibt es weiter Probleme mit der Homepage. Die Behörde teilte mit, Grund sei kein Hackerangriff, sondern eine technische Störung. Schon seit Freitagnacht kann man sich online nicht mehr arbeitslos melden. Betroffenen, die deshalb Meldefristen verpassen, soll mit Sonderregelungen geholfen werden. Und das ist auch Thema. In Berlin haben Linke, Grüne und SPD ihre Vorgespräche über die mögliche Bildung einer Landesregierung fortgesetzt. Ziel sind gemeinsame Verabredungen zu den Themen Antisemitismus, Rassismus und organisierte Kriminalität. Der Deutsche Städte- und Gemeindebund fordert, dass sich die Politik für mehr Freizeitangebote und gute Nahverkehrsanbindungen auf dem Land einsetzt. Das würde auch bei der Wohnungsnot in den Städten etwas helfen. Auf dem Land stehen rund 1,9 Millionen Wohnungen leer. Nordkorea hat erneut eine ballistische Rakete in Richtung Meer gefeuert. Sie soll 700 Kilometer weit geflogen sein. In Südkorea kam das Sicherheitsbüro zu einer Dringlichkeitssitzung zusammen. Einen ungewöhnlichen Bergungsversuch gab es heute in Rees. Da hat das Niedrigwasser einen Teil eines britischen Schwimmpanzers auftauchen lassen. Eine Privatinitiative will den jetzt aus dem Rhein bergen. Mitorganisator Michael Scholten kennt die Geschichte.
3: Es gab natürlich starke Gegenwehr von der deutschen Wehrmacht. Es ist unter anderem vom Eltenberg aus sehr viel Munition abgefeuert worden. Und von den vielen Panzern, die hier den Rhein überqueren wollten an der Stelle, sind mindestens 7 nachweislich gesunken.
1: Der Bergungsversuch heute scheiterte. In Kürze soll es einen zweiten Versuch geben. Das war WDR aktuell. Das Wetter in Nordrhein-Westfalen, am Abend meist klar und trocken. In der Nacht ziehen Wolken und Nebel auf, bei Tiefstwerten zwischen 13 und 5 Grad. Auch morgen erst Nebel oder Hochnebel, am Nachmittag wieder viel Sonne. In Detmold bis 20 Grad, in Hagen werden es 21 und in Duisburg 22 Grad. Die Zeit 20 Uhr.
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4: Die A40 Duisburg-Essen ist zwischen Kreuz Duisburg und Kreuz Kaiserberg in beiden Richtungen bis Montag gesperrt. Dort werden 2 Brücken abgerissen. Diese Autobahnen sind wegen Bauarbeiten gesperrt. A1 Richtung Köln zwischen Carmenzentrum und Schwerte bis Montag A40 in beiden Richtungen zwischen den Kreuzen Duisburg und Kaiserberg bis Montag A42 in beiden Richtungen zwischen Herne, Krange und Baukau bis Dienstag früh A59 Richtung Düsseldorf, zwischen Monheim und Düsseldorf Süd bis Mitte nächsten Jahres. A61 Richtung Venlo zwischen Kaldenkirchen und Grenzübergang Grenzwald bis Montag.
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5: Mit Michael Reifschneck, hallo, und mit Christa Sarandi jetzt in seinem aktuellen Hit Good Old Days.
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0: MKTO und Classic.
1: Eine aktuelle Meldung aus dem Verkehrszentrum. Vorsicht auf der B465 Kirchheim-Unterteck-Münsingen. Zwischen der Abzweig nach Donnstetten und B28 Römerstein-Zeiningen ist in beiden Richtungen eine ungesicherte Unfallstelle und ein totes Reh auf der Fahrbahn. Hier ist Pop, die Abendshow von SWR 3 mit MDR Jump. Schön, dass ihr dabei seid. Wir spielen jetzt noch Maroon 5 mit Lisa, Priceless und den neuen Hit von Miley, Bass Persuades. Und danach würden wir euch mal in die Hand geben, wie es mit der Musik hier bei uns im Radio weitergeht, indem ihr die Macht bekommt, Songs zu skippen. Songs, die wir vielleicht spielen könnten, aber wenn ihr nichts wollt, tut ihr sie einfach weg. Oder euch einfach festzulegen auf den, der dann kommen sollte. Das ist das Spiel Skip, das wir gerne jetzt mit euch machen unter 07221 2011. Ihr ergreift die Kontrolle über die Musik im Radio. Schreibt uns gerne an 07221 2011 eine Nachricht per WhatsApp oder Signal oder ruft uns an, wenn ihr mit uns skippen möchtet.

0: Bass Persuades ist der neue Hit von Miley. Hier ist Pop, die Abendshow mit Michael Reufsteck. Jetzt geben wir die Kontrolle über die Musik in die Hand von Konstantin aus der Nähe von Zwickau. Hallo Konstantin.
1: Hallo.
0: Du hast den Tag auf dem Rummel verbracht, weil deine Mutter da einen Stand hat. Da bist du den ganzen Tag wahrscheinlich mit Musik beschallt worden. Ist es angenehm, jetzt im Radio mal immer nur einen Song gleichzeitig zu hören?
1: Ja, auf jeden Fall, weil es kommt von jeder Seite andere Songs und da hörst du das den ganzen Tag und da hast du abends dann halt immer Kopfschmerzen.
0: Das kann ich mir vorstellen. Ich kann mir auch vorstellen, dass wenn man irgendwann mal in einem Musikquiz landen würde, sehr gut die Musik auseinandersortieren kann, oder? Weil irgendwann muss der Kopf sich ja mal auf das eine, mal auf das andere konzentrieren, um nicht komplett wahnsinnig zu werden.
1: Ja, auf jeden Fall.
0: Was wäre so Musik, wenn wir eine gerechte Welt hätten, die jetzt kommen müsste, um dir den Abend ein bisschen zu versüßen?
1: Auf jeden Fall Max Giesinger mit seinem neuen Album Irgendwer anders.
0: Das ist sehr konkret. Die Welt ist leider nicht gerecht, deswegen haben wir für

0: dich jetzt 5 Möglichkeiten, die kommen könnten. Du entscheidest aber in jedem Einzelfall, ob das der Song ist, den du im Radio hören möchtest oder nicht. Wenn du einen Song, den ich dir anbiete, skippst, ist er weg und kommt auch nicht zurück, dann hast du noch mehr Möglichkeiten. In jedem Einzelfall entscheidest du, ob der kommt. Wenn ja, ist die Sache gegessen und der läuft. Wenn nicht, skippen wir uns notfalls bis zum 5. vor, wenn dir vorher nichts zusagt. Der käme dann aber in jedem Fall. Denn da führt dann kein Weg mehr dran vorbei, weil die Liste dann zu Ende ist. Bis dahin entscheidest du. Zum Beispiel jetzt über Faith No More, Midlife Crisis.
1: Skip.
0: Jetzt skippen wir. Du hoffst auf Max Giesinger. Mal gucken. Wir sind jetzt im Jahr 2011 angekommen. Das ist die Gruppe Naked and Famous mit Young Blood.
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0: Skippen wir auch, gut. Nummer 3. Das ist aus den 80ern.
1: Play.
0: Das kommt auch spontan. Du kennst den Song?
1: Ja, auf jeden Fall, weil ich bin großer 80er-Fan und ich schaue auch gerne 80.
0: Du warst damals noch nicht dabei, mutmaße ich aber, oder?
1: Nein, ich bin 2007er Baujahr, also nein.
0: Aber du magst die Musik von damals, ist ja wunderbar. Dann kommt das jetzt für dich. Baltimore, Tarzan Boy. Hab einen schönen Abend, Konstantin.
1: Gleichfalls, danke. Und

0: Lift Me Up von Moby. WDR 2, MDR Jump und SWR 3 Pop, die Abendshow. Der nächste Hit ist der neue von Clock Clock, Skeletons.
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2: In der Nacht ist es zuerst klar, zum Morgen ziehen aber Wolken auf und teilweise bildet sich Nebel. Tiefsttemperaturen 13 bis 5 Grad. Später am Tag wird es dann wieder freundlich mit viel Sonne. In Brühl maximal 21 Grad, in Dienstlaken bis zu 22 Grad.
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3: Die A40 Duisburg-Essen ist zwischen Kreuz Duisburg und Kreuz Kaiserberg in beiden Richtungen bis Montag gesperrt. Dort werden zwei Brücken abgerissen. Die A42 Kamp-Lindfort-Dortmund ist zwischen Herne-Krange und Herne-Baukau in beiden Richtungen bis Dienstag früh gesperrt. Dort wird an Hochspannungsleitungen gearbeitet. Diese Autobahnen sind wegen Bauarbeiten gesperrt. A1 Richtung Köln zwischen Carmen-Zentrum und Schwerte bis Montag A40 in beiden Richtungen zwischen den Kreuzen Duisburg und Kaiserberg bis Montag A42 in beiden Richtungen zwischen Herne-Krange und Baukau bis Dienstag früh A59 Richtung Düsseldorf. Zwischen Monheim und Düsseldorf Süd bis Mitte nächsten Jahres. A61 Richtung Venlo zwischen Kaldenkirchen und Grenzübergang Grenzwald bis Montag.
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0: for somebody else. Save My Love, Kygo, Khalid und Griffin. Und jetzt?
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0: Spielen wir Kürbis oder Krawall? Der Kürbis ist außen knüppelhart und innen weich. Genauso wie Metal. Passenderweise haben viele Kürbissorten auch Namen, die könnten auch der Name einer Metalband sein. Und Marble ist ein gutes Beispiel, das es beweist, denn das ist eine graue Kürbissorte, die zum Beispiel für Suppen, Marmeladen oder zum Braten verwendet wird. Und es ist eine italienische Symphonic-Metal-Band aus Mortara in der Lombardei. Ihr merkt, alles ist möglich. Auch jetzt wieder bei Kürbis oder Krawall. Wir spielen mit Johanna aus Castrop-Rauxel. Hallo Johanna.
2: Hi Michael.
0: Und hallo auch an Jakob aus Böblingen.
3: Hi Michael.
0: Willkommen in dieser Spielrunde. Johanna, Kürbis oder Krawall, was liegt dir näher?
2: Kürbis.
0: Kürbis tatsächlich, aber du sagst es eben, eigentlich kennst du dich mit beidem nicht aus. Das ist
2: aber
0: perfekt.
2: Aber Kürbis eher noch als Metalliker, habe ich gedacht, ja.
0: Jakob, du?
3: Ich denke, ich bin Team Metal.
0: Team Metal eindeutig. Aber du isst schon, auch wenn die Saison kommt, eine Kürbissuppe oder zwei oder eher nix in die Richtung?
3: Da würde ich niemals drauf verzichten.
0: also doch. Also auch beidem etwas zugeneigt. Mal gucken, wie ihr es abschneidet. Wir nennen euch die drei Begriffe. Ihr sagt jeweils, ist das der Name eines Kürbisses, einer Kürbissorte oder der Name einer Metalband. Und wer öfter richtig liegt, gewinnt dieses Spiel. Der erste Begriff lautet Lyriel.
2: Kürbis.
0: Nehmen wir immer keine Gewähr für die Aussprache. Aber Johanna war ganz schnell mit Kürbis. Jakob?
3: Oh wow. Das klingt zwar wie eine Band, wo ich mich hinstellen würde, aber Johanna klang so zuversichtlich, da sage ich tatsächlich auch einfach Kürbis.
0: Du schließt dich der Meinung deiner Vorrednerin an?
3: Ja, das kam wie aus der Pistole geschossen. Das ist perfekt.
0: Mit wie viel Sicherheit kam es, Johanna?
2: Also mit völliger Ahnungslosigkeit, aber intuitiver Sicherheit.
0: Es ist falsch. Es ist eine Folk-Metal-Band aus Gummersbach.
2: Oh Mann. Ja,
0: Lamera ist der nächste Begriff. Lamera, Kürbis oder Krawall? Du bist zuerst dran, Jakob?
3: Ja, da sage ich, das ist eine Metal-Band. Das klingt, wo ich auf einen Konzertclip gehen würde.
0: Johanna?
2: Ja, ich bleib bei Kürbis.
0: Du bleibst bei Kürbis? Dann geht der Punkt an Jakob. Das ist eine Groove-Metal-Band aus Mannheim. 1-0 für Jakob. Und jetzt die dritte Frage. Triamble oder möglicherweise Triamble. Kürbis oder Krawall, Johanna?
2: Krawall.
0: Krawall? Jakob?
3: Das klingt fast nach Suppe. Das würde ich mir kochen.
0: Triamble würdest du dir kochen?
3: Ja.
0: Es ist tatsächlich ein Kürbis. Ah, oh, das bedeutet ein klarer Sieg für Jakob. Eine seltene alte australische Speisekürbissorte mit einer außergewöhnlichen dreifach gefalteten Form. Da kommt der Kürbis noch dreifach gefaltet. Versuch da mal ein Gesicht reinzuritzen. Johanna, es tut mir leid. Vielen Dank fürs Mitmachen.
2: Ja, ich hatte eingangs doch gesagt, ich habe Ahnung von keinem von dem.
0: Das hast du, möchte dir nicht zu nahe treten, aber das hast du eindrucksvoll zur Schau gestellt.
2: Ich weiß.
0: Trotzdem viel Spaß mit dir. Vielen Dank, dass du dabei warst. Und Jakob, dir schicken wir einen Gewinn. Bleib dran. Danke fürs Mitmachen auch dir. Habt noch ein schönes Wochenende.
3: Vielen Dank.

Sehr guter neuer Hit aus einem guten aktuellen Album von The Script, Man in the Arena. Hier ist Pop, die Abendshow. Und hier ist der Tanz der Moleküle von Mia.

Barbra Streisand. Barbra Streisand von Dark Sauce. Bin immer noch überrascht, dass damals niemand auf diesen Trend mit aufgesprungen ist und weitere ähnliche Songs aufgenommen hat, die einfach so hießen wie Filmstars. Auf jeden noch so kleinen Trend springt doch eigentlich immer irgendjemand auf. Damals blieb's bei Barbra Streisand und Duck Sauce. Erst im vergangenen Jahr hat Taylor Swift einen Song veröffentlicht namens Elizabeth Taylor. Aber der hatte klanglich nicht die geringsten Ähnlichkeiten damit, also sehr enttäuschend. Bastille jetzt und Save My Soul. Hier ist Pop, die Abendshow.

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1: Die Nachrichten mit Kerstin Fischer. Guten Abend.
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2: Unser Deutschland ist ein gutes Land. Schaffen wir ein noch besseres.
1: Bundespräsident Steinmeier hat am Tag der Deutschen Einheit zur Verteidigung der Demokratie aufgerufen. Nationalisten gefährdeten mit ihrer Propaganda den gesellschaftlichen Zusammenhalt. Wie die Rede ankam, schildert Markus Preis.
3: Also, dass es Standing Ovations gibt für Frank-Walter Steinmeier, das erlebt der Bundespräsident nicht jeden Tag. Auffällig waren in der Rede vor allem zwei Dinge, wie direkt und kämpferisch sich Steinmeier heute dagegen gewehrt hat, dass in Deutschland derzeit so viel schlecht und auch kaputt geredet wird. Und der andere auffällige Punkt, das war aus meiner Sicht die Beschreibung der aktuellen Lage. Steinmeier war da heute sehr deutlich. Die Demokratie, die sei keinesfalls mehr sicher und gegeben, sondern sie müsse sich jetzt behaupten. Und das ist schon ziemlich weitgehend aus dem Munde des Staatsoberhaupts.
1: Der Tag der Deutschen Einheit ist traditionell auch der Tag der offenen Moscheen. Mehr als 700 hatten bundesweit für Besucherinnen und Besucher geöffnet. In Köln, im größten islamischen Gotteshaus Deutschlands, zeigte sich Oberbürgermeister Burmeister bewegt.
4: Und Freude fühle ich, weil ich ein bisschen stolz bin, dass so viele Menschen hier in dieser Moschee sind und an diesem Tag der offenen Moschee teilnehmen.
1: Ein Sprecher des Zentralrats der Muslime sagte, der 3. Oktober stehe für die Einheit Deutschlands und gleichzeitig für die Begegnung der Menschen. Und auch darauf gucken wir. Bei der Bundesagentur für Arbeit gibt es weiter Probleme mit der Homepage. Online arbeitslos melden funktioniert derzeit nicht. Grund sei kein Hackerangriff, sondern eine technische Störung. In Köln ist eine Demonstration von AfD-Anhängern von Gegendemonstranten gestoppt worden. Immer wieder stellten sie sich in den Weg und brachten die Demonstration der AfD-Anhänger zum Stillstand. Der Panzer, der im Rhein bei Rees aus dem Wasser ragt, bleibt erstmal, wo er ist. Ein erster Versuch, ihn zu bergen, hat heute nicht geklappt. Einige Kinder haben heute zusammen mit der Maus geforscht, unter anderem im Park Emscherland in Castrop-Rauxel. Da haben sich die Kinder genau angesehen, was im Wasser der Emscher alles zu finden ist.
5: Der Wasserskorpion, die können nicht gut schwimmen und sind gut getarnt.
6: Ich habe so eine kleine Schnecke halt gefangen und vielleicht sogar noch so einen kleinen Käfer.
1: Im evangelischen Klinikum in Bergisch Gladbach konnten Kinder mit der Maus ihre Kuscheltiere verarzten. Das war WDR aktuell. Das Wetter in Nordrhein-Westfalen, noch ist es meist klar und trocken. Im Lauf der Nacht ziehen Wolken auf, teilweise bildet sich Nebel, bei Tiefstwerten zwischen 13 und 5 Grad. Der Tag morgen startet teils mit Nebel, am Nachmittag gibt es dann wieder viel Sonnenschein, es bleibt überall trocken. In Gütersloh bis 20 Grad, in Köln bis 21 und in Mülheim bis 22 Grad. Die Zeit 21:03 Uhr.
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1: Diese Autobahnen sind wegen Bauarbeiten gesperrt. A1 Richtung Köln zwischen Carmenzentrum und Schwerte bis Montag A40, in beiden Richtungen zwischen den Kreuzen Duisburg und Kaiserberg bis Montag A42, in beiden Richtungen zwischen Herne, Krange und Baukau bis Dienstag früh A59 Richtung Düsseldorf, zwischen Monheim und Düsseldorf Süd bis Mitte nächsten Jahres. A61 Richtung Venlo zwischen Kaldenkirchen und Grenzübergang Grenzwald bis Montag.
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2: Mit Michael Reufsteg, hallo, das ist euer Soundtrack für den Samstagabend, jetzt mit Wiz, the MC und Show Me Love.
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Writings on the Wall, Hit von Role Model in Pop der Abendshow. Hallo zusammen, wir sind gemeinsam bei WDR 2, NDR 2, SR 1, RBB 888, MDR Jump, HR 3 und der SWR 3. Aber wir sagen es euch gleich, wir übernehmen keinerlei Garantien für das, was in dieser Sendung heute Abend vorkommt oder vorkommen könnte. Der Verpeiltheitsgrad scheint

Why Don't You Stay von Nico Santos. Wir sind nicht alleine verpeilt. Vielleicht tröstet uns das. Bei Ilka und Nell gab es diese Woche Rührei, in dem Pfeffer drin sein sollte. Es war aber Zimt. Und Markus hat sich gemeldet. Er ist vorgestern zum ersten Mal seit längerer Zeit wieder mit dem Auto zur Arbeit gefahren, weil das Wetter schlecht war. Und ist ganz aus Gewohnheit den Weg gefahren, den er sonst mit dem Fahrrad fuhr. Das ging ab einem Punkt dann nicht mehr gut weiter. Es ist nichts passiert. Er konnte wenden, aber er merkte, das ist der falsche Weg. Vielen Dank, das tröstet uns. Wenn ihr noch mehr Verpeiltheiten habt, meldet euch gerne bei uns. Nee, wir sprechen kann ja auch nicht mehr. Wir haben es euch angedroht, es wird schief gehen. Uns ist heute nicht zu rechnen. Die Spielweise aber von vorne geht ja so nicht. Und unsere Nummer ist 07221211. Es wird ein Desaster, Leute.

Apropos schlechte Nachricht für Menschen mit Nickelallergie. Nickelback sind wieder da. Nach 4 Jahren Pause erscheint in ein paar Wochen ein neues Album. Hier ist eine Vorab-Single daraus. Make Me Love You. Das ist neu von Nickelback.

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1: In der Nacht ist es zuerst klar, zum Morgen ziehen aber Wolken auf und teilweise bildet sich Nebel. Tiefsttemperaturen 13 bis 5 Grad. Später am Tag wird es dann wieder freundlich mit viel Sonne. In Brühl maximal 21 Grad.
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2: Die A33 Bielefeld Richtung Brilon ist zwischen Etteln und Kreuz Wünnenberg-Hahn nach einem Unfall gesperrt. Die A42 Kamp-Lindfort-Dortmund ist zwischen Herne-Krange und Herne-Baukau in beiden Richtungen bis Dienstag früh gesperrt. Dort wird an Hochspannungsleitungen gearbeitet. Diese Autobahnen sind wegen Bauarbeiten gesperrt. A1 Richtung Köln zwischen Carmenzentrum und Schwerte bis Montag A40 in beiden Richtungen zwischen den Kreuzen Duisburg und Kaiserberg bis Montag A42 in beiden Richtungen zwischen Herne-Krange und Baukau bis Dienstag früh A59 Richtung Düsseldorf zwischen Monheim und Düsseldorf Süd bis Mitte nächsten Jahres. A61 Richtung Venlo zwischen Kaldenkirchen und Grenzübergang Grenzwald bis Montag.
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2: Ah, das Song bei euch auch aufgehört zu spielen. Wir hören auch nichts mehr. Es scheint so, als seien nicht nur wir verpeilt heute, sondern auch die Technik. Kommt hier gar nichts mehr. Ja, da kommt nichts. Da kommt auch nichts. Dann können wir es nur selber singen, aber das glaubt mir, das möchte wirklich niemand haben. Dann gucken wir mal, was hier rauskommt. Zumindest Musik.

0: Martin Garrix und Ed Sheeran Repeated. Und an dem kurzen Aufbäumen gegen Ende dieses Songs habt ihr vielleicht schon gemerkt, dass unser eigentliches Sendesystem, aus dem die Musik sonst kommt, möglicherweise bereit ist, wieder was von sich zu geben. Achtung!
1: Yeah!
0: Hallo, da sind wir wieder. Oktober.

0: Bowser und Magnetic. Ich hatte erwartet, dass ich die Böcke heute Abend schießen würde, macht die Technik schon selbst. Ist auch irgendwie unbefriedigend. Morgen um diese Zeit ist gerade Halbzeit. Dann ist nämlich das vierte Spiel unter dem neuen Fußball-Bundestrainer Jürgen Klopp in der Nations League. Es geht schon wieder gegen Griechenland. Eben war die Pressekonferenz zum Spiel in Thessaloniki. Steffi Linkscheid aus dem ARD-Aktuell-Team hat sie sich angeschaut. Jürgen Klopp ist ja nicht nur Bundestrainer, sondern auch ein ausgesprochener Entertainer. Galt das eben auch für die Pressekonferenz?
1: Das war schon sehr lustig. Also ich mag es ja sowieso, wie Klopp charmant antwortet, ohne konkret zu antworten. Bei Fragen zum Team zum Beispiel, da meinte er, es sind halt alle Spieler super, alle leisten ganz toll. Einzigen Hinweis, den er gegeben hat, war, dass Torhüter Urbich zumindest zum Start wieder aufgestellt ist. Die Journalisten aber nichts rein interpretieren sollen, denn alle vier Torhüter sind, du weißt es, prima.
2: In dem Bereich werden sich keine Probleme auftun. Wir haben alle überragend gehalten im Training, ist verrückt und hat mit dem Nummer 1 Status tatsächlich nichts zu tun, sondern normalerweise kriegen die Spieler woanders Spielpraxis. Bei uns gibt es das in der Nationalmannschaft. So, all inclusive.
1: Genau, also weil Urbich bei den Bayern immer auf der Reservebank sitzt, bekommt er eben seine Praxiseinheiten bei der Nationalmannschaft.
0: Der Ersatztorhüter von Bayern München ist der Fußball-Nationaltorhüter.
1: Sozusagen. Also es gab schon mal die ersten Lacher bei den Sportjournalisten. Mein persönliches Highlight war aber die Übersetzerin, die hat neben Klopp am Pressetisch gesessen und die hat dann alle Fragen und danach eben auch die Antworten immer direkt ins Griechische übersetzt. Am Anfang war dem Gesicht von Klopp absolut abzusehen, er versteht null. Und dann hat er richtige Grimassen gezogen in dem Versuch, da irgendwas rauszuverstehen. Und während der PK hat er dann eben mal häufiger Sachen gesagt wie Hut ab oder Respekt. Und die beste Szene kam dann, als ein Journalist gefragt hat, ob Klopp das griechische Team von 2004 mit dem von heute vergleichen kann. Damals gab es ja für die Griechen unter dem deutschen Trainer Otto Rehhagel den Europameistertitel. Die Übersetzerin hat dann also die Frage an Klopp ins Griechische übersetzt und er reagiert und fordert sie damit so ein bisschen raus, halt so im Kloppo-Style.
3: Είναι μια καλή ομάδα και να μην ξεχάσουμε ότι ο Otto τους οδήγησε στο Euro.
2: Ohne Otto wäre das nicht passiert.
3: Χωρίς τον Ότο δεν θα πετυχαίναμε.
2: Singen. Ich hab's gesungen.
0: Er wollte, dass die Übersetzerin es auch singt.
1: Absolut, genau. Also du siehst, es war alles sehr munter. Wir wissen es gar nicht so genau viel über die Aufstellung. Also eigentlich genauso viel wie vor der PK. Außer, dass Urbich eben zumindest im Tor startet. Aber naja, mehr dann eben morgen.
0: Wenn Politiker Fragen beantworten, schaffen sie das auch. Ohne irgendetwas zu sagen, aber bei Jürgen Klopp ist es einfach viel sympathischer. Das Spiel morgen Abend in Thessaloniki, Deutschland, bei Griechenland zu Gast um 20.45 Uhr.
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Wildfire, aktueller Hit von Gentleman und Michael Patrick Kelly. Gleich Ügel und Ultra Nate mit Move Into the Sun, großer aktueller Hit. Vorher ein Anliegen von Bernd, das berechtigt ist, aber wir können es nicht lösen. Bernd hat sich gemeldet per WhatsApp an 0722212011. Hallo, bei eurer Verkehrsdurchsage habt ihr gerade von einem toten Tier auf der Straße gewarnt. In dem Zusammenhang, wir wiederholen das nochmal. Achtung, auf der B14, B27 Stockach Richtung Rottweil zwischen Rottweil-West-Zimmern und B462 Abzweig A81 Rottweil. Hier liegt ein totes Tier. Außerdem Vorsicht im Enzkreis zwischen Lomersheim und dem Abzweig nach Pinasch. In beiden Richtungen liegt ein totes Tier nach einem Unfall. Und Vorsicht auf der A48 Dreieck Vulkaneifel Richtung Koblenz zwischen Dreieck Vulkaneifel und Ulmen liegen mehrere Kartons. So, Bernd sagt, er hat von einem toten Tier auf der Straße gewarnt, geht das etwas genauer? Bei einer Maus, Igel oder Katze wäre ich weniger besorgt als bei einem Reh, Hirsch, Wildschwein oder Pferd. Da hast du recht, Bernd. Und wenn wir es genauer wüssten, würden wir es genauer durchsagen. Die Informationen sind manchmal nicht genau. Alles, was wir wissen, sagen wir euch. Mir geht das so ähnlich, wenn ich höre, es liegen Gegenstände auf der Fahrbahn. Da ist es auch was anderes, ob da ein Streichholz liegt oder ein Sofa. Aber in jedem Fall sollte man sicherheitshalber vorsichtig fahren. Und wie gesagt, wenn wir es wissen, sagen wir es euch, wie gerade bei den Kartons auf der A48. Bei den Tieren wissen wir es nicht und ich möchte niemandem den Appetit verderben, aber manchmal kann man es im Dunkeln auch einfach nicht mehr so genau erkennen, wenn es schon überfahren wurde. Und wer das gemeldet hat, hatte vielleicht auch eher das Bedürfnis, in erster Linie darauf zu achten, an dem toten Tier unbeschadet vorbeizukommen und weiter die Richtung zu halten, als eine Phantombildzeichnung zu machen. Deswegen habt Verständnis und im sichersten Fall seid ihr immer unterwegs, wenn ihr im schlimmsten Fall von einem Pferd ausgeht und entsprechend angepasst fahrt. Aber wir geben unser Bestes, Bernd. Danke für

Es ist schön, mal was Neues von Ultranate zu hören. Ygel hatte ihren Hit Free aus den 90ern mal geremixed. Und seitdem hatten wir eigentlich von Ultranate auch nichts mehr gehört. Die amerikanische Sängerin, die damals einen Hit hatte, den Ygel wohl mochte. Und nach dem Remix sagte er sich, ach komm, wir können doch mal was ganz Neues zusammen machen. Und hat dann zusammen mit Emil Angel das gezimmert, Move into the Sun, was wir gerade gehört haben, und Ultranate engagiert, um einfach neue Vocals drauf zu singen. Und so ist ein neuer Riesenhit entstanden.

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2: Die Nachrichten mit Kerstin Fischer. Guten Abend.
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2: Bei der Bundesagentur für Arbeit gibt es weiter Probleme mit den Online-Angeboten. Schon seit Freitagnacht funktionieren viele nicht mehr. Laut der Behörde ist der Grund kein Hackerangriff, sondern eine technische Störung. Ina Pflug berichtet.
3: Der Ausfall betrifft unter anderem die Arbeitslosmeldung. Betroffene, die sich deswegen nicht zum Stichtag 1. Oktober arbeitslos melden konnten, sollen aber keine Nachteile haben. Die Bundesagentur will Kundinnen und Kunden Anfang der Woche darüber informieren, wie solche Fälle geregelt werden.
2: In Köln ist eine Demonstration von AfD-Anhängern von Gegendemonstranten gestoppt worden. Sie sollte eigentlich von der Südstadt zum Dom führen. Ronja Henke berichtet.
4: Immer wieder stellten sich Gegendemonstranten dem Aufzug in den Weg und brachten die Demonstration der AfD-Anhänger zum Stillstand. Nach Angaben der Polizei beteiligten sich deutlich mehr Menschen an der Gegendemonstration als zunächst erwartet. Die Zahl der Teilnehmer habe zeitweise im vierstelligen Bereich gelegen. Für die AfD-Demonstration waren rund 200 Teilnehmer angemeldet. Tatsächlich kamen nach Polizeiangaben nur etwa 20 bis 30. Sowohl die Demonstration als auch die Gegenproteste verliefen laut Polizei friedlich.
2: Und darauf gucken wir auch. Am Rande der Feier zum Tag der Deutschen Einheit in Bremen ist eine Demonstration eskaliert. Laut der Polizei hätten teilnehmende Polizisten teils mit Fahnenstangen angegriffen. In Bonn ist das Beethoven-Festival zu Ende gegangen. Zu dem Klassik-Festival kamen in diesem Jahr 35.000 Gäste, so viele wie seit über 10 Jahren nicht mehr. Die Formel 1 bleibt bei den geplanten Rennen für das Saisonfinale und verlegt sie nicht wegen des Iran-Kriegs. Demnach soll das vorletzte Rennen weiterhin in Katar stattfinden und das Finale Anfang Dezember in Abu Dhabi. Im US-Bundesstaat Kalifornien hat ein Freizeitpark eine Achterbahn jetzt dauerhaft geschlossen. Diese 4D-Bahn mit dem Namen X2 steht im Verdacht, Hirnverletzungen bei Fahrgästen verursacht zu haben. Gabi Biesinger berichtet.
5: Mediziner sagen, dass diese extremen Geschwindigkeiten, die rotierenden Sitze und diese abrupte Beschleunigung und das Bremsen, dass dabei empfindliches Hirngewebe und die Blutgefäße eben auf gefährliche Weise verdreht, gequetscht und gedehnt werden können und das dann zu diesen Hirnschädigungen führt.
2: Weltweit gibt es noch 2 weitere 4D-Achterbahnen, eine in Japan und eine in China. Das war WDR aktuell. Das Wetter in Nordrhein-Westfalen. In der Nacht ist es zunächst oft klar, später ziehen Wolken auf und teilweise bildet sich Nebel. Die Temperaturen gehen zurück auf 13 bis 5 Grad. Der Tag morgen startet teils mit Nebel oder Hochnebel, am Nachmittag wieder freundlich mit viel Sonne bei diesen Höchstwerten. In Nümbrecht 20 Grad, in Wesseling 21 und in Viersen 22 Grad. Die Zeit 22.03 Uhr.
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6: A33 Bielefeld Richtung Brilon. Zwischen Etteln und Kreuz Wünnenberg-Hahn 2 Kilometer Stau. Die Überleitung zur A44 Richtung Dortmund ist gesperrt. Die A40 Duisburg-Essen ist zwischen Kreuz Duisburg und Kreuz Kaiserberg wegen Bauarbeiten in beiden Richtungen bis Montag gesperrt. Die A42 Kamp-Lindfort-Dortmund ist zwischen Herne-Krange und Herne-Baukau in beiden Richtungen bis Dienstag früh gesperrt. Dort wird an Hochspannungsleitungen gearbeitet. Die A59 Köln Richtung Düsseldorf ist zwischen Monheim und Dreieck Düsseldorf Süd wegen Bauarbeiten gesperrt. Die A61 Mönchengladbach Richtung Venlo ist zwischen Kaltenkirchen und Grenzwald wegen Bauarbeiten bis Montag früh gesperrt.
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1: Mit Michael Reifstreck, hallo, und mit Loi jetzt zusammen mit David Puentes und Golden Summer.
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Hallo zusammen, hier ist Pop, die Abendshow. Und gleich geben wir die Playlist wieder in eure Hand. Denn unter 07-221-2011 freuen wir uns jetzt auf eure Meldungen, wenn ihr gleich mit uns Skip spielen möchtet. Das ist ein Musikauswahlspiel, bei dem ihr in der Hand habt, was im Radio kommt. Bedenkt aber, es ist eine große Verantwortung. Der Song, für den ihr euch entscheidet, ist der Song, den Deutschland dann hören darf oder muss. 07-221-2011, ihr habt die Auswahl, ihr trefft die Entscheidung. Einer oder eine von euch ganz alleine wird entscheiden, was im Radio kommt. 07-221-2011. Traut ihr es euch zu?

0: Look at my life. Gracie Abrams. Hier ist Top, die Abendshow. Schön, dass ihr dabei seid. Skip heißt unser Spiel und wir spielen es jetzt mit Daniel aus Wuppertal. Hallo Daniel.
1: Hi.
0: Wie ist die Stimmung? Bist du entspannt?
1: Ich bin entspannt. Alles gut jetzt. Ja?
0: Ist gut. Alles gut jetzt, weil jetzt ist das genau. Kind im Bett, ja?
1: Genau, genau. Schönen Tag gehabt und jetzt ist er ins Bett gegangen.
0: Heißt das, wir müssen...
1: Und schläft jetzt gleich.
0: Das heißt, wir suchen jetzt einen sehr, sehr leisen Song, damit es auch ruhig bleibt und entspannt bleibt, ja?
1: Okay.
0: Was, in welche Richtung müsste es denn gehen, wenn jetzt mal so dein Lieblingsgenre, deine Lieblingsära dran käme?
1: So ein bisschen Hip-Hop, wäre nicht schlecht.
0: Oh, okay, gut. Dann gucken wir mal, ob wir was im Angebot haben. Du hast theoretisch die Auswahl aus 5 Songs, lernst aber nur jeden einzeln kennen und musst dann in diesem Einzelfall entscheiden, ob du ihn möchtest oder nicht. Wenn ja, ist die Sache schon erledigt und wir werden nie erfahren, was sonst noch gekommen wäre.
1: Okay.
0: Wenn du ihn nicht magst, dann skippen wir ihn und gucken mal, ob noch was Besseres im Angebot ist.
1: Na gut.
0: Du musst jeweils abwägen, wann der Punkt gekommen ist, an dem du sagst, ich befürchte, besser wird's nicht mehr. Oder ob du denkst, ja, ist schon gut, aber da ist noch Luft nach oben.
1: Na gut.
0: Du hast die Verantwortung, was du wählst, kommt gleich im Radio. Und
1: okay,
0: das hier wäre die erste Möglichkeit. Da wäre schon so eine Art Hip-Hop drin. Das ist Prince Idle Joe zusammen mit Marky Mark, der damals noch Hip-Hopper war, heute als Schauspieler Mark Wahlberg bekannt ist. 1994, Life in the Streets.
1: Ja, nee, ich möchte mal weitermachen.
0: Nee, mal hören, was noch im Angebot ist.
1: Genau, genau, ja.
0: Okay. Dann hätten wir an Angebot 2 Audio Slave. Wir sind in diesem Jahrtausend angekommen.
1: Okay.
0: Ist jetzt nicht direkt Hip-Hop.
1: Ja, ich höre auch andere Sachen.
0: Ist eher so wie E-Gitarre, ja.
1: Das jetzt auch nicht.
0: Das nicht?
1: Nee.
0: Okay, gut. Dann Skip! Das bringt uns in die 80er zu Tiffany. I think we're alone now.
1: Das finde ich gut.
0: Die war damals ein Teenager.
1: Ja.
0: Ihr Hit ist heute wieder aktuell, weil er in Stranger Things vorkam und da viele neue Fans gefunden hat. Und ich habe das Gefühl, wir bekommen Zuspruch von dir. Daniel? Haben wir dich verloren, Daniel? Wir haben Daniel verloren, aber ich hatte das Gefühl, er sagte, wir nehmen ihn. Der Daniel? Nee, dann nehmen wir ihn jetzt einfach. I think we're alone now. Here's Tiffany.

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2: In der Nacht ist es zuerst klar, zum Morgen ziehen aber Wolken auf und teilweise bildet sich Nebel. Tiefsttemperaturen 13 bis 5 Grad. Später am Tag wird es dann wieder freundlich mit viel Sonne. In Detmold bis 20 Grad, in Dienstlaken bis zu 22 Grad.
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3: Die A1 Münster Richtung Dortmund ist zwischen Carmenzentrum und Kreuz Dortmund-Unna wegen einer Fahrbahnerneuerung bis Montag früh gesperrt. Die A40 Duisburg-Essen ist zwischen Kreuz Duisburg und Kreuz Kaiserberg wegen Bauarbeiten in beiden Richtungen bis Montag gesperrt. Die A42 Kamp-Lindfort-Dortmund ist zwischen Herne-Krange und Herne-Baukau in beiden Richtungen bis Dienstag früh gesperrt. Dort wird an Hochspannungsleitungen gearbeitet. Auf der A59 Bonn Richtung Köln ist die Anschlussstelle Troisdorf bis Montag 5 Uhr gesperrt. Die A59 Köln Richtung Düsseldorf ist zwischen Monheim und Dreieck Düsseldorf Süd wegen Bauarbeiten gesperrt. Die A61 Mönchengladbach Richtung Venlo ist zwischen Kaldenkirchen und Grenzwald wegen Bauarbeiten bis Montag früh gesperrt.
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0: Spirits, die Strumbellas und Pop der Abendshow. Wir unterbrechen für dringende Neuigkeiten von Percy. Ihr wisst schon, Percy, eins der alter Egos von Teddy Techlebran.
1: Ich habe mich getrennt von der Sabrina und Samantha, so geil, hey. Ich habe mich getrennt von denen, so geil, hey, die zwei Schabracken. Hey. Und ich habe jetzt eine eigene Bleibe. Und ich habe dann gedacht, hey, fuck, hey, die so, oh, du machst nie mit zu Hause, du hilfst nicht mit. Und ich so, hey, whatever, hey, whatever. Die so, kannst du mal mithelfen, mich zu leben, mach ich nicht. Die sagen, dann verpiss dich. Ich so, du schmeißt mich doch nicht wirklich raus. Und dann kam Sabrina von hinten, doch, wir wollen nicht mehr, dass du hier lebst. Geh weg, und dann haben sie mich vor die Tür. Die so, willst du noch was sagen? Ich so, talk to my hand, because my face ain't it. Dann haben sie mir die Tür zugehauen. Ich so, meine Hand ist noch in der Wohnung drin. Dann hat Sabrina ihren Kopf rein in die Hand gelegt, weil sie weiß, dass ich gut kraulen kann. Dann habe ich sie halt noch gekraut ein bisschen. Dann bin ich in die neue Wohnung rein. Dann war ich ein bisschen einsam. Dann ich gedacht, gut, dann gehe ich halt ins Tierheim und hol mir einen Hund. Dann habe ich gesagt, der erste Hund, der mir auf mich zurennt, der ist es. Und ganz aus der Ferne ist ein Rottweiler auf mich zugerannt. Mit weißem Schaum. Und der Pfleger hat gerufen, Tollwut! Und ich so, Tollwut! Ich habe gedacht, das wäre der Name. Tollwut, komm her! Komm her, Tollwut!
0: Teddy Techlebran. 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

0: Billy Talent, Red Flag. Hier ist Pop, die Abendshow. Fußball Nations League heute Abend. Gerade zu Ende gegangen. Spanien gegen Tschechien 3:1. Zurück zu guter Musik. Ray ist eine, über deren Musik wir uns immer freuen. Sie schreibt großartige Songs wie Escapism. Oder oft gehört Where is my husband?
1: Your husband is coming.
0: Songs sind oft kleine Familientreffen. Hier haben wir ihre Oma im Song Where is your husband gehört. Und dann gibt's den, den sie zusammen mit ihren Schwestern gemacht hat. Mit zwei von ihnen jedenfalls. Mit Emma und Abby Lynn. Letztere unter dem Künstlernamen Absolutely in Erscheinung getreten. Ray hat auch noch eine weitere Schwester. Über die hat sie vergangenen Dezember in einem Insta-Post geschrieben. Die muss sich aber noch auf ihre Hausaufgaben konzentrieren. Und da sie auch beim aktuellen Song Joy nicht dabei ist, nehmen wir an, sie ist immer noch nicht mit Mathe fertig. Hier sind Ray, Emma und Absolutely Joy.

0: 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Es ist 23 Uhr.
1: Die Nachrichten mit Kerstin Fischer. Guten Abend.
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2: Es sollte eigentlich noch viel häufiger passieren, dass wir alle uns an den Händen nehmen und für unsere Demokratie einstehen.
3: Gemeinsam sind wir stärker als gegeneinander. Und so eine Menschenkette ist natürlich ein wunderbares Zeichen dafür.
1: 2 von 10.000 Menschen, die heute am Tag der Deutschen Einheit gemeinsam auf die Straße gegangen sind. In 110 Städten gab es Menschenketten für den Schutz der Demokratie und der Umwelt, unter anderem in Aachen, Köln und Düsseldorf. Bei der zentralen Feier zum Einheitstag in Bremen warnte Bundespräsident Steinmeier vor dem Wiederaufkeimen des Nationalismus.
4: Das alles wird begleitet durch eine unerträgliche politische Demagogie extremistischer Kräfte, die eine Lust an der Zerstörung ausleben, andere Menschen verhöhnen und bedrohen. Und das gefährdet eben nicht nur Freiheit und Demokratie, es gefährdet auch unsere innere Einheit. Und das dürfen wir nicht wollen.
1: Steinmeier kritisierte auch soziale Medien, die Lügen von Extremisten verbreiteten. Alle seien aufgefordert, die Demokratie zu verteidigen. In Spanien haben heute wieder Zehntausende Menschen gegen die Wohnungsnot im Land demonstriert. In etwa 50 Städten gab es Protestaktionen, die meisten verliefen friedlich. Im Südosten in Valencia gab es kleinere Ausschreitungen. Gestern scheiterte die spanische Regierung damit, 2 Regelungen im Parlament durchzubringen, die unter anderem steigende Mieten eindämmen sollten. Und auch das ist Thema. Bei der Bundesagentur für Arbeit gibt es weiter Probleme mit der Homepage. Online arbeitslos melden funktioniert derzeit nicht. Grund sei eine technische Störung. Der Deutsche Städte- und Gemeindebund fordert, dass sich die Politik für mehr Freizeitangebote und gute Nahverkehrsanbindungen auf dem Land einsetzt. Das würde auch bei der Wohnungsnot in Städten etwas helfen. Auf dem Land stehen rund 1,9 Millionen Wohnungen leer. Wahlhelfer bekommen in vielen Kommunen in NRW künftig eine etwas höhere Aufwandsentschädigung als bisher. Nach einer DPA-Umfrage soll es teilweise doppelt so viel Geld geben, zum Beispiel in Dortmund. Fast 10.000 Radrennfahrer waren heute im Münsterland unterwegs, beim Münsterland Giro. Das Profirennen mit 160 Teilnehmern hat der Niederländer Olaf Kreu gewonnen.
5: Es ist nie leicht. Das ist ein Rennen mit einer richtig starken Sprintstrecke. Wir haben es geschafft, in eine gute Position zu kommen. Das Team hat mir sehr geholfen.
1: Rennstart war in Borken. Ins Ziel gefahren sind Profis und Amateure auf dem Schlossplatz in Münster. Das Wetter in Nordrhein-Westfalen. In der Nacht ziehen Wolken auf und teilweise bildet sich Nebel bei 13 bis 5 Grad. Der Tag morgen startet noch mit Nebel. Am Nachmittag ist es wieder freundlich mit viel Sonne und diesen Höchstwerten. In Meinerzhagen 20 Grad, in Schwerte 21 und in Zülpich 22 Grad. Das war WDR aktuell.
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6: Die A1 Münster Richtung Dortmund ist zwischen Carmenzentrum und Kreuz Dortmund-Unna wegen einer Fahrbahnerneuerung bis Montag früh gesperrt. Die A40 Duisburg-Essen ist zwischen Kreuz Duisburg und Kreuz Kaiserberg wegen Bauarbeiten in beiden Richtungen bis Montag gesperrt. Die A42 Kamp-Lindfort-Dortmund ist zwischen Herne-Krange und Herne-Baukau in beiden Richtungen bis Dienstag früh gesperrt. Dort wird an Hochspannungsleitungen gearbeitet. Die A59 Köln Richtung Düsseldorf ist zwischen Monheim und Dreieck Düsseldorf Süd wegen Bauarbeiten gesperrt. Die A61 Mönchengladbach Richtung Venlo ist zwischen Kaldenkirchen und Grenzwald wegen Bauarbeiten bis Montag früh gesperrt. Auf der A4 Aachen-Köln ist die Anschlussstelle Aachen-Zentrum wegen Bauarbeiten bis 13. November gesperrt.
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7: Mit Michael Häufsteck, hallo, und mit Katy Perry jetzt und Band Aids.
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0: Katy Perry und Band-Aids und herzlichen Glückwunsch an jemanden, der mir neulich erzählt hat, dass er jetzt erst ein Wortspiel aus den 80ern verstanden hat. Denn seit Band-Aids von Katy Perry weiß er, dass Band-Aid ein Pflaster ist. Er dachte immer, Band-Aid sei ausschließlich die Gruppe, die Do They Know It's Christmas gesungen hat. Nee, Band-Aids ist einfach Pflaster. Aber Band-Aid war das Wortspiel. So gesehen ist einfach Katy Perrys Hit quasi die englische Version von...
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0: Beides hat einfach überhaupt nichts mit Weihnachten zu tun.

0: Immer wenn du nicht da bist von Clouseau. Hier ist Pop, die Abendshow. Falls ihr demnächst mal bei einem Quiz mitmachen wollt, solltet ihr gleich gut zuhören. Heute Abend bei Wer weiß denn sowas XXL im Ersten wurde folgende Frage gestellt. Im bayerischen Unterhaching konnte die Polizei im Juni 2026 drei Diebe schnell dingfest machen, weil diese A. im Auto eines Hochzeitspaares mit klappernden Dosen flüchteten, B. allergisch auf die gestohlenen Gesichtscremes reagierten, C. einen Wohnwagen mit dem darin schlafenden Besitzer geklaut hatten. Die Antwort war C. Das heißt also, wenn man so eine lustige Geschichte verpasst, dann ist sie schon wenige Monate später Quizfrage im Fernsehen. Deshalb jetzt gut aufpassen. Was wir jetzt erzählen, werdet ihr vielleicht im Februar im Fernsehen abgefragt. In Bayern wollten Diebe ein Dachzelt klauen. Offenbar. Ging herrlich schief. Hier ist Kevin Frisch aus unserem Team mit der Geschichte. Soll ich schon mal die passende Slapstick-Musik suchen? Ist das etwas, was unter diese Geschichte passen würde?
1: Ich bitte darum.
0: Müssen wir uns vorstellen.

0: ist das Dachzelt wieder runtergescheppert.
1: Ja.
0: Und dann gab es wirklich einen Schau, nur halt ohne das Dachzelt.
1: Ich glaube, die Polizei schon einen Verdacht hat.
0: Das Zelt.
1: Merkt's euch, demnächst bei Wer weiß denn sowas?

Eine Eilmeldung aus dem Verkehrszentrum. Achtung, ein Falschfahrer auf der A44 Kassel-Dortmund zwischen Kreuz Kassel-West und Kassel-Bad Wilhelmshöhe. Hier kommt ein Falschfahrer entgegen. Bitte fahrt äußerst rechts und überholt nicht. Auf der A44 Kassel-Dortmund zwischen Kreuz Kassel-West und Kassel-Bad Wilhelmshöhe. Ein Falschfahrer. Bitte Vorsicht in beiden Richtungen.

Nothing but a good time von Poison in Pop, der Abendshow. Schön, dass ihr dabei seid. Wir haben neue Musik für euch. Neue Musik von Bushle G. Bushle G. Featuring Jake Isaac, I Would Lose It All. Bushle G kommt aus Südafrika, hat dieses Jahr sein Debütalbum rausgebracht, heißt I Was Never Alone, und das ist ihm überhaupt sehr wichtig. Also der Glaube daran, dass niemand von uns jemals wirklich allein ist. Hat sich zusammengetan mit dem englischen Sänger Jake Isaac, und das ist der Song I Would Lose It All. G. Bushle, nee, Bushle G, Jake Isaac.

0: Justin Bieber und Peaches.
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2: In der Nacht ist es zuerst klar, zum Morgen ziehen aber Wolken auf und teilweise bildet sich Nebel. Später am Tag wird es dann wieder freundlich mit viel Sonne. In Detmold bis 20 Grad, in Brühl maximal 21 Grad, in Dienstlaken bis zu 22 Grad.
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3: Die A1 Münster Richtung Dortmund ist zwischen Carmenzentrum und Kreuz Dortmund-Unna wegen einer Fahrbahnerneuerung bis Montag früh gesperrt. Die A40 Duisburg-Essen ist zwischen Kreuz Duisburg und Kreuz Kaiserberg wegen Bauarbeiten in beiden Richtungen bis Montag gesperrt. Die A42 Kamp-Lindfort-Dortmund ist zwischen Herne-Krange und Herne-Baukau in beiden Richtungen bis Dienstag früh gesperrt. Dort wird an Hochspannungsleitungen gearbeitet. Auf der A59 Bonn Richtung Köln ist die Anschlussstelle Troisdorf bis Montag 5 Uhr gesperrt. Die A59 Köln Richtung Düsseldorf ist zwischen Monheim und Dreieck Düsseldorf Süd wegen Bauarbeiten gesperrt. Die A61 Mönchengladbach Richtung Venlo ist zwischen Kaltenkirchen und Grenzwald wegen Bauarbeiten bis Montag früh gesperrt.
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4: Und dann ist da noch eine Entwarnung aus dem Verkehrszentrum auf der A44 Kassel-Dortmund. Kein Falschfahrer mehr zwischen Kreuz Kassel-West und Kassel-Bad Wilhelmshöhe.

Austin von Dasher. Hier ist Pop, die Abendshow mit Michael Reufsteg. Gute Nachricht, ich glaube, das Deppen-Leerzeichen stirbt aus. Wisst ihr, was ich meine? Das ist diese Leerstelle zwischen Wörtern, wo keine hingehört. Schlussverkauf. Es gab eine Phase, da haben viele Menschen und Geschäfte zwischen Schluss und Verkauf einfach eine Leerstelle gemacht. Oder Hausaufgabe als zwei Wörter mit einer Leerstelle in der Mitte. Gesehen unter anderem in Texten, die von Deutschlehrern verfasst.

verpasst wurden an Eltern. Nannte man das Deppenleerzeichen. Es scheint weniger zu werden, dafür jetzt im Überfluss Bindestriche, überall Bindestriche. Ich musste ein offizielles Formular eines deutschen Bundeslandes ausfüllen und dort wurde unter anderem abgefragt, die Antragsnummer mit Bindestrich, Antrags-Nummer, Dienst-Stelle, Geburts-Datum und Postleit-Zahl. Das stand da alles so drin. Überall Bindestriche! Aber trotzdem eine verschenkte Chance. Zwischen Post und Leid hätte man ruhig noch einen setzen können. Party People!

0: Eine Eilmeldung aus dem Verkehrszentrum. Achtung, ein Falschfahrer auf der A215 Kiel-Neumünster zwischen Kiel-Mitte und Kreuz Kiel-West kommt ein Falschfahrer entgegen. Bitte äußerst rechts fahren, nicht überholen. A215 Kiel-Neumünster zwischen Kiel-Mitte und Kreuz Kiel-West. Ein Falschfahrer, bitte Vorsicht in beiden Richtungen.
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Last Resort von Papa Roach. In Pop, der Abendshow mit Michael Wolfsteck. Das war's von mir, gleich Benedikt Larven in der Popnacht. Aber leider gab's auch heute wieder ein paar Themen, zu denen wir nicht mehr gekommen sind. Wir hatten noch vor Aktentasche, Protzauto, Denkfehler und 4000 weitere Wörter, die man durch einen Bindestrich verschönern könnte. Auch Bindestrich. Dann Aktfotos vom zweiten Akt aus Die Räuber und die neuen Farbtrends für die kommende Konfetti-Saison. Naja, vielleicht beim nächsten Mal. Gute Nacht.

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1: Die Nachrichten mit Marion Sendka. Guten Abend.
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2: Unser Deutschland ist ein gutes Land. Schaffen wir ein noch besseres.
1: Bundespräsident Steinmeier hat am Tag der Deutschen Einheit zur Verteidigung der Demokratie aufgerufen. Nationalisten gefährdeten mit ihrer Propaganda den gesellschaftlichen Zusammenhalt. Wie die Rede ankam, schildert Markus Preis.
3: Also, dass es Standing Ovations gibt für Frank-Walter Steinmeier, das erlebt der Bundespräsident nicht jeden Tag. Auffällig waren in der Rede vor allem zwei Dinge, wie direkt und kämpferisch sich Steinmeier heute dagegen gewehrt hat, dass in Deutschland derzeit so viel schlecht und auch kaputt geredet wird. Und der andere auffällige Punkt, das war aus meiner Sicht die Beschreibung der aktuellen Lage. Steinmeier war da heute sehr deutlich. Die Demokratie, die sei keinesfalls mehr sicher und gegeben, sondern sie müsse sich jetzt behaupten. Und das ist schon ziemlich weitgehend aus dem Munde des Staatsoberhaupts.
1: Die Bundesagentur für Arbeit hat jetzt mehr gesagt zu der Störung auf ihrer Webseite. Dahinter steckt laut einer Sprecherin kein Hackerangriff, sondern ein IT-Problem. Einige Online-Dienste, wie zum Beispiel die Arbeitslosenmeldung, hatten deshalb nicht mehr funktioniert. Auch jetzt kann es noch Einschränkungen geben. Wann die Website wieder komplett normal läuft, ist noch nicht abzusehen. Auch das ist heute noch wichtig. Am Rande der Feier zum Tag der Deutschen Einheit in Bremen ist eine Demonstration eskaliert. Laut der Polizei hätten teilnehmende Polizisten teils mit Fahnenstangen angegriffen. Der Panzer, der im Rhein bei Rees aus dem Wasser ragt, bleibt erstmal, wo er ist. Ein erster Versuch, ihn zu bergen, hat heute nicht geklappt. In Bonn ist das Beethoven-Festival zu Ende gegangen. Zu dem Klassik-Festival kamen in diesem Jahr 35.000 Gäste. So viele wie seit mehr als 10 Jahren nicht mehr. Die Formel 1 bleibt bei den geplanten Rennen für das Saisonfinale und verlegt sie nicht wegen des Iran-Kriegs. Demnach soll das vorletzte Rennen weiterhin in Katar stattfinden und das Finale Anfang Dezember in Abu Dhabi. Einige Kinder haben zusammen mit der Maus geforscht, unter anderem im Park Emscherland in Castrop-Rauxel. Da haben sich die Kinder genau angeguckt, was im Wasser der Emscher alles zu finden ist.
4: Der Wasserskorpion, die können nicht gut schwimmen und sind gut getarnt.
5: Ich habe so eine kleine Schnecke halt gefangen und vielleicht sogar noch so einen kleinen Käfer.
1: Im evangelischen Klinikum in Bergisch Gladbach wurde mit der Maus ein Teddy-Krankenhaus aufgebaut. Hier konnten Kinder ihre Kuscheltiere verarzten. Das war WDR aktuell. Das Wetter in Nordrhein-Westfalen. Die Nacht beginnt klar, zum Morgen hin ziehen Wolken auf, 13 bis 5 Grad. Der Tag startet zum Teil mit Nebel, später wird es wieder freundlich mit viel Sonne. In Bad Salzuflen bis 20 Grad, in Hagen 21 und in Dienstlaken maximal 22 Grad. Am Montag wird es auch erst neblig, dann sonnig bei 19 bis 23 Grad. Die Zeit, es ist 0.03 Uhr.
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6: Die A1 Münster Richtung Dortmund ist zwischen Carmenzentrum und Kreuz Dortmund-Unna wegen einer Fahrbahnerneuerung bis Montag früh gesperrt. Die A40 Duisburg-Essen ist zwischen Kreuz Duisburg und Kreuz Kaiserberg wegen Bauarbeiten in beiden Richtungen bis Montag gesperrt. Die A42 Kamp-Lindfort-Dortmund ist zwischen Herne-Krange und Herne-Baukau in beiden Richtungen bis Dienstag früh gesperrt. Dort wird an Hochspannungsleitungen gearbeitet. Die A59 Köln Richtung Düsseldorf ist zwischen Monheim und Dreieck Düsseldorf Süd wegen Bauarbeiten gesperrt. Die A61 Mönchengladbach Richtung Venlo ist zwischen Kaldenkirchen und Grenzwald wegen Bauarbeiten bis Montag früh gesperrt.
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7: Hallo und herzlich willkommen zur Popnacht. Die Nachtschicht ist da. Mein Name ist Benedikt Lavin. Schön, dass ihr mit dabei seid. 07221 2011 ist unsere Telefonnummer, falls irgendwas sein sollte, ihr euch vielleicht mitteilen wollt, was heute Nacht so bei euch geht. Gerne schickt uns eine WhatsApp oder eine Signal oder ruft einfach hier im Studio an. Wir gehen ran. 07221 2011. Und los geht's jetzt mit Miles Smith und Niall Horan. Drive safe.
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0: Na toll, einmal mit Profis gearbeitet, ne? Jetzt hat gerade Jürgen angerufen an der 07221 2011 und wollte seiner Frau sagen, dass er sie unglaublich liebt. Sind seit 25 Jahren zusammen. Was hat ein gewisser Moderator in diesem Studio nicht getan? Das Gespräch aufgezeichnet. Toll. Jürgen, an dieser Stelle Grüße gehen raus. Vielen Dank trotzdem fürs Melden an der 07221 2011. Unsere Hotline, der heiße Draht zu uns ins Studio. So, was haben wir für eine Sprachnachricht bekommen? Von Matthias zum Beispiel. Der ist mit seiner wundervollen Frau, wie er sagt, gerade unterwegs. Hat gestern Geburtstag gehabt, 47 ist er geworden. Und was habt ihr gemacht?
1: Und wir waren jetzt heute Abend zusammen in Kloster Eberbach. Und zwar aufgrund des 40-jährigen Jubiläums des Filmes Der Name der Rose haben wir heute an Originalschauplätzen den Film im Sommerkino quasi gezeigt. Das war wirklich schön. Und jetzt sind wir müde und hungrig, fahren jetzt noch kurz was essen und dann geht's ab ins Bett. Ciao, ciao.
0: Wir fahren noch kurz was essen. Wir wissen alle, was das heißt. Auf jeden Fall Kalorien.

0: R.E.M. The One I Love. Und jetzt neu. Same Old Sky. Alle Farben. Und May Stevens hier in der Show. Und dieser Song ist gleichzeitig auch das Geheimnis für eine wirklich lang anhaltende Freundschaft. Ja, was ist es denn, Herr Alle Farben?
1: Gerade weil ich so viel auf Tour bin, weil ich wenig zu Hause bin, das waren auch manchmal nicht einfache Jahre, um Freundschaften zu pflegen. Man musste auch hinterher sein. Und das funktioniert nach all den Jahren immer noch gut. Ich habe teilweise Freunde noch, da war ich 14 oder so. Und aus der Zeit habe ich immer noch Freunde.
0: Aha, der ultimative Tipp ist also einfach dranbleiben. Nun, okay, den Kontakt hält er jetzt also augenscheinlich mit seinem musikalischen Gruß an seine Freunde. Die wir jetzt natürlich nicht kennen, aber wir benutzen jetzt einfach den Alle-Farben-Song Same Old Sky als Gruß an unsere Freunde. Pah! So, das ist Same Old Sky, weil egal, wie lange wir unsere Freunde nicht gesehen haben, der Himmel bleibt immer gleich. Und alle Farben, dieser Tipp, einfach dranbleiben, finde ich ziemlich gut. Einfach dranbleiben, aber nicht auflegen. Wobei er als DJ, nein.

0: halb eins.
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2: Der neue Tag startet teils wieder mit Nebel oder Hochnebel. Später kann sich meist wieder die Sonne durchsetzen und es bleibt überall trocken. In Paderborn bis 20 Grad, in Wesseling maximal 21 Grad, in Düsseldorf bis zu 22 Grad. Am Montag erst wieder teils Nebel oder Hochnebel, später sonnig bis leicht bewölkt. Maximal 19 bis 23 Grad.
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3: Die A1 Münster Richtung Dortmund ist zwischen Carmenzentrum und Kreuz Dortmund-Unna wegen einer Fahrbahnerneuerung bis Montag früh gesperrt. Die A40 Duisburg-Essen ist zwischen Kreuz Duisburg und Kreuz Kaiserberg wegen Bauarbeiten in beiden Richtungen bis Montag gesperrt. Die A42 Kamp-Lindfort-Dortmund ist zwischen Herne-Krange und Herne-Baukau in beiden Richtungen bis Dienstag früh gesperrt. Dort wird an Hochspannungsleitungen gearbeitet. Die A59 Köln Richtung Düsseldorf ist zwischen Monheim und Dreieck Düsseldorf Süd wegen Bauarbeiten gesperrt. Die A61 Mönchengladbach Richtung Venlo ist zwischen Kaldenkirchen und Grenzwald wegen Bauarbeiten bis Montag früh gesperrt. Auf der A4 Aachen-Köln ist die Anschlussstelle Aachen-Zentrum wegen Bauarbeiten bis 13. November gesperrt. Die A44 Essen Richtung Düsseldorf ist zwischen Dreieck Felbert Nord und Hetterscheid wegen Bauarbeiten bis Mitte Oktober gesperrt.
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4: Hier ist die Popnacht. Ich bin Benedikt Laven. Hallo.

Alvaro Soler mit Te Imaginaba hier in der Popnacht. Hello, herzlich willkommen zu dieser Show. Wir machen jetzt einen kleinen Ausflug in die 90er mit Color Me Bad und I Wanna Sex You Up. Bei diesem Song, jetzt tanzt kurz ein bisschen das nerdige deutsche Boyband-Herz. Vielleicht seid ihr in der gleichen Welt unterwegs und habt zufällig auch damals Popstars geguckt. Zweite Staffel, die Boyband, Overground, ihr erinnert euch vielleicht. Genau die waren das. Und die mussten in der Show plötzlich von Color Me Bad, I Wanna Sex You Up singen. Und es war schwierig in der Ausführung, schwierig in der Umsetzung, aber unterm Strich war es ganz, war es dann doch ganz geil und ist am Ende des Tages sogar auf dem Album gelandet. Overground. Stabil, stabil, stabil. Gibt es seit 2008 nicht mehr. Schade eigentlich. Was macht ihr eigentlich heute? Nun fragen wir uns das, während wir Color Me Bad hören. Das Original. I Wanna Sex You Up. Hier in der

Achtung, Falschfahrer ist unterwegs in Köln. Vorsicht auf der B55A Köln-Riel Richtung Köln-Buchheim zwischen Zoobrücke in Köln-Innenstadt und Köln-Ost. Hier ist ein Falschfahrer unterwegs. Bitte besonders vorsichtig fahren, am besten ganz weit rechts und nicht überholen. Auf der B55A Köln-Riel Richtung Köln-Buchheim zwischen Zoobrücke und Köln-Innenstadt und Köln-Ost. Hier kommt ein Falschfahrer entgegen. Bitte besonders vorsichtig fahren.

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1: Die Nachrichten mit Marion Sendka. Guten Morgen.
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1: Am Tag der Deutschen Einheit hat es in mehr als 110 deutschen Städten Menschenketten gegeben. So auch in Dortmund, Düsseldorf und Köln. Das Motto war, es brennt. Uli Spinrath berichtet.
2: Es gab nicht eine übergeordnete Forderung, sondern mehrere. Es brauche ein respektvolleres Zusammenleben, einen besseren Umgang mit unserer Umwelt und eine Rückbesinnung auf das Grundgesetz. Und als Symbol für einen Neuanfang wurden überall weiße Zettel in die Luft gehalten. Aufhänger, und deshalb auch der Name, es brennt, war der Hitzesommer dieses Jahr. In Aachen hat die Menschenkette deshalb sogar bis ins benachbarte Belgien gereicht. Da haben die Brände im Naturschutzgebiet Hohes Fennen an der Grenze ja wochenlang die Einsatzkräfte und die Menschen beschäftigt. Über 100 Organisationen der Zivilgesellschaft haben diese Aktion bundesweit unterstützt, darunter Gewerkschaften, kirchliche Gruppen, Natur- und Klimaschützer und Bauern- und Behindertenverbände.
1: Das Familienticket der Deutschen Bahn soll ab November dauerhaft angeboten werden. Ursprünglich galt es nur für die Sommerferien. Da sind laut Bahnchefin Paller rund 100.000 Familien mehr mit dem Zug gefahren als im Vorjahr. Das sagte Paller in der Bild am Sonntag. Im Familienticket kosten Hin- und Rückfahrt für Familien 99,99 Euro inklusive ICE-Reservierung.

0: Und auch darauf schauen wir heute Nacht. Auf der griechischen Insel Kreta haben starke Regenfälle zu Erdrutschen und Überflutungen geführt. In manchen Regionen fiel in anderthalb Tagen so viel Regen wie in Deutschland im Durchschnitt in 6 Monaten. Der Deutsche Städte- und Gemeindebund fordert, dass sich die Politik für mehr Freizeitangebote und gute Nahverkehrsanbindungen auf dem Land einsetzt. Das würde auch bei der Wohnungsnot in Städten etwas helfen. Auf dem Land stehen rund 1,9 Millionen Wohnungen leer. Bei der Bundesagentur für Arbeit gibt es weiter Probleme mit der Homepage. Online-Arbeitslosmelden funktioniert derzeit nicht. Grund sei kein Hackerangriff, sondern eine technische Störung. Ein ungewöhnlicher Bergungsversuch in Rees im Kreis Kleve. Da hat das Niedrigwasser einen Teil eines britischen Schwimmpanzers auftauchen lassen. Eine Privatinitiative will ihn aus dem Rhein bergen. Und Mitorganisator Michael Scholten, der kennt die Geschichte und weiß, wie der Panzer wohl untergegangen ist.
1: Es gab natürlich starke Gegenwehr von der deutschen Wehrmacht. Es ist unter anderem vom Eltenberg aus sehr viel Munition abgefeuert worden. Und von den vielen Panzern, die hier den Rhein überqueren wollten an der Stelle, sind mindestens 7 nachweislich gesunken.
0: Der erste Bergungsversuch gestern scheiterte, bald soll es aber einen zweiten geben. Das war WDR aktuell. Das Wetter in Nordrhein-Westfalen. Die Nacht wird wolkig, zum Teil mit Nebel bei 13 bis 5 Grad. Am Vormittag bleibt es neblig erst, ab dem Nachmittag kommt dann die Sonne raus. In Herford bis 20 Grad, in Brühl 21 und in Kleve bis 22 Grad. Am Montag wird es auch erst neblig, dann sonnig bei warmen 19 bis 23 Grad. Die Zeit, es ist gleich 1.03 Uhr.
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3: Die A1 Münster Richtung Dortmund ist zwischen Carmenzentrum und Kreuz Dortmund-Unna wegen einer Fahrbahnerneuerung bis Montag früh gesperrt. Die A40 Duisburg-Essen ist zwischen Kreuz Duisburg und Kreuz Kaiserberg wegen Bauarbeiten in beiden Richtungen bis Montag gesperrt. Die A42 Kamp-Lindfort-Dortmund ist zwischen Herne-Krange und Herne-Baukau in beiden Richtungen bis Dienstag früh gesperrt. Dort wird an Hochspannungsleitungen gearbeitet. Auf der A59 Bonn Richtung Köln ist die Anschlussstelle Troisdorf bis Montag 5 Uhr gesperrt. Die A59 Köln Richtung Düsseldorf ist zwischen Monheim und Dreieck Düsseldorf Süd wegen Bauarbeiten gesperrt. Die A61 Mönchengladbach Richtung Venlo ist zwischen Kaldenkirchen und Grenzwald wegen Bauarbeiten bis Montag früh gesperrt. Die B83 Bückeburg Richtung Hameln ist zwischen Hessisch-Oldendorf und Fischbeck nach einem Wildunfall gesperrt.
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4: Hallo, eine schöne Nacht zusammen. Mein Name ist Benedikt Laven. Schön, dass ihr mit dabei seid. Sollen wir gleich mal vielleicht ein kleines Spielchen spielen? Eventuell etwas, was mit, Konzentration zu tun hat, mit Müdigkeit, mit einer Aufzählaufgabe, 30 Sekunden Zeit und einem kleinen Preis. Okay, merkt euch schon mal die 07221 2011 und die Spielregeln dann gleich.
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Yakuza mit Too Sweet. Herzlich willkommen zur gemeinsamen Popnacht von SR1, NDR2, WDR2, HR3, Bremen 4, RBB 888, MDR Jump und SWR3. Ist das nicht eine vorzügliche Nacht? Okay, wow. Komm, wir machen es uns ein bisschen besser, indem wir ein kleines Spiel spielen. Das haben wir uns ausgedacht, extra für die Nacht. Das heißt Müdigkeitssensor. Und es funktioniert so, dass wir eure Müdigkeit überprüfen werden, indem wir euch eine Aufzählaufgabe geben. 30 Sekunden lang zählt ihr etwas zu einem spontan vorgegebenen Thema auf und schlaft ihr dabei nicht ein. Habt ihr gewonnen. So einfach kann es schon sein. Wenn nicht, ist dann automatisch der oder die nächste dran. Wir spielen also so lange, bis hier jemand gewonnen hat. Aber dafür braucht man natürlich Mitspieler und Mitspielerinnen vor allen Dingen. 07221 2011. Jetzt anrufen und mit uns den Müdigkeitssensor spielen. 07221 2011. Wenn ihr, naja, einigermaßen wach seid, dann sollte das für euch auf gar keinen Fall ein Problem sein. 07221 2011. Jetzt anrufen und mit uns spielen. Und jetzt gibt's erstmal neue Musik von Miley Cyrus. Das ist Bass Press Rates. Let's go.

0: Das klingt, als wär's Madonna. Justify My Love. Es ist ja wohl 1.22 Uhr. Ja, dann spielen wir doch eine Runde Müdigkeitssensor hier in der Show. 07221-2011 ist unsere Nummer. Wer zockt, verstockt und dran... Wer stockt, verzockt, so rum ist richtig. Ja, geil. Also ich würde schon mal nicht bestehen, aber vielleicht Simone aus Neuss. Hallo Simone.
1: Hallo Benedikt.
0: Was geht? Warum bist du wach um 1.22 Uhr? Bist du etwa im Club gerade?
1: Nee, besser. Ich bin mit meinen besten Freundinnen zusammen gerade. Wir haben gerade Kinder frei und genießen den Abend.
0: Ja, sind sie endlich im Bett. Also, ja. Wir lieben sie natürlich, aber manchmal ist es auch schön, wenn man so Zeit für sich hat.
1: Genau.
0: Was ist bei euch gerade Thema Nummer 1?
1: Ach du, wir haben schon alle möglichen Themen durch. Ich glaube, das letzte Thema war Urlaubsplanung.
0: Aha, sehr gut. Ja, man muss dran denken, vor allen Dingen, wenn es jetzt kühler wird, dann will man auf jeden Fall weg.
1: Auf jeden Fall in die Sonne.
0: Ja, gute Idee. Vielleicht gewinnst du dafür noch was Kleines, Kuscheliges zum Mitnehmen. Ein kleines Goodie hätten wir im Angebot, wenn du unseren Müdigkeitssensor bestehst. Die Regeln, Doppelpunkt. Wer müde wird, verliert. Du bekommst von uns gleich ein Thema vorgegeben und hast dann 30 Sekunden lang Zeit, um zu diesem Thema passend Dinge aufzuzählen, die dir dazu einfallen. Du darfst dich aber nicht doppeln und du darfst keine Pause machen, weil wenn du kurz zum Überlegen still bist, müssten wir natürlich davon ausgehen, dass du in den Sekundenschlaf gefallen bist. In dem Fall werten wir das als Müdigkeit. Du hättest dann verloren und es wäre automatisch der oder die nächste dran. Ziehst du die 30 Sekunden allerdings am Stück durch, dann gewinnst du einen kleinen Preis bei uns.
1: Alles klar.
0: Ey Simone, wie du weißt, ist ja heute Tag der Zimtschnecke.
1: Ja.
0: Ein Tag nach dem Tag der Deutschen Einheit ist Tag der Zimtschnecke. Und wir Süßmäuse feiern das natürlich. Ich hoffe, du bist auch eine kleine Süßmaus, weil wir hätten jetzt von dir gerne Dinge, die süß sind. Deine 30 Sekunden, hast verstanden? Deine 30 Sekunden laufen ab jetzt.
1: Schokoladenkuchen, Nutella, Marmorkuchen, Schokoladenhase, Haribo Gummibärchen, Haribo Lakritzschnecken, Puddingteilchen, Erdbeerkuchen, Tierbabys sind süß, dann haben wir noch das Aprikosentorte, Apfelkuchen, Bienenstich, Muffins, dann haben wir Marmelade.
0: Das sind die 30 Sekunden, herzlichen Glückwunsch! Komplette Ekstase in dieser Show. Hey, gut durchgezogen und da waren offensichtlich die Girls im Hintergrund dabei und haben ein bisschen mitgeholfen.
1: Nein.
0: Aber sehr gut, dass ihr auf die Idee gekommen seid, bei Dinge, die süß sind, auch Tierbabys zu sagen. Hättest du alles aufzählen können, bei Dingen, die süß sind.
1: Also, wir hätten unsere Kinder aufzählen können, aber haben wir nicht gemacht.
0: Hey, wir sind ja unter uns. Guck mal, es ist 1.25 Uhr. Cool, bleib kurz dran für die Adresse. Vielen Dank fürs Mitspielen und Gruß bei euch in die Girls-Runde.
1: Alles klar, danke dir, Benedikt.

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2: Es ist kurz nach 13:30.
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1: Der neue Tag startet teils wieder mit Nebel oder Hochnebel. Später kann sich meist wieder die Sonne durchsetzen. Und es bleibt überall trocken. In Paderborn bis 20 Grad. Am Montag erst wieder teils Nebel oder Hochnebel, später sonnig bis leicht bewölkt. Maximal 19 bis 23 Grad.
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2: Die A1 Münster Richtung Dortmund ist zwischen Carmen-Zentrum und Kreuz Dortmund-Unna wegen einer Fahrbahnerneuerung bis Montag früh gesperrt. Die A40 Duisburg-Essen ist zwischen Kreuz Duisburg und Kreuz Kaiserberg wegen Bauarbeiten in beiden Richtungen bis Montag gesperrt. Die A42 Kamp-Lindfort-Dortmund ist zwischen Herne-Krange und Herne-Baukau in beiden Richtungen bis Dienstag früh gesperrt. Dort wird an Hochspannungsleitungen gearbeitet. Auf der A59 Bonn Richtung Köln ist die Anschlussstelle Troisdorf bis Montag 5 Uhr gesperrt. Die A59 Köln Richtung Düsseldorf ist zwischen Monheim und Dreieck Düsseldorf Süd wegen Bauarbeiten gesperrt. Die A61 Mönchengladbach Richtung Venlo ist zwischen Kaldenkirchen und Grenzwald wegen Bauarbeiten bis Montag früh gesperrt. Die B83 Bückeburg Richtung Hameln ist zwischen Hessisch-Oldendorf und Fischbeck nach einem Wildunfall gesperrt. Auf der A4 Aachen-Köln ist die Anschlussstelle Aachen-Zentrum wegen Bauarbeiten bis 13. November gesperrt. Die A44 Essen Richtung Düsseldorf ist zwischen Dreieck Felbert Nord und Hetterscheid wegen Bauarbeiten bis Mitte Oktober gesperrt.
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3: Hi, hier ist die Popnacht. Mein Name ist Benedikt Laven. Schön, dass ihr dabei seid. Und jetzt Ray Garvey und Imran. Das ist Rivers.
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0: blubbert auch so schön vor sich hin, ne? Lola Young mit Messi hier in der Popnacht. Ey, schön, dass ihr dabei seid. Jetzt gibt's was zum Lachen von Hazel Brugger. Das war's schon. Nein, Spaß. Sie erzählt selber einen kleinen Witz. Sie ist ja schließlich Comedienne. Sie macht das beruflich und auch, wie wir möchten anmerken, hervorragend. Sie ist auf Tour mit Good Evening Europe, so heißt das Programm. Und sie wirft aber auch innerhalb dieses Programms gerne mal den Blick, sagen wir mal, über den Atlantik.
1: Die Große, die Vierjährige. Ich will nicht sagen, dass sie nervt, aber manchmal schaue ich mir so Trump-Reden an, um runterzukommen. Also wenn ich mal so jemand Vernünftiges reden hören will, der nicht ganz so von sich selber überzeugt ist. Also man kann über Trump sagen, was man will. Ich bin jetzt auch kein Mega-Fan. Aber er hat noch nie während einer Rede sich an den Boden geschmissen und mit den Fäusten getrommelt und gesagt, ich will aber die Batterie mit in die Badewanne nehmen. Und das rechne ich ihm hoch an. Auf jeden Fall sitze ich dann so da auf dem Klo. Links die Einjährige, rechts die Vierjährige, die alles laut sagt, was sie denkt. Mama, wenn man Kaka isst, kriegt man auer Bauch. Das ist komisch, weil die Kaka kommt ja aus dem Bauch.
2: Stimmt, habe ich so noch nie drüber nachgedacht. Das ist wirklich ein bisschen komisch.
1: Mama. Der Louis hat Kaka gegessen und jetzt ist er seit 2 Wochen nicht in den Kindergarten gekommen.
2: Der Louis ist der Erzieher.
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Tom Gregory mit Make It Right. Hier ist die Popnacht. Vorsicht bitte auf der A81 Stuttgart Richtung Singen zwischen Rottenburg und Horb. Eine ungesicherte Unfallstelle. Und jetzt Destiny's Child.

0: 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Es ist 2 Uhr.
1: Die Nachrichten mit Marion Sendker. Guten Morgen.
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1: Bundespräsident Steinmeier hat am Tag der Deutschen Einheit zur Verteidigung der Demokratie aufgerufen. Zwar gäbe es berechtigte Kritik an Politikern.
2: Aber eine besinnungslose Diffamierung der Bundesrepublik, des wiedervereinigten demokratischen Staates, ist eine Propagandalüge des Extremismus. Und diesen Stolz verdient unser Land, dass wir uns das nicht gefallen lassen, weder von äußeren Mächten, die uns spalten und schwächen wollen, noch von Extremisten im Inneren, die unsere Demokratie verhöhnen.
1: So Steinmeier. Die zentrale Feier zum Tag der Deutschen Einheit fand in Bremen statt. Im nächsten Jahr ist Nordrhein-Westfalen dran. Dann wird in Düsseldorf gefeiert. Die deutsche Fußballnationalmannschaft spielt heute Abend in der Nations League gegen Griechenland in der Stadt Thessaloniki. Da freuen sich griechische Fußballfans schon auf die Begegnung.
3: Ich möchte einen Sieg für die Griechen. Wir sind echt stark in Form, aber es wird schwer, sage ich. Ich erwarte auf jeden Fall Tore.
4: Ich glaube, die deutsche Mannschaft wird stärker als uns spielen, auf jeden Fall. Der Jürgen Klopp wird viele so Aufstellungen ändern. Er wird auch aggressiver spielen.
5: Unentschieden, weil Deutschland will auch stark spielen. Die haben einmal verloren.
1: In der Hinrunde gegen Griechenland vor einer Woche unterlag das DFB-Team mit 0:1. Russland hat ausländische Besucher und Diplomaten erneut davor gewarnt, sich in der ukrainischen Hauptstadt Kiew aufzuhalten. Als Grund nennt das Außenministerium Angriffe der Ukraine auf Zivilisten und zivile Infrastruktur in Russland. Darum werde es weitere gezielte Gegenschläge auf Kiew und andere Städte in der Ukraine geben. Auch das ist wichtig. Am Rande der Feier zum Tag der Deutschen Einheit in Bremen ist eine Demonstration eskaliert. Laut der Polizei hätten teilnehmende Polizisten teils mit Fahnenstangen angegriffen. In Brasilien können heute mehr als 158 Millionen Menschen einen neuen Präsidenten wählen. Bisher sieht es nach einem Kopf-an-Kopf-Rennen aus zwischen dem linken Amtsinhaber Lula da Silva und dem rechten Senator Bolsonaro. Heute ist der letzte Tag, auf dem Oktoberfest